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1: And you know this.

0: Willkommen im Kulturton, dem Kultur- und Bildungskanal auf Freirad. Zur heutigen Sendung zum Thema Literatur begrüßt Sie Matthias Martin Domanik. Am 11. März, im Gefolge des Internationalen Frauentages 3 Tage zuvor, las die bekannte Kolumnistin und Spiegel-Bestseller-Autorin Doris Knecht auf Einladung der AK-Bibliothek, des Sozialpolitischen Ausschusses und des Ausschusses für Frauen, Familien und Gesellschaft der Tiroler Arbeiterkammer aus ihrem neuesten Werk »Ja, Nein, Vielleicht« vor. Es handelt sich dabei um eine Art auf eigenen Beinen stehende Fortsetzung ihres Romans, eine vollständige Liste aller Dinge, die ich vergessen habe, aus dem Jahr 2023. Obwohl die Lesung seit längerem ausgebucht gewesen war, war der Kulturton für sie mit dabei. Durch den Abend führte mit Sani Rabel quasi eine Tiroler Kollegin von Doris Knecht. Die U1-Radiomoderatorin und auch Autorin konnte bei der Veranstaltung ein zahlreich erschienenes Publikum begrüßen.
1: Und viele hätten noch mehr kommen wollen, aber es war einfach kein Platz mehr. Am Sonntag, am 8. März, war ja der Internationale Frauentag und der ist erstmals 1911 begangen worden und 1921 ist er dann auf diesen 8. März gelegt worden und die Vereinten Nationen haben diesen Tag dann für sich auch 1975 übernommen. Und das ist mit ein Anlass, warum heute diese Lesung mit Doris Knecht stattfindet. Doris Knecht ist in Vorarlberg geboren und aufgewachsen. Und nach der Schule, schätze ich jetzt mal, 1985 nach Wien gezogen. 1988 hat sie bei der Wiener Stadtzeitung Falter zu arbeiten begonnen und war dort dann von 1994 bis 1998 stellvertretende Chefredakteurin. 1998 hat sie zum Profil gewechselt und dann zum Tagesanzeiger Magazin in Zürich. Seit 2002 lebt Doris Knecht als freie Journalistin, Kolumnistin und Schriftstellerin in Wien und im Waldviertel. Seit 25 Jahren schreibt sie im Falter durchgehend eine Kolumne, zunächst unter dem Titel Leben unter Kindern. Das macht sie, beziehungsweise machte sie auch für andere Zeitungen. In der besten Höchstphase waren es 7 Kolumnen pro Woche. Und im Laufe der Jahre sind auch einige Kolumnenbücher erschienen, vor allem im Janin Verlag. Und 2011 ist dann der erste Roman erschienen, Gruber geht. Der ist für den Deutschen Buchpreis nominiert gewesen und wurde fürs Kino mit Manuel Rubey und Bernadette Herwagen 2015 unter der Regie von Marie Kreuzer verfilmt, haben wahrscheinlich einige von Ihnen gesehen. Und es folgen dann schön im 2-Jahres-Abstand immer weitere Romane. 2013 Besser, 2015 Wald, auch verfilmt. 2023 von Elisabeth Scharang, 2017 ist dann erschienen Alles über Beziehungen, 2019 Weg, 2021 Die Nachricht, 2023 eine vollständige Liste aller Dinge, die ich vergessen habe, ja, und jetzt im letzten Jahr, und das ist jetzt Ja, Nein, Vielleicht. Der Roman war sofort auf der Spiegel-Bestsellerliste und auch bei uns in Österreich war er in den Verkaufscharts ganz vorne zu finden. Es geht darin um eine Frau, die Erzählerin, Namen hat sie keinen, die Mitte, Ende 50 ist und alleine, abwechselnd in der großen Stadt und in ihrem Haus am Land lebt. Auch diese beiden Orte werden nicht benannt. Man ist allerdings als Leserin, als Leser geneigt, Wien und das Waldviertel mitzulesen, mitzudenken. Die Kinder der Erzählerin, die Zwillinge Mila und Max, sind schon aus dem Haus und studieren. Die Partnerschaft mit dem Vater der beiden ist schon viele Jahre zuvor in die Brüche gegangen. Die Erinnerungen an diesen Mann sind nicht sehr beglückend. Und auch die kurz erinnerten anderen Männer, die nach dieser Trennung im Leben der Erzählerin aufgetaucht sind, haben sie nicht vom Modell Paarbeziehung überzeugt. Besser geht's ja eindeutig ohne Partner.
0: Und dann war es soweit und die Lesung startete symbolträchtig mit dem Anfangskapitel von Ja, Nein, Vielleicht.
2: Ich bin sauer und frustriert, dass die Sache mit meinem Zahn nicht schon viel früher aufgefallen ist. In der Zahnarztpraxis, in die ich seit Jahrzehnten gehe. Das müsste doch jemandem aufgefallen sein, dass es meinem Zahnfleisch so schlecht geht. Ich war doch erst vor ein paar Monaten dort zur großen Mundhygiene, doppelt so teuer wie die kleine und davor auch regelmäßig. Nie hat mir jemand gesagt, dass ich ein Parodontitis-Problem habe.
0: das zunehmend existenziell aufgeladene Leiden am wackelnden, nicht mehr zu rettenden Zahn, fast schon mit einem Hauch von Body Horror versehen, stellte eines der zentralen Themen des Romans in den Raum, das älter und vielleicht auch schon alt werden, den Beginn des Verfalls, das Bewusstsein der Endlichkeit.
2: Und jetzt bin ich ein beginnender Reparaturfall, beziehungsweise ein Fall, bei dem sich das Reparieren nicht mehr lohnt. Ich kenne das von meinem alten Volvo. Von außen sieht er noch ganz gut aus, vor allem wenn ich ihn frisch habe putzen lassen und polieren lassen, aber da und dort fängt er an zu rosten, das lässt sich mit Politur nicht mehr richten. Bei mir ist es jetzt offenbar ähnlich, da stehe ich nun also. Vielleicht ist der Zahn nur der Anfang. Offenbar bin ich doch nicht so unsterblich, wie ich mir bisher eingeredet habe.
0: Zum Motiv Älterwerden gesellen sich in der Romanhandlung dann auch diverse familiäre und sonstige Beziehungsthemen, von Scheidung bis Hochzeit.
1: Danach haben die beiden Frauen das Leben als Alleinerzieherinnen gemeinsam gestemmt und auch genossen. Aber jetzt hat sich Therese neu verliebt, plant ihre Hochzeit. Und das könnte für die Erzählerin, so befürchtet sie, in Zukunft weniger Freundinnenzeit bedeuten.
0: Schließlich bricht ins Leben der namenlosen Ich-Erzählerin, die an sich alles hat, zufrieden ist und wirklich keinen neuen Mann in ihrem Dasein braucht, selbst wieder abrupt eine mögliche neue, alte Liebe ein.
2: Da war ein Mann mit grauen Haaren, der grinsend mit zwei großen Flaschen Cola durch einen Gang des Supermarktes federte, zu einem Einkaufswagen, der lässig gehalten von einem gelangweilt wirkenden Teenager männlichen Geschlechts vor den Milchprodukten stand. Der Teenager blickte dem Mann entgegen wie ein Kind, das es gewohnt war, von seinen Eltern in Verlegenheit gebracht zu werden. Um seinen Hals baumelten fette Kopfhörer. Als ich wieder zu dem Mann schaute, wie er dem Teenager euphorisch grinsend mit den Colaflaschen winkte, wurde mir klar, ich kannte dieses Grinsen. Nur einer grinste so. Dieser Mann in den labbrigen Jeans und in der verwaschenen Jeansjacke, das war Friedrich.
0: Und auch eine Frau in mittleren Jahren kann sich da zeitweise wieder wie ein Teenager fühlen.
2: Und als ich am Tag darauf in meinem Bett erwachte und auf meinem Handy die Uhrzeit checkte, bemerkte ich darauf eine Nachricht von Friedrich. Ich klickte sie nicht an. Jetzt noch nicht, später. Ich legte das Handy wieder in mein Kissen und während ich langsam wach wurde, dachte ich über unsere Begegnung nach. Wie ich ihn bemerkt, wie ich ihn erkannt hatte. Ich zoomte mich in einzelne Momente unseres Gesprächs, hielt den Film an. Ich versuchte mich zu erinnern, was er gesagt, wie er es gesagt, wie er ausgesehen, was er angehabt hatte. Ich erinnerte mich an keine fehlenden Zähne in seinem Lächeln. Das wäre mir aufgefallen. Die Jeansjacke darunter ein Hemd oder ein Bandshirt wie früher. Ich versuchte zu erraten, was Friedrich geschrieben haben würde und ob ich es mit dem alten Friedrich zu tun hatte oder mit einem, der im Laufe der Jahre zu einem anderen geworden war. Was würde der alte Friedrich schreiben?
1: Diesen verunsichernden Ort kennen wir wahrscheinlich alle. Schlimmer war es noch in der Vor-Handy-Zeit, als man nicht mal mehr die Wohnung, sprich das Festnetz, verlassen hat können, weil man auf so einen unzähligen Anruf gewartet hat. Die Erzählerin hat nämlich bisher erfahren, dass Freundschaften oft besser und tragfähiger sind als ein Partner und deshalb ist sie eigentlich gar nicht daran interessiert, dass da jetzt wieder ein Mann in ihrem Leben auftaucht. Oder doch?
0: Mehr Eindrücke von der Lesung von Doris Knecht in der Tiroler Arbeiterkammer erhalten Sie im zweiten Teil der Sendung nach etwas Musik.

0: Sie hören den Kulturton auf Freirad, heute mit einem Bericht von der Lesung von Bestsellerautorin Doris Knecht in der Tiroler Arbeiterkammer am 11. März im Anschluss an den Weltfrauentag. Immer wieder in den Roman eingestreut, die aus ihren Kolumnen bekannten humorvoll-ironischen Alltagsbeobachtungen Doris Knechts.
1: In der New York Times lese ich einen Modeartikel, der mich ein wenig aus der Spur wirft. Man müsste meinen, in meinem Alter sollte ich etwas gefestigter sein, was meinen Style betrifft, aber nein. Auch wenn einem seit einiger Zeit nicht mehr gesagt wird, was man in einem bestimmten Alter mit dieser oder jener Figur darf oder nicht darf, so bin ich leider doch anfällig für die hilfreichen Vorschläge, die einem stattdessen nun gemacht werden und die mir mit etwas freundlicheren Worten zu verstehen geben, dass ich bisher das Falsche getragen habe. Dass meine Skinny Jeans peinlich sein sollen, weiß ich schon. Ich trage sie nur noch heimlich beim Spazieren im Wald und bei der Gartenarbeit.
0: Nicht nur der Zahn. Auch das geliebte, alte, alternde Haus der Ich-Erzählerin in der namenlosen, einsamen Gegend, die eindeutig das Waldviertel sein soll, leidet symbolträchtig auch unter gewissen Anzeichen der Vergänglichkeit und wird überdies vom Hochwasser bedroht. Risse tun sich auf, der Boden bricht ein, Tiere nisten sich ein.
1: Der Riss setzt auf der linken Wand an. Dann fährt der Schnur gerade mittig über die Decke und verebbt schließlich im oberen Drittel der rechten Wand in einer zarten Verästelung. Auch an der Wand hinter meinem Bett klafft ein Riss, schräg unter der Ecke, etwas krumm und ohne System. Diese Risse sind schon lange da, sie beunruhigen mich nicht besonders. Ich rede mir ein, sie seien oberflächlich und bedeutungslos. Die Risse an der Wand in dem ausgebauten Dachboden beunruhigen mich dagegen schon. Ich glaube, sie sind frisch, jedenfalls sind sie mir nicht zuvor aufgefallen. Sie ziehen sich über eine Mauer, hinter der der Kamin verläuft. Vielleicht ist er zu heiß geworden und hat nun einen Sprung. Ich werde die Rauchfangkehrerin fragen, wenn sie demnächst kommt. Die Rauchfangkehrerin ist neu, sie hat vom bisherigen Rauchfangkehrer übernommen, der offenbar in Pension ging und der, seit ich das Haus gekauft hatte, einmal im Jahr aufgetaucht war, immer unangekündigt.
0: Männer tauchen im Roman in unterschiedlichster Form auf, als platonische gute Freunde, als Ex-Partner, als Schriftstellerkollegen, als ehrliche Helfer, als Mansplainer und immer wieder auch als latente Bedrohung.
1: Er war mir unheimlich, er war riesig. Und sehr kräftig. Seine männliche Präsenz dehnte sich in meiner gesamten Küche aus, während er seinen Auftragschein ausfüllte, mich dabei ausfragte, mit säuselnder Stimme. Ich habe Ihren Mann schon lange nicht mehr gesehen. Ist er nicht mehr da? Leben Sie jetzt ganz allein hier? Ich glaube nicht, dass er meinen Lügen glaubte. Mein Mann sei gerade in der Stadt, komme erst am Abend wieder darauf. Verkehrer war ja in jedem Haus gelaufen. Er wusste alles über jeden. Ganz sicher wusste er, dass er kein Mann mehr war und nicht mehr kommen würde. Die reden doch alle, ich kenne mein Dorf. Ich bin mir ziemlich sicher, dass der Rauchfangkehrer harmlos war.
0: Und die bedrohlichen und ominösen Elemente nehmen weiter zu. Die Schwester Paula, die sich in der kleinen Wohnung der Erzählerin in der ebenfalls namenlosen großen Stadt eingenistet hat, scheint auf einmal nicht mehr zu erreichen zu sein und ist wie verschollen.
1: Ich konnte nicht im Garten arbeiten, weil es regnete und ich konnte nicht in die Stadt fahren, weil meine Schwester immer noch in meiner Wohnung ist und aus irgendeinem Grund weder auf Anrufe noch auf WhatsApps reagiert, in denen ich höflich nachfrage, wie es denn ausschaut bei ihr und wann sie vorhat, wieder nach Hause zu fahren. Weil ich doch zwischendurch auch mal in die Stadt muss und da dann schon gerne in meiner Wohnung übernachten würde. Ich muss in der Tat morgen in die Stadt. Ich habe einen weiteren Termin bei dieser Parodontologin, an die mich mein Zahnarzt überwiesen hat. Ständig muss ich jetzt zu dieser Parodontologin, damit sie vielleicht meine restlichen Zähne rettet. Ich habe einen Termin. Ich brauche meine Wohnung. Der Hund muss irgendwo bleiben, während ich zum Zahnarzt gehe. Meine Schwester scheint am Leben zu sein, denn ich sehe, dass sie die WhatsApps gelesen hat, die ich ihr geschickt habe. Sie antwortet nur aus irgendeinem Grund nicht darauf. Ich habe wieder meine andere Schwester angerufen, aber die hat irgendwie Stress in dem kleinen Café, das sie vor ein paar Jahren übernommen hat. Sie arbeitet fast die ganze Zeit. Sie hatte offenbar auch nichts von Paula gehört und klang, als hätte sie gerade nicht den Kopf für sowas. Ich beschließe, einfach in meine Wohnung zu gehen, wenn ich in der Stadt bin. Oder besser, mal an meiner Wohnungstür zu klingeln. Man hat ja Manieren. Ich verlasse das Haus früh an diesem Tag. Ich lösche die Lichter. Ich stecke das Internet aus, sperre die Türen ab. Ich zerre den Hund an der Leine durch den Garten in das Auto. Ich mache es in den Kofferraum gemütlich und werfe mein Gepäck auf den Rücksitz. Dann fahre ich über Hügel, Landstraßen und Autobahnen in die Stadt und finde schließlich einen Parkplatz unweit von meiner Wohnung. Es ist ein Montag. Meine Gegend vibriert vor Menschen, überwiegend Männern, die an dem Markt zu tun haben, an dem ich wohne. Ich schlängle mich mit Hund und Rucksack zu meiner Haustür, sperre auf, der Hund zieht mich an der Leine die Treppe hoch zu meiner Wohnungstür. Dort stehe ich kurz und lausche, aber ich höre nur meine Nachbarin von der Elfertür links von mir, die laut telefoniert. Als ich nach kurzem Zögern gemessen anklopfe und durch meine geschlossene Tür rufe, dass ich es bin, wird sie schließlich geöffnet. Von einem Mann, den ich noch nie im Leben gesehen habe.
0: Wie es mit Friedrich, ja, nein, vielleicht, und wie mit der verschwundenen Schwester weitergeht, soll an dieser Stelle natürlich nicht verraten werden. Wie kommt Doris Knecht eigentlich zu den Themen ihrer Romane?
2: Beziehungen sind dir, das ist so ein Spezialgebiet von dir. Einer deiner Romane heißt ja sogar Alles über Beziehungen, ist 2017 erschienen und wer es noch nicht gelesen hat, das kann ich wärmstens empfehlen, wäre auch eine gute Buchempfehlung nachzuholen. Wer über Beziehungen schreibt, muss die Menschen gut und gerne beobachten. Wo machst du das?
1: Weil ich bin ein sehr eigenbrötlerischer Mensch, der nicht gern aus dem Haus geht. Also ich gehe schon aus dem Haus, aber am liebsten bin ich zu Hause, entweder am Land oder in der Stadt und eh so ähnlich wie diese Figur in dem Buch. Ich kratze schon viel Zeit aus dem Internet, ich muss es ehrlich sagen. Ja. Und ich habe aber auch natürlich schon eine ordentliche Lebenserfahrung, viele Jahre auf dem Buckel. Und alles, was man mal erlebt hat, kann man ja auch irgendwie verarbeiten. Und in meinem Beruf sowieso als Kolumnistin, die eine Kolumne hat, in der sie selber auch sehr selbstironisch teilweise über sich selber schreibt, da kann ich ja sowieso alles, was mir an schlechten Dingen passiert, wie ich immer sage, zu barer Münze machen. Und ich sammle das natürlich. Ja. Und auch wenn ich so viele Kolumnen geschrieben habe, ich habe mein Leben 4000 Kolumnen geschrieben und da fängt man an, ganz genaue Notizen zu führen, bei allem, was man sieht, hört, erlebt, was man bei Freunden sieht. Aber bei solchen Büchern ist es tatsächlich so, dass ich dann anfange, dass sich ein Thema bei mir so festsetzt und ich merke, das interessiert mich und dann fange ich an zu recherchieren, dann fange ich an im Netz viel darüber zu lesen, in den Medien und eben dann kommt eine Geschichte daraus.
0: Ein Leitthema von Ja, Nein, vielleicht eben die ältere, die alternde Frau, in der Literatur immer noch eher eine Randerscheinung.
2: Wie sie als Frau Mitte, Ende 50 wahrgenommen wird, ich zitiere, ich bin alt, manchmal vergesse ich das, ich bin als Frau nicht mehr wahrnehmbar. Warum passiert uns das?
1: Ich glaube, es sind nicht wir, das ist, glaube ich, die Gesellschaft, die das so vorgesehen hat. Aber ich bin jetzt auch schon im Alter und mir wurde immer so stark davor gewarnt, also warte nur, wenn du mal 50 bist oder über 50, dann wirst du unsichtbar. Und ich muss sagen, ich finde das super. Endlich bin ich in einer Phase meines Lebens, wo ich nicht mehr beurteilt werde, ja? Wo ich nicht ständig Kommentare zu meinem Aussehen bekomme. Wo diese Unsichtbarkeit finde ich eine so angenehme Sache, wenn ich durch die Straße gehe und einfach keiner gibt einen Kommentar zu meinem Aussehen ab und zu meinem Körper. Ich weiß auch noch eine Sache, nämlich wenn ich nämlich gesehen werden will, dann sieht man mich schon. Ja, das schaffe ich
2: das
1: schon.
2: Schon, ja.
1: Aber gleichzeitig ist eben dieses so ein bisschen rausfallen aus diesem Male Gaze, aus diesem Männchenblick, das ist total ein Vorteil des Älterwerdens.
0: Männer tauchen im Roman in teils auch fragwürdigen bis bedrohlichen Rollen auf. Wie ist Doris Knechts Männerbild zu sehen?
2: Die Erzählerin jedenfalls sagt von sich, dass sie ein pessimistisches Männerbild hat und das kommt vom Leben als Frau. So beschreibt sie es. Wie sieht das Doris Knecht?
1: Ja, tatsächlich. Also ich schreibe seit 40 Jahren über Feminismus und es macht mich nicht froh. Ich kann es nicht sagen, dass ich das Gefühl habe, dass sich vieles zum Besseren verändert hat. Aber tatsächlich war es mir auch wichtig, in diesem Buch eine Figur zu erzählen, eine ältere Frau, die auch tatsächlich aus solchen Gründen beschlossen hat, allein zu leben. Ja? Weil sie in einem Alter ist, wo sie sich aussuchen kann, ob sie noch einen Mann will oder ob sie einen Mann braucht, ob sie wirklich nur mit einem Mann zusammenleben möchte. Weil alle Sachen, die Frauen für gewöhnlich von Männern brauchen, hat sie schon gekriegt. Und dann ist wirklich die Frage, wenn man das schon hat, ist es dann noch so wichtig, einen Mann zu haben? Ja? Dieses Buch ist überhaupt kein Plädoyer für das Alleinleben von Frauen, aber es soll einmal die Geschichte erzählen von einer Frau, die glücklich alleine lebt, weil es in der Literatur so wirklich selten vorkommt. Vor allem eine ältere Frau, der es gut geht, die nicht auf der Suche ist, die keinen Beschützer braucht, die gut zurechtkommt.
0: bei aller auch Ernsthaftigkeit der Themen, bei der Lesung aus dem Roman gab es sehr viel zu schmunzeln und zu lachen, wie auch bei den Kolumnen von Doris Knecht. Quasi den Kolumnenstil auch für Romane einzusetzen, das ist aber gar nicht der ursprüngliche Zugang der Autorin gewesen.
2: Bei Doris Knecht ist es eine eher flapsige, humorvolle Sprache, die einen Zug, so einen richtigen Drive hat. Kommt das deiner Meinung nach vom Kolumnenschreiben?
1: Als ich meinen ersten Roman angefangen habe, war es mir total wichtig, dass ich nicht in diesem Kolumnenstil schreibe und dass ich auch keine Figuren aus meinen Kolumnen verwende und keine Themen, und habe versucht, ganz klassische Romane zu schreiben. Und das habe ich 6-mal gemacht und dann habe ich gedacht, okay, jetzt weiß man es, jetzt glaube auch ich es mir, dass ich es kann. Wenn man Kolumnen schreibt, erscheinen die in einer Zeitung und dann sollte man sich einigermaßen an die Fakten halten. Aber wenn man einen Roman schreibt, kann man gnadenlos alles dazu erfinden, was die Geschichte besser und lustiger und spannender macht. Und das habe ich hier gemacht in diesem Buch.
0: Doris Knechts namenlose Protagonistin teilt sich viele ihrer Eigenschaften mit ihrer Autorin, etwa das Alter, den Beruf, die Wohnsituation, den Hund oder auch das türkische Lieblingslokal. Aber man darf sich niemals dazu verführen lassen, Doris Knechts Werke für tatsächlich autobiografisch zu halten.
2: Du wirst sicherlich sehr oft davon gesprochen.
1: Ja, natürlich. Es ist natürlich auch ein Thema bei diesen autofiktionalen Romanen. Und das macht ja auch Spaß. Ich bin ja auch eine der wenigen deutschsprachigen Autorinnen in der Gegenwart, die sich das traut, ihr Leben da ein bisschen raus in die Öffentlichkeit zu stellen oder Teile ihres Lebens und so zu tun, als wäre es ein Roman, oder umgekehrt. Es ist ja beides. Ja. Also einerseits bin ich zu faul, um so Sachen zu erfinden, ja. Und andererseits erfinde ich gerne Sachen, die die Geschichte besser machen.
2: Und niemand weiß, was ist da von der Hälfte und was ist von der Hälfte.
0: Dennoch ergeben sich in diesem verwirrenden, verfremdenden Spiel mit der eigenen Identität immer wieder auch ironische Metaperspektiven, wenn speziell das Schreiben selbst zum

0: geschrieben hätte oder vor 20 Jahren, wie sie plötzlich, während sie über diesen Kuss schreibt, merkt, so kann man es heute nicht mehr schreiben, so will sie das auch nicht mehr schreiben. Sie will auch nicht mehr so geküsst werden, ja, und dann diese Szene ändert.
1: Wir haben uns doch sehr verändert seit den 90er Jahren.
0: Ja, die Männer zum Glück auch.
1: Die Männer auch, die mussten sich mit verändern, ja.
2: Gerade auch aus dem Blick auf das Alltägliche und oft scheinbar fast Banale entwickelt sich auch die spezifisch feministische Sichtweise von Doris Knecht.
1: Ein Grund, warum wir alle Doris Knecht so gerne lesen, ist, dass sie über alltägliche Dinge, Dinge, die uns allen und auch ständig passieren, ausführlich nachdenkt. Und das auf eine teils herrlich witzige, sarkastische und schonungslose Art. Und das setzt bei uns LeserInnen einen Gedankenprozess in Gang.
0: Ja, das möchte ich tatsächlich auch. Ich möchte nicht eine Geschichte komplett fertig erzählen. Ich möchte auch nicht jedes Geheimnis immer über jede Figur verraten. Was ich immer möchte in Büchern und was mich an Büchern auch am meisten interessiert, ist, wenn sie bei mir selber einen eigenen Gedanken freisetzen oder wenn ich ein kleines Identifikationspotenzial fühle in dem Buch oder wenn ich mich angesprochen fühle oder gesehen oder verstanden fühle. Und das ist schon ein Thema dieses Buches. Ich möchte Frauen ansprechen. Ich möchte, dass sie sich gehört fühlen und gesehen, Frauen unseres Alters, Frauen, die ausziehen, um das Kümmern zu verlernen, wie diese Figur in diesem Buch, Frauen, deren Kinder ausgezogen sind und die aber nicht total deprimiert sind deswegen.
2: Sie hatten einen Kulturton-Bericht über die Lesung von Doris Knecht aus ihrem neuesten Roman Ja, Nein, Vielleicht auf Einladung der AK Tirol. Ja, Nein, Vielleicht ist 2025 im Hansa Verlag erschienen. Gestaltung der Sendung Matthias Martin Domanik. Ich verabschiede mich nun noch mit etwas Musik. Noch einmal Erika Bluha. La.

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1: Hallo und herzlich willkommen bei Das Mensch Genderqueer on Air auf Freirad.
2: Egal wo wir leben, wir kommen immer wieder an den Orten vorbei, die aus der Vergangenheit stammen und unsere Gegenwart ausmachen. Und manchmal wundern wir uns, welche Geschichte dahinter steckt. Und zwar nicht die hochglanzpolierte Geschichte, sondern die Geschichte derer, die nicht erzählt wird, die unterdrückt, ermordet und zum Schweigen gebracht wurden. Um unsere Lage heute zu verstehen, müssen wir tiefer in die Vergangenheit blicken und uns genau diesem schmerzhaften Teil der Geschichte widmen. Heute gibt es einen Einblick in die Hexenverfolgungen, die auch in Innsbruck stattfanden. Im 15. Jahrhundert starb jeder dritte Mensch in Europa an der Pest und überall flammten Revolten gegen die Leibeigenschaft auf. In Frankreich waren es über 1000 in nur 100 Jahren. Auch in Österreich gab es die Bauernkriege. Die Reichen und Adeligen starteten eine Gegenoffensive, welche die Welt bis heute neu strukturierte. Sie nahmen den Leuten das Land weg, das sie ernährte, und privatisierten es immer mehr. Neue Gesetze stellten das Betteln unter Strafe und trieben die Menschen weiter in die Armut und die Lohnabhängigkeit. Aber heute wollen wir uns besonders genau anschauen, wie Frauen und Flinter unterdrückt wurden und wieso der größte Teil der Menschen, die als Hexen ermordet wurden, Frauen waren.

Besonders richtete sich die Verfolgung gegen arme und alte Frauen. Auch oft Frauen, die heilkundig waren, die Geburten und Abtreibungen vornahmen. Allein in Köln wurden in 3 Jahren alle Hebammen verbrannt. Ein großer Wissensschatz, den Frauen und Flinter innehielten, der ihnen Macht gab und der mündlich weitergegeben wurde, sollte damit ausgelöscht werden. Frauen durften nach den neuen Gesetzen dann nicht mehr als Heilerinnen arbeiten. Nur Männern wurde der Zugang zum Medizinstudium gewährt. Auch aus vielen weiteren Berufen und Handwerken wurden Frauen zunehmend verbannt. Dazu schlossen sich ganze Handwerksgilden, wohl von Männern, die weniger Konkurrenz haben wollten, zusammen. Frauen wurden immer weiter aus dem öffentlichen Raum ins Private vertrieben. Wo sie in Dorfgemeinschaften oft wichtige Rollen des Zusammenhaltes hatten, wurde es ihnen in einigen Regionen sogar verboten, alleine, also ohne Männer, zu leben. Sie wurden angehalten, sich nicht zu treffen und zu reden, sondern tüchtig zu arbeiten. Kirche und Staat stellten Sexualität in den Dienst der Ehe und Reproduktion. Die keusche, fleißige Ehefrau wurde geboren. Über Jahrhunderte wurde so eine neue soziale Ordnung erschaffen, in der kein Platz für wilde, rebellische Individuen war, für Frauen, die ihre Sexualität ausleben, die selbst über ihre Körper entscheiden wollen, die die herrschende Ordnung untergraben, die sich am Feuer treffen und organisieren, die sich wehren, die von Dorf zu Dorf ziehen und ihr Wissen weitergeben, welches sich nicht kontrollieren lässt, die mit dem Wald sprechen, die nicht auf Männer angewiesen sein wollen oder für Könige sterben wollen.

Hexen wurde die Schuld für Krankheiten, Missernten, Unfälle und Todesfälle, vor allem auch Kindstode, gegeben. Eine Denunziation konnte genügen und man landete in den Folterkammern, der lange im Kräuterturm in der Innsbrucker Altstadt war. Das säte Angst und Misstrauen unter den Menschen und untergrub ihre Solidarität. So wurde 1628 Ursula Schleiferin angeklagt, eine Frau auf der Innbrücke verhext zu haben, der daraufhin ein Geschwür wuchs. Sie wurde zu lebenslanger Haft verurteilt, die sie in Götzens absaß.

Das alles mag so weit wegklingen, aber dahinter steckt ein System. Staat und Kirche arbeiteten zusammen und führten einen Krieg gegen Frauen und Flinter, die nicht in ihr patriarchales System passten. Sämtliches Land und Vermögen fiel dann den Hexenrichtern in die Hände. Und so wurde ein ganzes Universum an Praktiken ausgelöscht, zusammen mit den zigtausenden Menschen, die vertrieben und ermordet wurden.

Tatsächlich spielt auch Innsbruck darin eine nicht unbeträchtliche Rolle. Denn 1485 wurde der erste vom Papst Innozenz gesegnete Gerichtsprozess gegen Hexen geführt. Unter dem goldenen Dachel. Es gab auch vorher schon Prozesse, doch diesmal holte sich der Dominikanermönch Heinrich Kramer, der die Prozesse einleitete, die päpstliche Hexenbulle, welche die Verfolgung von Seiten des Papstes legitimierte und ihm bei seinem brutalen Vorhaben Immunität zusicherte. Anfang Oktober 1485 wurden dann 7 Frauen in Innsbruck in Haft genommen, eine davon Helena Schäuberin, die beschuldigt wurde, einen Ritter durch Zauberei getötet zu haben. Außerdem wurde ihr vorgeworfen, die Predigten des Inquisitors Heinrich Kramer gering zu schätzen, weil sie stets die Kirche verließ, als er predigte und Verwünschungen gegen ihn ausstieß. Die Angeklagten in Innsbruck wurden damals wegen schwerer Verfahrensmängel freigesprochen. Der Bischof bezeichnete Heinrich Kramer als verrückt und er wurde des Landes verwiesen. Ein paar Monate später veröffentlichte er dann den Hexenhammer, auch bekannt als Malleus Maleficarum. Eines der wohl frauenfeindlichsten Werke, das je geschrieben wurde und Grundlage für die systematische Hexenverfolgung und sadistische Folterung der kommenden Jahrhunderte. Tatsächlich war der Hexenhammer eines der meistgedrucktesten Bücher. Und so wurde in den folgenden 300 Jahren, also bis ins 18. Jahrhundert in Österreich, über 60 Hexenprozesse und 1000 dokumentierte Morde. In ganz Europa waren es zigtausende, wenn nicht hunderttausende. Alle waren davon betroffen. Auch die, die nicht ermordet

Ein Jesuit namens Petrus Canisius hat dann Mitte des 16. Jahrhunderts mit seinen Hasspredigten gegen Hexen für ein weiteres Aufflammen des Hexenwahns in Mitteleuropa beigetragen. Canisius, der vor 100 Jahren noch heilig gesprochen wurde, war Mitbegründer der Innsbrucker Lateinuniversität. Nach wie vor sind immer noch eine Kirche, ein Gasthaus und Straßen in Innsbruck nach Petrus Canisius benannt. Aber auch mit der Aufklärung ging der Terror nicht zu Ende. Denn bis ins 20. Jahrhundert wurden Flinter in Psychiatrien gesteckt und dort gefoltert. Diesmal im Namen der Wissenschaft. Dafür gab es eine eigens für sie erfundene Krankheit namens Hysterie.

Bis 1920 waren Frauen nicht als Studentinnen an der Innsbrucker Uni zugelassen. Die erste Professorin gab es erst 1957. Denn im Studium von Frauen sahen die Studenten bei einem Wiener Kongress um 1900 eine Schädigung der nationalen Interessen und der Heiligkeit der Familie.

Nach wie vor finden in einigen Regionen der Welt Hexenjagden statt, meist dort, wo christliche Sekten viel Einfluss haben. Oft sind davon alleinstehende Flinter betroffen, die verjagt werden. Nicht selten sind sie im Besitz von Land, aus welchem Profit gemacht werden kann. Nach wie vor gibt es hier offen frauenfeindliche Studentenverbindungen. Nach wie vor verdienen Flinter in Österreich deutlich weniger als Männer. Nach wie vor wird die körperliche Selbstbestimmung von Flinter angegriffen. In 37 Ländern werden Flinter, die abtreiben, strafrechtlich verfolgt. Und jeden Tag finden Feminizide statt.

Wenn wir in die Vergangenheit schauen, können wir sehen, wie tief die Systematik an Gewalt gegen Frauen und Flinter in unserer Gesellschaft und Geschichte verankert sind. Am 10. August gedenken wir wieder derer, die verfolgt, vertrieben und verbrannt wurden, die Widerstand geleistet und für unsere und ihre Rechte gekämpft haben. Alerta Feminista.

Am 10. August ist Internationaler Tag gegen den Hexenwahn. An diesem Tag gedenken wir all jenen, welche vertrieben, gefoltert und verbrannt wurden, weil sie für Hexen gehalten worden sind, weil sie Wissen besaßen, weil sie autonom lebten ohne Männer und aus vielen anderen Gründen. Es waren unzählige und wir wollen keine von ihnen vergessen. Gewalt gegen Flinters und ihre Tötung, auch Feminizide genannt, gibt es bis heute zahlreich. Der feministische Kampf für eine Welt, in der wir in Freiheit, Frieden und Selbstbestimmung leben können, ist leider noch lange nicht vorbei. Deswegen werden wir am 10. August ab 15 Uhr einen Aktionstag am Nionomenos-Platz, also vor dem Landestheater, abhalten und dann mit einer lauten Demo durch die Stadt ziehen. Die Demo startet um 18.30 Uhr. Im Anschluss wird es im Café Lotta noch Konzerte geben. Das Café Lotta ist ab 19.30 Uhr geöffnet. Kommt vorbei, informiert euch, esst, trinkt und tanzt mit uns. Wir freuen uns. Alerta Feminista!

Die Hexenverfolgungen und Verbrennungen in Europa sind ein historischer Massenfeminizid, der zwischen dem späten 15. und dem 18. Jahrhundert zur Hinrichtung und Ermordung zigtausender Menschen führte. Der Hexenmythos diente der christlichen Kirche und weltlichen Machthabern dazu, die eigenen Machtpositionen durch Unterdrückung und Kleinhaltung von Flinterpersonen zu erhalten und damit die männliche Vormacht wiederherzustellen. Dabei wurde beispielsweise das weibliche Geschlecht als schwach im Geiste und dadurch leichter empfänglich für Flüsterungen des Teufels erklärt. So konnten widerständische Flinters, wenn sie sich nicht für Reproduktions- oder Care-Arbeit aufopferten, als Hexen diffamiert und aus dem Weg geräumt werden. Die Diffamierung, Verfolgung und Ermordung so vieler Flinter-Personen, die sich nicht dem heteronormativen, binären, patriarchalen System unterordneten, die sich Wissen aneigneten, die sich wirtschaftlich unabhängig machten oder selbstbestimmt über ihren Körper entschieden, geht aber weit über die grausamen Hexenverfolgungen hinaus. Die Verbindung von Flinter-Personen mit dem Bösen zieht sich quer durch die Geschichte und ist strukturell, teils versteckt und bis heute gewaltvoll. Viele Narrative, die sich gegen Flinters richten, sie als VerführerInnen, als die Schuldigen, als Dämoninnen darstellen, speisen sich aus Religionen und alten Mythen. Eva als die Ursünderin, die Adam dazu verführte, den Apfel zu essen, die böse Stiefmutter oder die mythologische Figur Lilith, die in die Unterwelt verbannt wurde, da sie ihrem Mann nicht gehorsam war, sind Beispiele dafür, wie uns das potenziell Böse in Flinters gesellschaftlich nahegelegt wird. Aktuell verbreiten Rechte Desinformationen über Angehörige der Queer-Community, die Hass und Hetze wieder salonfähig machen sollen. So werden zum Beispiel Transpersonen sowie Drags als Gefahr für Kinder dargestellt, als böswillig, als sexuell übergriffig und damit der gesamtgesellschaftliche queerfeindliche Nährboden gestärkt, der auch Hassstraftaten mit sich bringt. Diese ständigen Unterstellungen niederer Absichten zeigen sich auch in den unfassbar schmerzhaften Erfahrungen betroffener Menschen von sexualisierter Gewalt, wo es oft zu Täter-Opfer-Umkehrungen kommt. Dieses tief gesellschaftlich verankerte Machtgefälle, die Misogynie und Queerfeindlichkeit haben schon viele Leben gefordert und müssen endlich ein Ende haben. Es ist höchste Zeit für einen Weckruf. Lasst uns Lärm machen und lasst uns laut sein. Lasst uns widersprechen und lasst uns unbequem sein und nicht weiter dieses System stützen, das flinter Personen gefährdet.

Hexenprozesse und die aus ihnen hervorgegangenen Hinrichtungen können durchaus als ein Instrument zur Unterwerfung von Flinters als vermeintlich subversive Kräfte innerhalb von frühmodernen Gemeinwesen gezählt werden. Und damit können sie auch als Feminizide verstanden werden. Der Begriff Femizid wurde 1976 von Diana Russell geprägt. Sie war feministische Aktivistin und Soziologin. Und im Gegensatz zum genderneutralen Homicide, also Tötung, wollte sie mit dem Begriff betonen, dass es sich bei Femicides, also Femiziden, um eine geschlechtsbezogene Motivation von TäterInnen handelt. Das ist vor allem eine wichtige politische Einstellung von vielen Feministinnen der Zeit. Russell hat Femizid als die extremste Form von sexistischem Terror definiert. Genau, also Frauen oder auch ja, Flinters werden aus Hass, Verachtung oder Freude oder eben um sie zu besitzen getötet. Also Femizide sind Tötungen aufgrund von Geschlecht. Marcella Legarth, eine feministische Aktivistin und Anthropologin, hat dann im wissenschaftlichen Diskurs in Lateinamerika den Begriff Feminicidio, also auf Deutsch Feminizid, eingebracht. Die extra Silbe zeigt das Versagen des Staates und die strukturelle Abhängigkeit bei genderbasierter Gewalt. Legarth macht den mexikanischen Staat direkt verantwortlich für die vielen Feminizide, weil er es verabsäumt, Flinters ausreichend zu schützen.

da gemacht, denn wir sind traurig, aber auch unfassbar wütend. Gewalt an Flinterpersonen ist kein Einzelfall, keine Privatsache, hat nichts mit bestimmten Religionen, Nationalitäten oder Personengruppen zu tun. Es hat System. Auch heuer geht die Pandemie der Gewalt ohne Unterbrechung weiter. Wie bereits erwähnt, wir zählen bereits 15 Feminizide. Und eben auch in anderen Städten gehen Gruppen auf die Straße, um dagegen zu demonstrieren. Wir sind überzeugt, dass eine andere Welt möglich ist und wir werden nicht schweigen. Lasst uns gemeinsam an einer Welt bauen, die frei von Ausbeutung, Unterdrückung, Sexismus und Rassismus ist. Wir wissen aber auch, dass der Weg bis dahin zäh ist. Deshalb ist es wichtig, dass wir auf uns und unsere Geschwister schauen, miteinander reden und auf uns aufpassen. Lasst uns vernetzen und uns organisieren. Lasst uns Banden bilden und gemeinsam gegen das bestehende System kämpfen.

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1: Der Teufel ist das Feindbild der Kirche, ist das Böse. Der Teufel wird als machthungrig, sexbesessen und rachsüchtig beschrieben. Diese Eigenschaften werden auch Frauen zugeschrieben, weswegen ihnen häufiger vorgeworfen wurde, für die böse Magie des Teufels empfänglicher zu sein und mit dem Teufel zusammenzuarbeiten. Wegen diesem Mythos waren Flinters am stärksten betroffen von der Hexenverfolgung. Sie werden als Verursachende aller Probleme dargestellt. Für die Bekämpfung der Probleme werden kirchliche und weltliche Mittel gesucht. Die Hexenjäger werden durch ihre Jagd auf Hexen als Retter und Helden gesehen. Sie haben eine hohe Anerkennung in der Gesellschaft. Mit der Hexenjagd werden Flinters diskriminiert und klein gehalten. Gleichzeitig verfestigt sich mit der Bekämpfung auch die Rolle des Mannes als Retter und Beschützer. Patriarchale Strukturen und die ungleichen Machtverhältnisse werden aufrechterhalten und verfestigt. Während der Phase der europäischen Hexenverfolgung war es für die betroffenen Flinters quasi unmöglich, sich im Diskurs zu beteiligen. Die Schriften, die den Mythos der Gleichstellung von Frauen und Teufel erschaffen haben, waren von Männern geschrieben. Auch im Gericht waren die hohen Positionen ausschließlich von Männern besetzt. Frauen durften nur als Angeklagte oder Zeuginnen im Gericht sein, niemals aber als Richterinnen, Schöffinnen oder gar als Geschworene und schon gar nicht als Scharfrichterinnen. Auch als Rechtspersonen waren sie benachteiligt. In Zivilgerichten mussten sie von Männern oder von ihren Männern vertreten werden und durften nicht selbst dort auftauchen.

Die Juristen und Hexenjäger wurden im Studium mit dem Hexenbild konfrontiert. Dort lasen sie Schriften von Männern, die Frauen dämonisieren und mit dem Teufel verglichen. Sie hatten ihr Wissen aus dämonologischen Handbüchern, die den Mythos um die Frau als schwaches und gefährliches Geschlecht weitertrugen, bestärkt. Vereinzelt wurden auch Männer angeklagt. Dies war aber nach dem Mythos besser geschützt durch eine größere Vernunft und Gottesähnlichkeit. Männer, die sich gegen die Hexenverfolgung aussprachen, wurden als Hexer und besessen beschuldigt. Für Männer war es besonders gefährlich, sich gegen Hexenverfolgung auszusprechen, und demzufolge war es für Frauen quasi unmöglich, ohne eine Anklage wegen Hexerei zu erhalten. Frauen konnten in der Debatte nicht mitreden. Es wurde viel über sie und ihre Teufelsähnlichkeit geschrieben und gesprochen, sie konnten sich aber selbst nie beteiligen oder verteidigen.

Der Innsbrucker Hexenprozess wurde im Sommer und Herbst 1485 durchgeführt und gilt als der erste Hexenprozess im heutigen Österreich. Er ist nur wenige Tage nach der Eröffnung der Hauptverhandlungen im Oktober 1485 aber abgebrochen und infolge auch nicht weitergeführt worden. Alle Angeklagten sind freigelassen und der Inquisitor zur Abreise genötigt worden. Und der Innsbrucker Hexenprozess wurde aufgrund seines ungewöhnlichen Verlaufs und Ausgangs in der Forschung des 21. Jahrhunderts bekannt. Bei dem Prozess waren sieben Frauen angeklagt und ich werde jetzt kurz auf jede von ihnen und die Vorwürfe eingehen. Mehrere Frauen haben Barbara Selachin der Anwendung von Schadenszauber gegen sie verdächtigt. Und Heinrich Kramer, also der Inquisitor, wollte gerade gegen sie besonders brutal vorgehen, weil es wird beschrieben, dass er zwar von ihrer Schuld überzeugt war, aber trotzdem bei der Instruktionen gegen sie die Folter empfohlen hat. Und im Vergleich zu den anderen Angeklagten hat er bei ihr sehr großen Wert darauf gelegt, dass die Identität von den Frauen, die sie belastet haben, also von den Zeuginnen, geheim gehalten worden sind. Barbara Hufeisen, also sie ist auch verschiedener Zaubereien beschuldigt worden, mit denen sie Schaden verursacht haben hat sollen. Außerdem ist sie beschuldigt worden, dass sie Zauber praktiziert hätte, um ihren Ehemann aus dem Gefängnis frei zu bekommen. Belastet ist sie durchs Denunziantentum von Personen, die bei ihr im Haus gewohnt haben und die für sie gearbeitet haben. Barbara Röslin und ihre Tochter Rosina Hochwartin sind ebenfalls verschiedener Schadenszauber beschuldigt worden. Die Zeuginnen haben sich unter anderem auf ihre Magd berufen, die dann aber inzwischen schon mit einem Wagner verheiratet war. Ein Kammerdiener vom Erzherzog hat sie und ihre Tochter beschuldigt, dass sie durch Zauberei versucht haben soll, wieder in die Gunst vom Erzherzog zu gelangen. Angeblich hat er so eine Art Warnung erhalten und deswegen verhindert, dass ein verzaubertes Gesuch von Barbara Röslin in die Hände des Erzherzogs gelangte. Weitere Personen haben Barbara Röslin auch beschuldigt, dass sie geplant haben soll, mit Hilfe von Zauberei, wie zum Beispiel einem verhexten Tuch oder einer toten Maus, die Gunst des Erzherzogs zurückzugewinnen, wobei stets die bereits erwähnte Magd als Informationsquelle genannt wurde. Agnes Snyder ist von einem ehemaligen Liebhaber beschuldigt worden. Er hat behauptet, sie hätte ihm eine Krankheit angezaubert, angehext. Und als Begründung sagt er, er habe mit ihr Schluss gemacht, um immer andere Frau zu heiraten und daraufhin hätte sie ihn verhext. Er war 1485 Dorwart von Erzherzog Siegmund aus dem Münzreichen und hatte nach eigener Aussage seiner Klage gegen Agnes Snyder zuvor bei diesem geführt. Nach dem Verhörprotokoll hat er sogar zugegeben, dass er ihre Einkerkerung wollte. Barbara Pfliegling ist auch verschiedener Schadenszauber beschuldigt worden. Angeblich hat ihr Ehemann vergebens versucht, sie von weiteren Zaubereien abzuhalten. Er soll ihr sogar ausdrücklich die Anwendung von Zauber verboten haben. Und da Barbara Pfliegling von einer gleichen Person angeschuldigt worden ist wie die bereits erwähnte Barbara Hufeisen, entsteht der Verdacht, dass sich bei den Anschuldigungen lediglich um Klatsch gehandelt habe. Die siebte und letzte Angeklagte, Helena Schäuberin, wurde beschuldigt, dass sie einen Ritter durch Zauberei getötet haben soll
Und außerdem hat ihr Heinrich Kramer vorgeworfen, dass sie seine Predigten nicht genug schätzen würde, weil sie immer die Kirche verlassen habe, um gegen ihn Verwünschungen auszustoßen. Das letzte bisher bekannte Todesurteil wegen Hexerei in der damaligen Grafschaft Tirol war gegen Sebastian Auracher. Sebastian Auracher ist im Frühjahr 1719 im Zuge von der Fahndung nach sogenannten Hexenpersonen festgenommen worden und erst am 4. Juli 1722 nach einem recht langen Gerichtsprozess wegen Zauberei verurteilt worden. Sebastian Auracher ist dann zwischen dem 4. und 9. Juli bei der Kirche in Maria Hilf hingerichtet und anschließend im Scheiterhaufen verbrannt worden.

0: Es wurde jetzt ein paar Mal der Name Heinrich Kramer erwähnt. Er war Dominikaner und gilt als Hauptautor des Hexenhammers. Und als Inquisitor war er einer der Wegbereiter der Hexenverfolgung in der frühen Neuzeit. Nachdem er 1482 bei einem ersten Hexenprozess in Ravensburg schon zwei Frauen auf den Scheiterhaufen gebracht hatte, entwarf er den Text päpstliche Bulle oder auch Hexenbulle genannt, die dann eben 1484 von Papst Innozenz VIII. Herausgegeben wurde. Diese Hexenbulle hatte dann zahlreiche Hexenprozesse zufolge, unter anderem auch den erwähnten Hexenprozess in Innsbruck. Weil aber in Innsbruck verschiedenste Leute recht stark gegen ihn protestiert haben, hat Bischof Georg II. Dann schlussendlich Kramers Arbeit untersuchen lassen und auch einstellen lassen. Dadurch wurde der Prozess auch eingestellt und die angeklagten Frauen freigelassen und ihre Urteile auch eben aufgehoben. Kramer wurde dann eben aufgefordert, das Land zu verlassen. Circa im Dezember 1486 hat Heinrich Kramer dann den Hexenhammer verfasst, welcher dann eben, weil die Buchdruckerkunst aufgekommen ist, weite Verbreitung gefunden hat. Es gibt auch so ein bisschen die Forschungshypothese, dass Kramer einen weiteren Ordensbruder, also Jakob Sprenger, als Mitautor benannt hat, um dem Werk mehr Autorität zu geben. Heutzutage geht die Forschung davon aus, dass Sprenger beim Verfassen des Hexenhammers nicht beteiligt gewesen sei. Genau. Der Hexenhammer hat die Hexenverfolgung nicht nur legitimiert, sondern auch wesentlich gefördert. Und bis zum Ende des 17. Jahrhunderts sind rund 30.000 Exemplare und 29 Auflagen gedruckt worden sind. Der Hexenhammer ist in drei Teile gegliedert. Im ersten Teil soll quasi definiert werden, was unter einer Hexe zu verstehen ist. Es ist zwar auch ab und zu von männlichen Zauberern die Rede, aber hauptsächlich geht es eigentlich um das weibliche Geschlecht. Es wird eben beschrieben, dass Frauen viel anfälliger für böse Magie seien als Männer und eben auch so Sachen wie, dass sie eben schon bei der Schöpfung benachteiligt gewesen seien, weil Gott eben Eva aus Adams Rippe schuf und so weiter. Frauen werden als, Zitat, Feind der Freundschaft, unausweisliche Strafe, notwendiges Übel, natürliche Versuchung, begehrenswerte Katastrophe, häusliche Gefahr, erfreulicher Schaden, Übel der Natur bezeichnet. Also schon recht heftig. Er versucht es dann so herzuleiten, als würde das lateinische Wort Femina sich aus dem lateinischen Wort Fides, also Glaube, und Minus weniger ableiten. Welche Verbindung Frauen angeblich mit dem Teufel haben sollen, wurde ja bereits in der Radiosendung schon beschrieben. Im zweiten Teil geht es vor allem darum, dass Frauen anscheinend magische Praktiken anwenden würden während des Geschlechtsverkehrs, um Männer zu verzaubern. Genau, er beschreibt auch, dass sich eben so die Diskrepanz der Geschlechter, vor allem in der Rollenverteilung von Magie oder halt im Verhältnis von Magie und Wissenschaft zeigt. Ja, er beschreibt, dass sich Männer in ihrer Position, also in ihrer hohen Position aufgrund ihres Wissens befinden und Frauen hingegen die Magie nur nützen würden, um Schaden anzurichten. Im zweiten Teil des Hexenhammers geht es eben dann auch um Schadenszauber und wie man sich vor ihnen schützen könne und diese aufheben könne. Im dritten Teil beschreibt er eben recht detailliert die Regeln für Hexenprozesse und verschiedenste Fälle. Er geht dabei darauf ein, wie die Angeklagten verhört werden sollen, unter welchen Voraussetzungen und Regeln auch Folter einzusetzen sei, etc. etc.
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0: wieder.
1: Wir halten zusammen. Spaltung ist ein kapitalistisches Werkzeug. Es wird verwendet, um Unterdrückte von ihrem gemeinsamen Kampf abzulenken. Die herrschende Klasse will uns trennen, um uns davon abzulenken, dass wir einen gemeinsamen Feind haben, einen gemeinsamen Kampf, den wir nur geeint und zusammen, Schulter an Schulter angehen können. Jeder Schritt Richtung Selbstbestimmung, Sicherheit und Rechten wurde von organisierten und hartnäckigen Flinters erkämpft. Zusammen sind wir gefährlich, gespalten sind wir schwächer. Lassen wir uns nicht schwächen und von rassistischer, queerfeindlicher, ableistischer, klassenfeindlicher Hetze auf die Illusion ein, dass wir mit dem Patriarchat kooperieren können, um selbst Vorteile zu gewinnen. Flinters fürs Tragen eines Kopftuchs, die Entscheidung abzuschreiben, Kinder zu bekommen, Karriere zu machen, zu verurteilen, widerspricht unserem Kampf um Selbstbestimmung. Transfrauen das Frausein abzusprechen, Flinters die Definitionsmacht über Gewalterfahrungen abzusprechen, die gezielte Misshandlung und Traumatisierung indigener Frauen zu ignorieren oder Recht zu fertigen, schwächt uns. Sowohl auf individueller wie auf kollektiver Ebene trägt Mensch damit zur eigenen Unterdrückung bei. Wenn wir gegeneinander statt miteinander kämpfen, profitiert die Herrschenden aus unserer Spaltung mit dem Schutz und der Erweiterung von Kapital und Macht. Keine von uns ist sicher und frei, bis wir alle, überall auf der Welt, sicher und frei sind, bis jede patriarchale, kapitalistische Struktur fällt. Um diese Struktur zu überwinden, müssen wir sie erkennen. Um sie zu erkennen, müssen wir einen klaren, wissenschaftlichen Blick auf die Geschichte und Gegenwart haben. Wir müssen uns die ganze Welt anschauen und uns bewusst sein, wie die Politik von Österreich in allen Systemen der Unterdrückung mitwirkt. Das ist ein kapitalistisches Mittel zur Stärkung und dem Schutz der herrschenden Klasse. Es ist naiv zu denken, dass der Kampf gegen das Patriarchat isoliert vom Klassenkampf, isoliert vom Kampf gegen Rassismus, Ableismus, Queerfeindlichkeit stattfindet. Alles, was nicht intersektional gedacht wird, ist konterrevolutionär. Wir müssen verstehen, wie wir zusammenhängen. Man kann nicht ignorieren, dass sich der österreichische Staat gezielt an Kriegen und Genoziden von Rojava über Gaza in den Sudan bereichert, in denen sexualisierte Gewalt als Kriegstechnik eingesetzt werden. Dass er durch Freundschaft und Kooperation an queerfeindliche Strukturen in anderen Ländern unterstützt und stärkt. Dass er maßgeblich an Ausbeutung und Unterdrückung beteiligt ist und daraus profitiert. Dass er die Systematik und die Zusammenhänge von patriarchaler Gewalt sowohl in ihrer Geschichte als auch in ihrem internationalen Kontext zu verschleiern versucht. Wir müssen uns der Unterdrückung auf allen ihren Ebenen klar sein und uns umfassend bilden. Über jede Struktur der Unterdrückung. Wir wissen, dass alle Systeme der Unterdrückung zusammenhängen und sich gegenseitig befeuern. Nach diesem Wissen müssen wir leben, denken, handeln. Wir führen diesen Kampf zusammen. Alles andere ist eine Illusion. Keine von uns ist sicher, bis wir es alle sind. Wir werden solidarisch füreinander und miteinander kämpfen. Wir werden uns dabei nicht spalten lassen. Wir werden uns nicht einschüchtern lassen, weder von den leeren Versprechen vermeintlicher Vorteile noch von den verzweifelten Drohungen des Patriarchats. Wir wissen, wie viel wir gemeinsam und miteinander bewirken können. Wir kennen unsere Stärke, unseren Mut und die Macht der Solidarität. Deswegen kämpfen wir Schulter an Schulter, bis wir alle selbstbestimmt und frei leben, bis keiner von uns durch die Hände des Patriarchats stirbt. Wenn wir schreien, keine einzige weniger, schreien wir für die ganze Welt.

0: Ich hoffe, die Radiosendung war informativ für euch. Und da es doch ein recht hartes und auch sehr belastendes Thema ist, kommt jetzt zum Abschluss noch ein Rap von unserer Lieblingshexe aus der Kindheit.
1: Ja, meine Hexe ohne Hexenkraft, das geht doch gar nicht.

Das war die August-Sendung von Das Mensch Genderqueer und er auf Freirad. Nochmal als kurze Erinnerung: Am Samstag ist Aktionstag in Erinnerung an alle Hexen und Feminizide. Ab 15 Uhr am Nianomenos-Platz, also vom Landestheater. Von dort startet dann auch um 18:30 Uhr die Demo und danach gibt es noch ab 19:30 Uhr Konzerte im Café Lotta.

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1: Radiodispositiv. Die Sendung im Programmfenster. Willkommen bei Radiodispositiv. An den Mikrofonen begrüßt euch diesmal mein Sendungsgast Volkmar Mühleis sowie der an diesem Sendeplatz unausweichliche Herbert Gnauer.
2: Hallo.
1: Volkmar, wir haben dich schon öfter zu Gast gehabt in dieser Sendung, also brauche ich dich gar nicht mehr groß vorzustellen. Suche unter Radiodispositiv, also am besten no-na.net/dispositiv nach Mühleis ergibt bis heute. Da werden es dann 6 sein, aber bislang sind es noch 5 Treffer.
2: Ja, wunderbar. Sehr schön, wieder hier zu sein.
1: Anlässe waren jeweils deine aktuellen Bücher. Du bist ein ausgesprochen, stetig eifriger Autor und bringst jedes Jahr eigentlich mehrere Bücher raus.
2: Ja, glücklicherweise. Dieses Frühjahr sind es 3 geworden. Ein Gedichtband, ein eben poetisch-philosophischer Essay, über den wir dann heute ja vor allem wahrscheinlich sprechen werden, und eine Studie zur Popkultur.
1: Du schreibst Gedichte, Essays, die aber auch sehr oft sprachlich so an der Grenze zum Lyrischen sich bewegen, sehr rhythmisch. Bist ja auch Musiker, also als Künstler, Lehrer und Familienmensch hast du eigentlich 3 Berufe.
2: Ja, von daher, ohne sozusagen zu viel ins Multitasking gehen zu wollen. Aber die Literatur, die Philosophie, die Musik verbindet zum Beispiel das Schreiben in gewisser Weise. Ne? Es ist jetzt nicht so, dass ich zum Beispiel musikalisch als Free Jazz Improvisator unterwegs wäre oder so, sondern es sind dann eben Lieder zum Beispiel, es sind, wie gesagt, ja, Gedichte, es sind Texte, es hat im weitesten Sinne mit Schreiben zu tun.
1: Deinen Lebensmittelpunkt hast du seit vielen Jahren bereits in Brüssel, bist aber ungeheuer viel unterwegs, habe ich den Eindruck.
2: Oh, es ist einfach schön, unterwegs zu sein. Ne? Jetzt hier in Wien zum Beispiel bei strahlendem Wetter durch den Augarten zu spazieren und die Stadt zu genießen. Nein, ich bin immer gern unterwegs gewesen, aber habe auch gern meinen festen Punkt in Brüssel und genieße es auch sehr, dort einen festen Schreibort zu haben. Also insofern aus dieser Ruhe heraus auch einfach viel machen zu können. Sozusagen, wenn die gerade die Umstände das erlauben, umso besser. Also nur von daher.
1: Schade, dass man strahlendes Wetter inzwischen nicht mehr gleichsetzen kann mit gutem Wetter, weil eigentlich würde man sich was anderes wünschen, mehr Regen, so einen richtig verregneten Sommer, so wie es früher mal war.
2: Genau, dass man dann auch noch möglicherweise Rudi Carrell dazu hören kann oder so. Nee, aber naja, es droht ja ein besonders heißer Sommer, habe ich gelesen, also insofern mal schauen, was uns da erwartet.
1: Im Herbst wissen wir mehr. Dein jüngstes Buch De Anima rekurriert schon im Titel auf den Übervater aller Philosophie, Aristoteles, der ein gleichnamiges Buch übersetzt über die Seele herausgebracht hat, wobei bei Aristoteles war es natürlich Griechisch, nicht Latein.
2: Ja, genau. Insofern, ich meine, was sozusagen hier der Anlass war, jahrelang mit einem Haustier zusammenleben, das dann leider gestorben ist, hat im Grunde dazu geführt, für mich auch nochmal über das Verhältnis von Mensch und Tier anders nachzudenken und das sowohl literarisch, erzählend, lyrisch, aber auch reflektierend sich dazu verhalten zu wollen. Und das Buch von Aristoteles, De Anima, hat die schöne Seite, dass er darüber nachdenkt, was uns Lebewesen alle verbindet. Und was sozusagen Pflanzen, Tiere, Menschen gemeinsam haben, würde er sagen, ist der Tastsinn. Also die Pflanzen richten sich nach Wärme, sozusagen Kälte und Wärme wird unterschieden, das Feuchte und Trockene wird unterschieden. Da würde er sagen, das sind bereits primäre Formen des Tastsinns. Die Tiere sind mobil. Die sind unterwegs, so nach dem Motto.
3: Auch unterschiedlich.
2: Auch unterschiedlich natürlich. Aber um sozusagen die ganz groben.
3: Sehr sesshafte unter Wasser gibt's da einiges.
2: Ja, natürlich, genau.
3: Und auch am Lande. In letzter Zeit habe ich den Eindruck, man zählt die Pilze immer weiter so in Richtung Tier.
2: Also gut, da natürlich gibt's fließende. Ich meine, die Natur ist natürlich viel reichhaltiger als was sozusagen. Aber und Aristoteles versucht natürlich immer auch alles in bestimmte Kategorien zu bekommen. Aber so der grobe Gedanke, die Mobilität kommt hinzu und sozusagen beim Menschen dann eben, das Denken, wie auch immer man das dann versteht. Und mir gefiel diese Frage über diese Verwandtschaften nochmal nachzudenken. Und das aber natürlich aus heutiger Sicht. Also insofern geht es natürlich darum, aus der Erfahrung, aus den Beobachtungen, aus dem eigenen Erleben zu schreiben. Und in diesem Schreiben dann auch in bestimmtes Denken bezüglich von Autoren wie Aristoteles, aber auch heutigen, Hélène Cissou taucht auf, Jacques Derrida, andere Bernhard Waldenfels, um das zu eröffnen und darüber nachzudenken, was im weitesten Sinne zum Beispiel ja Verhalten bedeuten kann, miteinander, aber auch für ein Selbst. Und zugleich ist das Buch aber in erster Linie auch als Hommage an diese eine besondere Katze gedacht. Also insofern endet es auch jetzt nicht mit einer Art Schlussfolgerung und allem, sondern es ist wirklich ein Bogen, der gespannt wird, um sowohl dieser Katze gerecht zu werden, wie auch eben, der Erinnerung. Es ist auch ein Buch der Trauer, des Abschieds. Es ist auch ein Buch des Nachspürens im Grunde, weil ja sozusagen das Verhältnis mit dem Tier vor allem körperlich intuitiv sich entfaltet. Es kommt, es gibt Köpfchen, man streichelt, wenn es einem nicht so gut geht, liegt es bei einem oder genießt einfach mit einem in der Sonne zu sitzen und sonst wie. Da ist also eine Intimität und eine Nähe, eine Intuition, eine Zwischenkörperlichkeit, wenn man so sagen will, die ja, wenn sie fehlt, zu fast erst eine Art von Phantomschmerzen so nach dem Motto führt. Also dass man denkt, jetzt hätte sie mich am Bein berührt, aber ist ja gar nicht mehr da und so weiter. Also das vergeht natürlich, aber diese körperliche Anwesenheit, diese starke Präsenz, weil sie eben auch rein sozusagen körperlich nur ist. Unter Menschen gibt es natürlich Phasen, in denen man sich vielleicht herzlicher oder weniger herzlich begrüßt, in denen man sich eher umarmt oder nicht. Aber für die Katze ist das ganz klar so nach dem Motto gewesen, wie da auch die Intimität täglich als Ritual gepflegt wird. Und insofern wirkt sich das natürlich besonders aus, wenn sie nicht mehr da ist.
3: Nun ja, auch das Verhältnis mit Katzen kann Up and Downs enthalten.
2: Absolut, natürlich.
3: Als die Katze meiner Tochter, meine Tochter ist ausgezogen damals, es ist alles viele Jahre her, und hat ihre Wohnung ein bisschen hergerichtet und auch die Katze geholt. Ich habe die Katze nicht hingebracht. Sie wurde geholt. Von diesem Moment an hat die Katze, mit der ich doch ein sehr inniges Verhältnis vorher hatte, mich nicht mehr angeschaut. Wenn ich die Wohnung meiner Tochter betreten habe, ist sie verschwunden unterm Bett.
2: Okay, also konsequent sind sie ja auch auf ihre Art. Also insofern, ich meine, unsere Katze, die eine Draußenkatze war, aber eben natürlich im engen Umfeld des Hauses, hat es absolut sozusagen nicht gut geheißen, wenn wir verreist sind. Also anfangs wurde noch der Koffer besetzt oder sich in den Koffer gesetzt, weil klar war, das ist offensichtlich das Utensil, über das das Ganze jetzt vonstatten geht. Also inwieweit kann ich das blockieren? Und als sie aber natürlich merkte, dass wir dann einfach diesen Koffer packten und von dann zogen, ist natürlich nicht eine Art Nachjaulen oder Sonstigem noch da, sondern dann wird einfach sträflich der eigenen Wege gegangen Und wenn ihr meint, irgendwo hinfahren zu müssen, umso besser, ich bleib hier zu Hause, ist sowieso und so weiter. Also sozusagen sehr, sehr klar zu machen, dass das, was wir da vorhaben, ganz klar Irrwege sind und nirgendwo hinführen.
3: Das kenne ich allerdings auch von Katzen, dass eben so eine nicht gestattete Abwesenheit der aus Katzensicht ihnen zu eigenen Menschen dann nach der Rückkehr gestraft wurde einige Zeit mit Missachtung.
2: Ja, natürlich. Also insofern ist ja, ich meine, das ist das Verrückte natürlich, da ist ein Zusammenleben, aus dem heraus ist auch ein Verstehen. Zugleich dürfen wir jetzt natürlich nicht unsere Intentionen und Gedanken da einfach übertragen. Ne? Das ist ja als Tier ganz also ein Stück weit auch aus ganz anderen Gründen heraus. Auf der anderen Seite ist eben natürlich auch die Hauskatze eine Hauskatze. Also sie hat sich sozusagen domestizieren lassen, aber ist nie jemand sozusagen, die käme, wenn man jetzt einfach so wie ne auf Pfiff, so nach dem Motto. Man kann natürlich vielleicht bestimmte Dinge dressieren, wenn man will. Aber diese Indirektheit, die im Verhalten konsequent ausgelebt wird, mit Nähe, aber einer Nähe, die immer sozusagen selbst reguliert wird, auch von ihr und allem, das ist natürlich enorm faszinierend, weil da ja schon ein Einschätzen der Situation irgendwo dahinter steckt. Also die sozusagen unsere Katze, um ein einfaches auch Beispiel zu nennen, wenn sie sozusagen morgens noch nicht in die Küche reinkommen konnte, weil die Tür noch zu war und nicht zu ihrem Fressen, dann eben hintenrum sozusagen über die Terrasse zu versuchen, es ihr Glück zu machen. Und wenn aus bestimmten Gründen ich sie vielleicht noch nicht reinlassen wollte und sie eben merkte, sie bleibt auch vor dieser Terrassentür sitzen, dann eben doch sozusagen, dann gab es so Plan B oder C, also über welche Wege ich dann doch irgendwie und so weiter. Und es ist also nicht, dass sie jetzt einfach da vor dem Fenster sitzen bleibt und in ihrer Ratlosigkeit erstarrt und reizreaktionsmäßig so nach dem Motto, ja einfach nur das Wasser im Munde zusammenläuft, aber nichts weiter passiert, sondern bei aller Geduld entscheidet sich dann auch irgendwann was und es gibt die Alternativen und die sind auch offensichtlich irgendwie abrufbar. Also insofern, was man dann auch immer als Bewusstsein, als Wahrnehmung, als Erinnerung, als Orientierungssinn und all diese ganzen Fragen hineinnehmen will, spielt sich da jedenfalls einiges ab, das für diese Indirektheit sorgt, aber auch enorm lebensfähig macht. Also jetzt auch nicht sozusagen völlig endlos da auf dem Trockenen zu sitzen. Und dieses in Selbstständigkeit und dieses sich selbst in die Hand nehmen, ja, das ist natürlich auch beeindruckend auf eine Art.
3: Katzen sind Meister des Spiels mit Distanz und Nähe. Wobei, du hast ja schon gesagt, man muss vorsichtig sein. Man darf nicht unbedingt menschliche Motivationen da hinein interpretieren. Der Kater meiner Freundin, zum Beispiel meiner Lebensgefährtin, zieht sich gerne mal in ganz versteckte Winkel zurück und da sollte man denken, er will eigentlich nicht gestört werden. Au contraire, er wird gerade dort besonders gern gestreichelt.
2: Ja, aber das ist natürlich die hohe Kunst der Direktheit, es so sozusagen hinauszuzögern und über den äußersten Entzug den Bezug zu fördern. Das weiß natürlich jeder Musiker, dass die Stille den Klang macht letztlich. Also insofern, es gibt so viele Motive, die sich dadurch für die Verhaltensweise sozusagen erschließen, die man an Katzen beobachten und lernen kann. Und ich meine sozusagen literarisch das Gefährliche, oder nicht gefährlich, aber für mich weniger interessante war sozusagen die Versprachlichung des Tieres zu suchen. Also im Sinne, wie es ja in den Märchen zum Beispiel ist, der gestiefelte Kater oder Kater Murr bei Hoffmann oder vielleicht sogar mit anderen Tieren, ne, Bericht für eine Akademie hier von Kafka, wo der Affe sozusagen, ne, sprechen lernt und alles, also sozusagen die Faszination der Schriftsteller, um die Tiere ins Sprachliche zu holen. Für mich war eigentlich viel mehr interessant diese Verweigerung des Sprachlichen. Also im Grunde zu merken, ja, die kann lernen, so nach dem Motto zu miauen, die erkennt bestimmte Dinge, aber sie geht unsere Katze zumindest ging nie über das äußerst Nötige hinaus. Es gab andere, die aber auch mitbekommen haben. Eine wurde Blabla genannt, weil die sozusagen nonstop am Quatschen ja. war. Das mag alles, also insofern gibt es da vielleicht auch die. Gar keine Frage, aber unsere hatte etwas von sozusagen ihre Souveränität auf eine Art zu wahren, dass als äußerstes Zugeständnis, wenn es nicht sowieso funktionierte, dann eben ein Miauen mal kurz klar machte, dass sie jetzt aber auch wirklich mit der Geduld am Ende ist.
3: In der Tat, es gibt sprechende Katzen und nicht oder sehr wenig sprechende. Und einmal habe ich eine erlebt, so wie die geschilderte Blabla, also die hat permanent gequasselt. Das war dann schon selbst für einen Katzenfreund wie mich. Ich wurde ja von einer Katze erzogen, könnte man sagen. schon dann ein bisschen nervig.
2: Ja, du hattest selbst als Kind eine Katze, oder?
3: Jein. Meine Schwester hat eine Katze. Nun ist meine Schwester 5 Jahre älter als ich und die Katze war etwa 2 bis 3 Jahre älter als ich. Also als ich in dieses Rudel eintrat, hatte ich natürlich die niederste Position in der Hackordnung. Sie hat mir, und das habe ich ihr wirklich zu verdanken, beigebracht, wie man mit Tieren umzugehen hat. Sie war allerdings auch eine Vertreterin der schwarzen Pädagogik.
2: Ja, natürlich. nein, das sei ihr zugestanden.
3: Bei aller Liebe und Freundlichkeit. Mhm. Du hast es schon angedeutet, das Buch, das Büchlein, möchte ich sagen, es ist ja so an äußerem Umfang relativ dünn, aber doch. Reich
2: 80 an, Seiten, ja.
3: Reich an Inhalt und hat 2 Textebenen folgerichtig. Da gibt's mal die erzählerische, die von der Katze, deiner Familie und eurem gemeinsamen Erleben erzählt. Und dann gibt's die philosophische, wo du eigentlich durch die Kulturgeschichte wanderst, von Aristoteles beginnend über Hélène Sissou, Jacques Derrida kommt doch sehr prominent auch vor und letztlich eigentlich immer wieder bei dir und deiner Katze landest.
2: Ja, das ist insofern, ich meine, ich mag sehr von Derrida das Buch »Das Tier, das ich also bin«, in dem er sich mit seiner Katze Bobby auseinandersetzt. Und es gibt eben auch von Hélène Sissou, »Liebes Tier«, bezüglich ihres Hundes ein sehr schönes Buch und auch andere. Aber insofern, das Buch ist ja im Passagenverlag erschienen. Peter Engelmann, der Verleger, ist ja bekannt dafür, vor allem ne, Jacques Derrida, aber auch andere französische Denker ne, seit den 60er Jahren ins Deutsche gebracht zu haben. Und insofern war es für mich natürlich auch ein Gedanke, hier Derrida ins Spiel zu bringen und zugleich sozusagen nie voreingenommen, schulisch das ein oder andere ausschließen zu wollen, sondern mal einen weiten Bogen tatsächlich zu schlagen, also zu schauen, was lässt sich denn noch von dem, was vor über 2000 Jahren Aristoteles da angedacht hat, was lässt sich denn da durchaus mitnehmen, bei aller berechtigten Kritik natürlich, und andersrum sozusagen, wie widerhallt das denn sozusagen in unserer Gegenwart, wenn man das mit der Brille von Derrida oder Sissou liest, und insofern also sozusagen aus der Dekonstruktion heraus, aus ständigen Verschiebungen heraus, aus entsprechenden auch sich verschiebenden Verhaltensmustern heraus, also wie Derrida zum Beispiel sich fragt, ja gut, meine Katze hat bestimmte Leidenschaften, ich habe bestimmte Leidenschaften, wir haben gemeinsame Leidenschaften, was sind das denn für welche und so weiter. Also insofern das Buch für mich auch eine Art sozusagen wilder Gang war oder ist, weil das Grundgefühl dazu natürlich ein existenzielles war, die Frage der Trauer, des Umgangs, der Körperlichkeit, der Nähe, der Zuneigung. Das wiederum sozusagen zwischen Mensch und Tier über Grenzen hinweg und das dann auch literarisch über Grenzen gehen zu lassen. Eben jetzt nicht sozusagen das Coffee-Table-Book zu machen, ich und meine Katze, sondern zu schauen, wie kann man denn wirklich diesem Spektrum gerecht werden, indem man diese Ernsthaftigkeit, diese Vielschichtigkeit die diese Katze ja ins Haus bringt im Grunde, die ist ja nicht einfach nur das Niedliche und so weiter. Du hast ja die schwarze Pädagogik gerade schon erwähnt und wenn man sich die weiteren Umgangsweisen mit anderen Tieren anschaut oder auch gegenüber den eigenen Artgenossen, Macht- und Dominanzfragen und drum und dran, da ist so vieles im Spiel, dass ich dachte, ja natürlich muss man da philosophisch das Ganze erweitern. Und insofern, wie gesagt, als Ansatzpunkt da für mich eben die Frage des Verhaltens wichtig war. Wir sind sehr schnell in bestimmten Unterscheidungen, die eben die Unterschiede betonen. Wo sind dezente Übergangsweisen, wo sind Verschiebungen, wo sind eben insofern, ohne es gleichzeitig zu glätten. Ne? Also das wäre sozusagen auch wieder natürlich eine Romantisierung des Ganzen, die dem dann auch nicht gerecht wird, weil eben dieser grundsätzliche Unterschied doch immer von ihr betont wurde. Also so nach dem Motto, ne, du bist keine Katze, das ist schon mal klar. Ne? Also insofern dem auch gerecht zu werden.
3: Romantiker war Aristoteles wohl keiner. Er hat auch mit diesem Text, wie eigentlich mit allen Texten, die überliefert sind von ihm, einen Stein ins Wasser geworfen und damit Wellen geschlagen, die bis heute noch ihren Widerhall finden. Also ist eigentlich eine beneidenswerte Zeit gewesen, als man als Philosoph so ganz grundlegende Themen erkennen und definieren konnte und damit eigentlich ja den Lauf der Kulturgeschichte quasi vorbestimmen. Mir fällt nicht sehr viel ein, was an grundlegenden Themen in der Menschheitsgeschichte seit den alten Griechen dazugekommen wäre. Es ist nicht alles Aristoteles. Genau. Er hat ja nur ein paar Freunde gehabt.
2: Zum Beispiel das Schöne ist ja, wir sind hier bei Radio Orange, die ganze Welt sozusagen, ne, wird auch hier...
3: Nicht nur, wir sind auch bei ein paar anderen, die so freundlich sind, diese Sendung zu übernehmen.
2: Ah, sehr gut. Wir sind bei vier. Also insofern, ich sag mal, ne, die Fragen aus heutiger Sicht, die interkulturellen, die transkulturellen Fragen, derartige auch viele Denkweisen in unterschiedlichste Richtungen, da gibt es natürlich einiges, was auch für Aristoteles jenseits seines Horizontes war und auch nach wie vor ist. Also ein spannendes Gespräch wäre dann der chinesische Denker Chuangzi zusammen mit Aristoteles und ohne jetzt zu tief in die Philosophie einsteigen zu wollen, aber während Aristoteles glaubt, das Sein ist sozusagen oder beziehungsweise der Hintergrund des Ganzen, wäre für Chuangzi dann doch eher die Frage, dass eine solche zugespitzte Substantivierung doch nur die Folge sein kann aus den Verhältnissen und insofern doch sehr fraglich auf seine Art. Also insofern gibt es einiges, wo man sozusagen weit einsteigen könnte, aber du hast sicher recht, ich meine, Aristoteles ist natürlich ein unglaublicher Filter einerseits. Ich meine, er beginnt seine Bücher damit, den Forschungsstand der Zeit ein Stück weit zusammenzufassen. Was hat Empedokles dazu gesagt? Was haben die anderen dazu gesagt? Also er definiert sozusagen, was Forschung eigentlich da bedeuten kann. Es wird schulisch, es werden Disziplinen. Er gibt der Kunst eine Disziplin, den Künsten, Poetik, er gibt der Ethik, der Politik. Er fächert dieses ganze Spektrum auf. Er schafft eigentlich Schulfächer, ist ja auch Schulgründer mit gewesen und zugleich ist er keineswegs selbst sozusagen schulisch, sondern man kann die Fragestellung, die er nach vorne bringt, nicht immer leicht abtun. Zum Beispiel würde er sagen, es gibt keine Wahrnehmung der Wahrnehmung. Es gibt nur sozusagen ein Denken, das sich zu der Wahrnehmung verhält. Aber das ist ja schon wieder was anderes. Wie kommen wir denn jetzt zusammen? Und dann braucht es letztlich einen Meloponti, würde ich sagen, der auch vom Körper her versucht irgendwie, ne, da zusammenzudenken. Also insofern, das sind schon Fragen, die sich stellen und die man durchaus auch strukturell begreifen kann. Und insofern muss man das gar nicht immer sozusagen metaphysisch überhöhen, sondern man kann das auch als Strukturfragen sehen und dann wird das eigentlich sehr aktuell.
3: Du hast vorher gesagt, natürlich stimmt nicht alles bei ihm. Ja, und ich habe auch den Eindruck, dass er sehr lange Zeit einfach auch gar nicht überprüft wurde. Ich liebe diese Szene im Galileo Galilei von Brecht. Mhm. Da geht's darum, dass Aristoteles ja postuliert hat, dass nur schwimmen kann, was leichter ist als Wasser, mhm, also im Wasser schwimmen kann, und Eisen folgerichtig nicht. Und Galilei, ja, kommt auf die Idee, ein Blatt Papier aufs Wasser zu legen und darauf die Eisennadel. Und, ja, siehe da, sie schwimmt, was er sinngemäß, ja, ja, mit dem Ausruf heiliger Aristoteles, sie haben dich nie überprüft.
2: Ja,
3: quittiert.
2: Absolut. Ich meine, eine andere Sache, naja, ich hatte das Stichwort Sein genannt. Insofern gibt es kein, ne, Nichts, so nach dem Motto. Die Null haben die Griechen ja nicht gekannt, die Römer auch nicht. Das war Brahmagupta in Indien, der aus der Sunyata-Lehre heraus, der Lehre mit Doppel-E, sozusagen die Null auch als Relation dachte, nicht einfach nur als sozusagen 1, 2, 3 weitere Zahl, sondern die Null ist im Grunde das Verhältnis, was die Minus- und die Plus-Variante uns zusammenbringt, ist aber selbst nicht Plus oder Minus. Also was ist die Null? Und so weiter. Also das sind spannende Denkweisen, der aber eben, ich glaube, im 7. oder 8. Jahrhundert in Indien das entwickelt hat, vor dem Hintergrund eben buddhistischer Logiken. Nagarjuna zum Beispiel ist dann mit seiner Philosophie der Lehre, des Sunyata, ein wichtiger Grundlegend, die eben ganz andere Fragen verfolgen. Also, aber in diesem Chor der Denkerinnen, Denker, des Denkens über, da ist natürlich Aristoteles eine wichtige Stimme.
3: Wobei es da in meiner Interpretation oder so, wie ich die Geschichte verstehe, eine Zäsur gab. Also das Denken nach Aristoteles, mhm, und den alten Griechen kam irgendwann einmal zum Stillstand, hat nicht mehr interessiert. Ja.

0: entdeckt, die natürlich in der arabischen Welt kultiviert wurden. Und ja, und sozusagen, wenn man das kurz abhandeln will, dann ist natürlich der Bruch bezüglich Aristoteles dann mit eben der Neuzeit und Richtung Immanuel Kant und anderen. Also da ist über Jahrhunderte viel Arbeit verrichtet worden, um das zu überprüfen.
1: Ja, es fordert hier auch heraus. Das ist ja auch der Punkt, der Unterschied in der Art des Lesens. Dein Buch erfordert eben den zwei Ebenen entsprechend auch zwei Arten, sich damit auseinanderzusetzen. Die erzählerische Ebene, ja, da kann man sich auf die Empathie verlassen und sich das einfach anschauen und seine Gedanken natürlich auch dazu haben. Aber der philosophische Teil, der immer verwoben ist, der fordert heraus, ja, nachzudenken, zu verweilen, eventuell auch mal einen Absatz zwei, dreimal zu lesen, oder mit dem Handy schnell mal was nachzuschlagen, weil man begegnet ziemlich viel Neuem. Also zumindest mir ist es so gegangen.
0: Ja, also ich hoffe, dass es natürlich sozusagen nicht zu mühsam wurde, dass man sozusagen ständig nachschlagen musste.
1: Nein, ich liebe das, muss ich sagen.
0: Also dass es so verwoben ist. Ich habe natürlich mich auch bemüht, alles so einzuführen, dass es verständlich sein kann, selbst wenn man zweimal vielleicht lesen muss. Insofern, es ist natürlich, man mag denken, ja gut, ein dünnes Buch, 80 Seiten, das ist ja schnell gelesen, in zwei Stunden habe ich das durch. Aber es steckt insofern natürlich da einiges drin, und du hattest die schwarze Pädagogik deiner Katze erwähnt, vielleicht trifft etwas Ähnliches sozusagen hier auch zu für die Lektüre, aber ich versuche es natürlich zu versüßen, indem wirklich auch die Erzähllust zum Zuge kommt. Zum Beispiel, unsere Katze liebte kleine salzige Fische, Makrelen und sonstiges, kam vielleicht aus einer Gegend, wer weiß, in der Linie. Ich habe das so einfach mal fiktiv durchgespielt und mir letztlich vorgestellt, dass sie vielleicht eine Urgroßmutter in Neapel hatte, die da im Hafen unterwegs war, und wie dann vielleicht über mehrere Katzengenerationen und Zufälle und Touristen und ich weiß nicht was, letztlich in Belgien unsere Katze daherkam. Also das ist einfach eine Fabulierlust, die auch über mehrere Seiten, die da natürlich auch drin steckt. Und andersrum als Ruhemomente eben die Gedichte. Also es sind so ein kleines Dutzend Gedichte eben auch darin, die, hoffe ich, eine gewisse Ruhe auch immer wieder ermöglichen, die auch deutlich machen, es geht nicht darum, in einem Zug durchzulesen. Das ist hier kein Schmöker, das ist auch nicht sozusagen, was einfach so als Film vor dem inneren Auge sich abspielt, sondern das ist ein Angebot, sich darauf einzulassen, wieder Abstand zu nehmen, wieder zurückzukommen, im Grunde wieder eine Katze. Also so nach dem Motto, das, was sich besonders entzieht, bleibt hoffentlich einem nahe. Und insofern hat mir das eigentlich Spaß gemacht. Glaube ich, passt das zum Thema.
1: Den schwarzen Aspekt deiner Pädagogik hast du ziemlich gut verborgen, also mir ist er nicht, ich habe ihn nicht entdeckt. Ich finde deinen Text überhaupt eigentlich nicht pädagogisch, und wenn ich vorher gesagt habe, es lädt ein zu eigener Internetrecherche während des Lesens, ja, es lädt ein dazu, das heißt nicht, dass man das machen muss, aber es lädt einfach ein dazu, auch ja zu verweilen, ein bisschen selber darüber nachzudenken und nicht allzu flott darüber hinwegzugehen. Insofern, es gilt zu denken, und daran kann man, wenn man möchte, auf diesen 80 Seiten doch sehr viel Anlass finden.
0: Ja, und ich hatte gerade einfach Spaß daran, kurz an deine Katze zu denken und sozusagen auch eine gewisse Widerständigkeit darin zu sehen. Aber es stimmt natürlich, es geht mir eigentlich um auch einen eher freundlichen, zugänglichen Ton, der aber natürlich keine Abstriche macht der Sache gegenüber und eben eine große Offenheit zu kultivieren versucht, weil mir selbst das eben und ich hoffe auch anderen Freude macht. Also und das eben auch sozusagen zuzulassen, nicht zu schnell in diesen Schubladen zu denken, die ja ihre eigene Berechtigung haben mögen. Ich sag mal, ne, dass man sich fragt, ja, wo im Buchhandel, in welchem Regal kann dann das stehen? Ist es jetzt bei Philosophie oder ist es bei Literatur oder soll es bei der Lyrik stehen? Ach, es steht irgendwie, kommt alles drin vor, ist ja ein Problem. Aber das sind ja sozusagen verkaufstechnisch legitime Fragen. Aber literarisch, künstlerisch, ein Stück weit am Leben orientiert,

0: stellen sich ja sozusagen nicht einfach nur diese sozusagen profan professionellen Themen, sondern es geht ja um mehr. Und das einzufordern nach wie vor und anzubieten, das ist mir sehr, sehr wichtig. Und ich finde es sozusagen, naja, irgendwie, ich lasse es mal dabei. Da muss ich jetzt gerade noch an was anderes denken, aber es führt ab.
1: Der Stein, den Aristoteles mit diesem Text De Anima ins Wasser geworfen hat, den könnte man ganz auf ein Schlagwort zusammengefasst eigentlich dann so benennen, dass er den Lebewesen allen Sinne attestiert und daraus auch eine Seele zuspricht. Das ist sozusagen der Nukleus, aus dem alles Weitere über die Jahrhunderte gestanden ist, weil das ein Gedanke ist, der große Konsequenzen hat.
0: Ja, er macht sich zum Beispiel Gedanken darüber, gibt es so etwas wie Seelenwanderung? Gibt es so etwas wie den Unterschied von Körper und Seele? Und er meint nicht. Er meint, es ist sozusagen, ne, die Seele ist sozusagen das bewegende Prinzip des Körpers, aber das eine kann nicht ohne das andere. Er glaubt nicht, dass sozusagen, und das wird argumentativ, weil ja auch in seiner Zeit sozusagen bereits, ne, die ganze Frage, er denkt zwar sozusagen in diesen Verschiedenheiten, aber, ne, in der Argumentation, könnten jetzt die Stelle raussuchen, ich habe das Buch nicht hier, wird er sagen, das hängt zusammen. Das eine geht nicht ohne, dass die Seele ist das beseelende Prinzip, so nach dem Motto, das Bewegende des Körpers. Und er sieht nicht, wie das eine oder das andere denkbar ist.
1: Wie ließe sich die Seele definieren?
0: Naja, es ist ja insofern sozusagen, wir haben ja, was uns umtreibt, ein Stück weit. Das ist ja etwas, was man sehr leicht nachempfinden kann, dass etwas nicht einen ruhen lässt, dass man nicht gut einschlafen kann, dass etwas einen über Tag beschäftigt. Man sollte eigentlich mit den Gedanken dort sein, ist aber woanders und so weiter. Das ist alles die Seele ein Stück weit oder eben die Psyche, ne, wie man sagen könnte. Insofern das ist natürlich, wo auch was mit den Leidenschaften. Wir sind ja in unserem Verhältnis zu unseren eigenen Leidenschaften und wie wir da balancieren. Und da sind wir ständig im Austausch mit, wir hatten gerade darüber gesprochen, das Wetter ist schön, man begegnet anderen Leuten, da hinten kommt aber vielleicht etwas auf mich zu, was eher konfrontierend ist, keine Ahnung. Es sind ja als ständig sozusagen dieses Verhalten, das eben gefragt ist und das eben gar nicht so etwas ist, was sich einfach nur empirisch sozusagen kausal beschreiben lässt, was vielmehr ein spannungsgeladenes Relief ist, in dem ich ständig sozusagen tangieren muss. Und da ist die Seele sozusagen auch keine rein individuelle Frage, sondern ja auch sozial und ständig im Austausch und mit der Welt und drum und dran. Also dass man das dann auch so auskleidet und in Worte gefasst hat, dass das etwas so viel Größeres oder allumfassend oder wie auch diese ganzen auch dann religiösen Fragen und so, das ist alles gar nicht so fern dann gedacht sozusagen, wenn man sozusagen diese Erfahrung als Grund mitnimmt.
1: Allen Lebewesen eine Seele zu gestehen, ist eigentlich ein sehr radikaler Gedanke, der zum Beispiel im Widerspruch des späteren Christentums dann stand, wo Frauen keine hatten und Tiere schon gar nicht. Was sie allerdings auch nicht davor bewahrt hat, in Ephigie zum Tode verurteilt zu werden während der Hexenprozesse. Also die katholische Kirche, obwohl das war, glaube ich, ein protestantischer Teil, aber egal. in der Hexenverfolgung waren die Protestanten und innen sehr, sehr rege tätig. Wo war ich jetzt?
0: Du warst gerade bei dem Unterschied zum Christentum. Und gut, da können wir ja den Aristoteles freisprechen. Der war 400 Jahre früher unterwegs. Also insofern, aber das sind eben genau diese Fragen. Gibt es eine Seele jenseits des Körpers? Und eben wie gesagt, er würde sagen, nein.
1: Gibt es einen Körper ohne Seele, also einen belebten Körper, laut Aristoteles? Nein. Die Pflanzenseele ist uns allerdings, glaube ich, sehr fern und nur schwer nachvollziehbar.
0: Mag sein, aber in Baumgröße doch wiederum recht beeindruckend.
1: Oh ja, es gibt auch immer mehr Leute, die das erkennen oder zu erkennen glauben.
0: Also wie gesagt, man darf dann den Begriff der Seele nicht überstrapazieren. Ne? Das ist dann eben wirklich tatsächlich frei von christlichen Anleihen gedacht. Das ist tatsächlich als Bewegungsprinzip gedacht, als Lebensprinzip, als das, was im kreatürlichen Moment mich nach Atem ringen lässt. Ne? Dass ich nicht sozusagen aufgeben will, noch bevor ich denken kann vielleicht, in der Panik oder wie auch immer. Da spielt sich das ab. Und das beobachtet Aristoteles einfach sehr nüchtern, sehr rational mit seinem Abstand. Und die wirklich sozusagen da spannenden Fragen entstehen für ihn dann natürlich, wenn er darüber nachdenkt, ja, ne, können denn Elefanten denken? Die können sich ja erinnern, die haben ja ein Gedächtnis, die sind ja komplex, so nach dem Motto, gibt's einen schönen, ne? Und aber dann natürlich die Frage ist, denkt der 10 Jahre später zurück an etwas, was dort in der Ecke stattgefunden hat und so weiter. Ne? Selbst wenn ein Wiedererkennungseffekt ist, dann ist der auch vielfach immer noch situativ. Da muss da vielleicht die Person sein, die einmal wehgetan hat oder um zu wissen, ah, du bist der, ne? Auf den ich noch auf dem Kicker habe. Aber eben, da kann man natürlich nicht reinschauen. Aber in diese Fragen hinein führt das dann für Aristoteles, gibt es eben, ne, zum Beispiel eben dieses, was bedeutet Erinnern, was bedeutet Denken zum Beispiel.
1: Magst du uns vielleicht eine Passage vorlesen?
0: Ja, gerne. Genau. Buch? Und nachdem wir jetzt so viel über dann Philosophie geredet haben, dann fange ich vielleicht mit dem Gedicht an und dann kommen wir auch zur anderen Passage. Ah, ja, siehst du, was die Hörer natürlich nicht sehen, ist das Alter. Ich muss mal meine Brille abziehen, damit ich hier das gut lesen kann. Wo nicht gesprochen wird, bleibt auch nichts unausgesprochen. Wir hatten uns noch nie etwas zu sagen und mögen uns doch, meine Katze und ich. Gehen uns aus dem Weg und schmiegen uns aneinander, sind auf Abstand zusammen und lieben die immer gleichen Rituale. Um 7 Uhr Frühstück, dann hinaus in den Garten, gegen 12 essen wir zu Mittag, danach erholen wir uns, dreht sie ihre Runden, besucht mich vor dem Schlafengehen und bleibt nie über Nacht. Dann vielleicht ins Erzählende. Jetzt, da ich schreibe, liegt sie in sich selbst gekuschelt hinter mir auf dem Sofa und schläft. Die Pfote auf dem Schwanz, mit dem sie sich zu einem Kreis geschlossen hat. Sie genießt die Anwesenheit, ohne sich weiter auszutauschen, die Ruhe, Beruhigung und teilt ihre Entspannung so mit. Es ist gut, wie wir hier sind, nicht? Du sitzt auf deinem Stuhl und machst da irgendwas, während ich auf dem weichen Polster liege, mich von der Nässe und Kälte der Nacht erhole. Manchmal zuckt sie leicht im Schlaf, träumt. Ihr Bauch hebt und senkt sich leicht, sie atmet tief und gleichmäßig. Stunden kann sie dort liegen, in ihrem Schiffchen mit halbhoher Aussicht. Ein fliegender Schneider könnte ihre Aufmerksamkeit sofort locken, doch sie hat ihr Köpfchen tief vergraben, die Augen geschlossen. Wenn sie schlafen muss, schläft sie. Wenn sie wach wird, dann ohne Gedanken, die ihr in den Kopf schießen. Ein Klingeln könnte sie aufschrecken, doch außer dem Postboten stört niemand unsere Ruhe und auch er ist vertraut, willkommen. Ach, die Tür ist wieder offen? Dann nichts wie durch den Hauseingang, Haupteingang, den sie als den unsrigen selbst auch schätzt. Was soll sie ständig durch ihre Hartplastikklappe hüpfen, wenn es hier oben eine hohe, breite Tür gibt, von der aus man sogleich die abschüssige Straße überblickt, das eigene Revier. Von Beginn an hat sie es in Besitz genommen. Konkurrentin verjagt, sich mit den Menschen vor Ort angefreundet, Passanten freundlich und neugierig begrüßt. Sie ist ein Platzhirsch in Gestalt einer Katze, ein Mythenwesen eigener Evidenz, ein frei umherlaufendes Sternzeichen besonderer Güte. Wer ihr begegnet, hat einen guten Tag. Sie liegt auf warmen Autohauben, bei Regen unter der Karosserie, manchmal auch auf dem Asphalt, überall, wo Wärme sich speichert, es trocken ist, schattig, im Gebüsch, nicht zu windig, hinter der Hecke, wo die kleinen Vögel singen, als hätte Gesang sie je beschützt, chilpen sie im Hellen, dass man sie sehen und hören kann, was hat sie nur je darin bestärkt, nicht still vor der Katze versteckt zu bleiben, jetzt hockt sie genau vor ihnen, doch die dichten Äste lassen sie nicht ran. Sie setzt sich auf, sondiert mit den Vorderpfoten das Blätterwerk, Da jagen die aufgeregten Sänger ins Blaue, weite, schwirren sie hoch in die Lüfte, ist auch keiner hängen geblieben in ihren Krallen? Nein. Sie trottet unbefriedigt weiter, ihren Jagdtrieb zu beruhigen, die fröhliche Erregung, die sie in sich spürt, ihren Schwanz zittern lässt, wedeln hin und her, ein stilles Reiben auf dem Boden, Chronik eines angekündigten Todes, der aufgeschoben ist, nicht aufgehoben, denn alle Tiere haben ihre Gewohnheiten, nicht? Morgen werden die Sängerknaben hier wieder sitzen und ihr größter Fan dazu. Ohne Sinn für ihren Gesang, nur aus Lust auf fette Beute, ein Killer im Parkett, der es auf das ganze Ensemble abgesehen hat, den Auftritt zu beenden. Durchaus gilt der Gesang der Vögel als Kulturleistung, unterscheiden sich Tonfolgen der gleichen Vogelart in verschiedenen Regionen, ändern sich die Abfolgen, entwickeln sie ihre Gewohnheiten weiter, ihrem eigenen Leben und Überleben Gestalt zu geben. Wie Selbsthilfe zur offenen Flanke werden kann, andere sich die eigenen Gewohnheiten zunutze machen, die tiefe Stille der Katze, lautlos auf der Pirsch, ihre Geduld, Entscheidungskraft für den günstigen Augenblick jetzt loszuschlagen, eine Überlebensfeldherrin im Alleinkampf gegen die Welt, sich ihres Lagers zu vergewissern, bei uns im Haus, bevor sie wieder hinauszieht in ihr Feld, ein Straßenzug lang, zwei Reihen Häuser, gesäumt von Gärten dahinter. Unersättlich sein, nie genug bekommen, ist ihr fremd. Sie braucht ihre Kräfte und deshalb kennt sie sie in- und auswendig. Die ärgsten Feinde, ihre Artgenossen, andere Katzen, Kater, wüterische, erbarmungslose Einzeltäter, jaulende Sturköpfe, die sich nur durch Bisse verjagen lassen. Jäger muss man jagen, da hilft kein Schwanz einziehen, betteln. Einmal vertrieb sie einen Fuchs, wie der Nachbar uns beschrieb. Ihrer Katze möchte ich nachts lieber nicht begegnen, meinte er halb im Scherz. Zu Hause ist sie die Ruhe selbst, genauso sie selbst. Eine aus Sparta, so scheint es.
1: Ich muss mich korrigieren. Streng genommen sind es nicht zwei Textebenen, sondern drei, weil zwischen der erzählerischen und der philosophischen sind die Gedichte, die beiden anderen Ebenen verbunden und verpflichtet sind, aber doch auch eine ganz eigene darstellen.
0: Ja. Weil ich sag mal, die Stille der Katze darzustellen, gelingt im Erzählen natürlich schwierig. Aber es gibt ein Gedicht, das kann ich vielleicht kurz vorlesen, das ist ganz kurz, wo das sozusagen vielleicht deutlich wird, dass es diese Stille braucht. Und wo habe ich das? Oh ja, jetzt muss ich kurz gucken. Wenn ich es nicht sofort finde, sonst lassen wir das. Siehst du, so ist es natürlich. Jetzt finde ich es nicht direkt. Sonst erzähle ich das einfach kurz. Der Text ist einfach eine Gedenkinschrift in Halle. Und dazu füge ich nur einen Satz dazu. Eine Katze schweigt um den Toten. Und die Spannung zwischen dieser Gedenkinschrift und sozusagen diesem einen Satz und der Stille dazwischen und sozusagen auch dem Raum bei der Lektüre, dieses Bildliche, dieses Momenthafte, das lässt sich natürlich nicht in der Erzählung sozusagen verflüssigen. Und dieses stille Dasitzen, was ja Katzen können, einfach da so auf einem Mäuerchen hocken, schauen, dösen, da sein, man weiß gar nicht genau und so weiter, das dem auch mit Ausdruck zu verleihen. Das können die Gedichte, glaube ich.
1: Ausdruck ist ein gutes Stichwort. Die Katzen stehen ja eigentlich, oder lange Zeit hieß es von wissenschaftlicher Seite, Katzen sind keiner Gefühle fähig und haben keine Empfindungen wie in der Art von Menschen. Sie haben keine Mimik im Gesicht, aber dennoch können sie mit ihrem Körper und vor allem mit ihren Augen sehr unmissverständlich kommunizieren und Dinge ausdrücken.
0: Ja, ich glaube, es ist ein großes Missverständnis. Wir achten natürlich auf das Gesicht, weil wir die Mimik haben, aber es geht ja um die Körpersprache auch. Also der ganze Körper ist ja Mimik und Gestik im Grunde. Und natürlich sieht man, ob sie abgekämpft hineinkommt ins Zimmer oder ob sie sozusagen frisch, ob sie sozusagen...
1: Man sieht auch, ob sie etwas begrüßt oder skeptisch beäugt.
0: Genau, also insofern, und wiederum umgekehrt auch. Es ist ja ganz egal fast, was wir sagen. Die sieht ja, wie wir uns verhalten. Die sieht ja, wie, ob man sozusagen ruhig, gelassen, freundlich oder nicht auf sie zukommt. Die nimmt das ja alles wahr. Insofern sozusagen mögen diese Worte, die da die Menschen reden, das mag ja alles interessant für die sein. Aber entscheidend im Alltag, was sie ja sieht, ist natürlich, wie die sich da verhalten und was die sozusagen allein darüber schon ausdrücken. Und man kann, wie gesagt, den Spieß ja auch auf die Art umdrehen, statt immer nur sozusagen von den Worten und vom Verständlichen und dem her das zu sehen. Also, nee, genau, es gibt auch eine Passage im Buch, die darauf näher eingeht.
1: Ein mit der Seele oftmals sehr eng verbundener Begriff ist der der Moral. Also das ist so ein Begriffspaar. Ich sehe, dass Katzen oftmals nach Erlebnissen sich zurückziehen, um, ja, so wie ich es interpretiere als Mensch, darüber nachzudenken und sie zu bewältigen. Überzeugt davon, weil Katzen können zum Beispiel lernen, die Straße zu überqueren, ohne überfahren zu werden. Ja. Außer es geschieht.
0: Kommt ein E-Auto, das man nicht hört oder auch nicht gesehen hat.
1: Zum Beispiel. Ja. Würdest du Katzen eine Moral zusprechen und was ist das überhaupt?
0: Ja, das ist natürlich schwierig. Ich sag mal, Moral unter Menschen, ja, wenn man zum Beispiel jetzt jemand nehmen würde, Habermas würde sagen, Kommunikation versichert auch Moral ein Stück weit. Ne? Ich kann, oder auch Judith Butler würde ähnlich, in dem Moment sozusagen, wir bekommen einen Namen und über den identifizieren wir uns, aber sozusagen, wenn dieser Name zu einem sozusagen missbraucht wird, indem jemand anders den ins Lächerliche zieht und im Grunde jede Art Kontext wegnimmt, aus dem heraus für mich ein Schutz überhaupt nur entstehen kann, eine Art Respekt, eine Achtung, dann verliere ich natürlich auch sozusagen den Halt der Moral. Und das sind ja die typischen Weisen, die man vom Schulhof her schon erkennt oder dass sozusagen andere versuchen, einen zu untergraben, indem sie einfach sozusagen einen auf die Art kommunikativ lächerlich machen. Aber das ist natürlich bei den Katzen nicht so. Ne? Wenn dieser Sprachentzug eher sozusagen, oder das ist natürlich etwas anderes, aber es gibt natürlich sozusagen einen ganz klaren Umgang und der dann wiederum, ich meine, unsere Katze war sehr dominant, hat den anderen Katzen auf der Straße das Leben sehr schwer gemacht, hat sehr klar gemacht, dass die da gar nichts zu suchen haben, war auf der Höhe ihrer Kräfte, das auch durchzusetzen, würde sicher langfristig irgendwann doch die kürzere auch mal gezogen haben, so nach dem Motto, ein Freund von mir ist in England, dessen Katze ist schon älter, der ist das genauso ergangen. Also insofern gibt es auch, es gibt Hackordnungen natürlich, die mit natürlich einem Scharfsinn zu tun haben und einer Kraft und einer, aber vor allem sozusagen schonungslosen Art zuzuschlagen, die schon natürlich auch was Gewaltsames und alles, also es ist keine nette Welt in dem Sinne. Und ich meine, von wegen Moral oder Nachdenken und alles, für mich war unsere Katze, die sich eigentlich auf der Straße auch gut auskannte, aber von daher hatte ich gerade das Stichwort E-Auto, irgendwas sorgte dafür, dass sie eben, wie gesagt, es doch nicht mitbekam oder sah einen Vogel und schnellte auf die Straße. Sie wurde also überfahren. Und es gab sozusagen danach eben das Blut, getrocknetes Blut auf der Straße. Und noch relativ lang, also vielleicht 2 Wochen oder ich weiß nicht wann, streiften andere Katzen um diesen Fleck, nahmen natürlich wahr, weil die ja auch vom Kämpfen her, erkennen die ja auch ihren Schweiß oder Geruch oder vielleicht auch mal das Blut, wenn sie sich verletzt haben. Unsere Katze kam auch mal verletzt nach Hause. Denen war also klar, das ist hier eine von uns, das ist was von uns im Grunde, was aber nicht zu orten war irgendwie, ne? Und trotzdem eine Art mysteriöser Ort, um den herumzuschweifen, immer sich versichert wurde, bis dann auch irgendwann zugleich klar war, ja auch, ob das jetzt wahrscheinlich ja nicht zugeordnet werden konnte, aber eben auch unsere Katze war nicht mehr da und das Feld wurde neu verteilt und alles. Also diese Frage der Moral nach einem Umgehen miteinander, austarieren miteinander, die ist natürlich eine Art sozusagen, ja, der territorialen Frage. der Grenzen, die letztlich täglich verteidigt werden müssen, weil man eben nicht einen Vertrag hat mit einem Immobilienhändler oder einem Eigentum, sagen kann, hier ist übrigens mein Jägerzaun oder keine Ahnung, du hast hier nichts zu suchen, sondern das ist harte Arbeit, die die täglich da verrichten.
1: Und sie sind definitiv territoriale Tiere, sehr stark. Ich würde Ihnen aber auch Gefühle zusprechen, wie zum Beispiel schlechtes Gewissen, nicht in einem moralischen Sinn, aber in der Beurteilung jetzt etwas Verbotenes getan zu haben.
0: Ja, ja, klar. Das sind natürlich, ich meine, in Bezug des Menschen ist ja auch interessant, welche Gewohnheiten werden sozusagen zumindest akzeptiert, wenn die Menschen da sind. Stichwort auf dem Tisch rumtanzen und ich weiß nicht was. Aber auch das natürlich eigentlich wieder als Cleverness zu verstehen. Ja, offensichtlich brauchen die Menschen das, dass ich nicht auf den Tisch darf, so nach dem Motto. Aber wenn die nicht da sind, dann mache ich das natürlich trotzdem. Also im Grunde diese sozusagen ewige Kinderlogik, so wenn die Eltern aus dem Haus sind, ja, dann können wir mal machen, was wir sonst nie dürfen. Und das einfach ein Leben lang auszuleben, sozusagen ein bisschen auch der Schlawiner zu sein und alles. Also das ist aber natürlich dieses Einzelgängertum auch ein Stück weit, weil ja die eigene Autonomie dazu berechtigt. Die können ja auch für sich leben im Grunde.
1: Sie können aber auch Teams bilden. Mhm. Das habe ich auch schon beobachtet. Und was ich auch beobachtet habe, ist Scham. Mhm. Nämlich in Situationen zum Beispiel, in denen eine Katze einen Sprung verfehlt hat und von einem Baum abgestürzt ist. Und sie ist sichtlich so, ich bin gar nicht da, mäßig mit eingeklemmtem Schwanz unauffällig aus dem Blickfeld verschwindet, um wahrscheinlich darüber nachzudenken. Und wo der Fehler lag.
0: Ja, und auch zumindest auch hier wieder zu merken, man denkt dann in den Instinkt, in Trieb, in all diesen Dingen, die man sich wie Automatismen fast vorstellt. Aber die tägliche Übung, aus der heraus die Katze sozusagen das Gelingen ja überhaupt nur bewältigt, also etwas zu antizipieren, um es dann zu schaffen, ist es hoch genug, gelingt der Sprung und so weiter. Und es dann nur durchs Versuchen herausfinden zu können. Sie kann ja nicht jetzt anfangen zu messen oder irgendwas hervorzuziehen, linear, wird das schon klappen, aha, 2 Meter, ja, das ist irgendwie, sondern das muss irgendwie in der Praxis sich erweisen. Und dieses Anvisieren, dieses Austarieren, dieses Ständige, das ist ja auch eine Art, eine gewisse, auf ihre Art eine Klugheit zu entwickeln, sich schützend, nicht jetzt direkt den Hals zu brechen, aber zugleich auch den Herausforderungen entsprechend zu handeln. Und das verlangt viel, vielleicht nicht Fingerspitzengefühl, aber Einfühlungsvermögen.
1: Du schreibst an einer Stelle, die Katze sei ein Geschöpf der Vormoderne, nicht für den beschleunigten Kapitalismus und popkulturelle Reizüberflutung geschaffen. Nun ja, der Mensch hat sich dieses Umfeld zwar selbst geschaffen, aber ich habe den Eindruck, er kann auch nicht wirklich gut damit umgehen.
0: Nee, da sind wir zurück sozusagen bei Körper und Seele, bei sozusagen Geist und Seele und Körper. Naja, der Geist kann sich ja sehr schnell diese ganzen Automatismen ausdenken, bis hin zu KI heute und drum und dran. Und wir waren bei der Mathematik, Brahmagupta, die Null, sozusagen Zahlen, bedeuten ja im Grunde Selbigkeit, das ist dann sozusagen 2 = 2 und so weiter. Und das ist sozusagen die Virtualität, dass etwas durch seinen Gebrauch nicht verbraucht wird. Es ist immer sozusagen die 2 in meinem Kopf, bleibt immer die 2, so oft ich die auch denken mag. Und das, wenn ich das sozusagen verselbstständige, dann komme ich bei Automatismen und dem Ganzen, dann komme ich zu Technologie, dann komme ich zu Dingen, die Haltbarkeit versprechen, während wir selbst kommen und gehen sind, ne, erblich und sterblich und drum und dran. Und das ist für uns natürlich faszinierend, diese Welt, die wir sozusagen erschaffen können, die nicht sozusagen veränderbar ist. Da sind wir wieder bei diesem Sein und dem ganzen Ding. Aber das ist natürlich auch zugleich die Krux, weil wir halt, ja, wir sind organisch, wir kommen und gehen, wir müssen uns erhalten, wir müssen essen und schlafen und trinken. Und da sind wir dann wieder eher bei der Katze, wo wir dann eben sehen, das kriegt die im besten Fall ganz gut hin, für sich zu sorgen. Und da können wir dann gut was draus lernen. Und die Vormodernen, da komme ich nur drauf, dass eben unsere Katze, ich sag mal, ein schönes Cello-Stück von Henry Purcell sehr zu gutieren wusste. Das ist also gar kein Problem. Während sobald da eine moderne Produktion mit Schlagzeug, Hall und ich weiß nicht, was ist total uninteressant gewesen für sie. Also dann war diese, hat die nie vorm Lautsprecher gehockt und sich das angehört. Aber ja, ne, eine schöne klassische Barockmusik von einem einzelnen Instrument, auch wichtig, nicht zu viel. Ne, einfach nur eine Gitarre, ein Cello, das, ja.
1: Ja, auch da sind Katzen Individualisten darin, ob sie auf Musik überhaupt reagieren oder ihnen das gleichgültig ist. Katzen können wunderbar alles mögliche, Lebewesen, Dinge ignorieren, solange sie nicht ihre Interessen betreffen.
0: Sehr verständlich.
1: Volkmar Mühleis, De Anima, erschienen im Passagenverlag, erhältlich im wohlsortierten Buchhandel oder ich glaube auch über den Passagenverlag direkt. Ich danke Volkmar Mühleis für den Besuch im Studio.
0: Vielen Dank.
1: Und allen anderen fürs Zuhören. Ich nicht, ob sie durchdarten.

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3: Das Gender-Projekt Wer sagt hier wem, wer was werden soll, geht in die langersehnte zweite Runde. Auch in diesem Jahr tauchten 6 Schulklassen tief in die Frage ein, wie Berufswahl entsteht und welche Rolle Geschlechterbilder dabei spielen. In Interviews mit Menschen, die genderuntypische Berufe ausüben, machten die SchülerInnen ihre Überlegungen zum Thema hörbar. Gleichzeitig lernen die SchülerInnen, wie sie ihre eigenen Themen ins Radio bringen. Kritisch und informativ. Im Mittelpunkt des Projekts stehen geschlechterspezifische Fragestellungen sowie ein offener Austausch darüber. Über einen Zeitraum von 4 Tagen hinweg

0: wurden Diskussionen angeregt und die Meinungsbildung aktiv gefördert. Die SchülerInnen beschäftigen sich dabei intensiv mit gesellschaftlichen Rollenbildern, die nach wie vor einen großen Einfluss, insbesondere auf die Berufswahl, ausüben. Dabei stellten sie sich auch die Frage, wie sie ihre eigene Stimme einsetzen und ihre Meinung im öffentlichen Diskurs einbringen können. Denn in Österreich wird Gleichberechtigung noch immer klein geschrieben. Kinder und Jugendliche orientieren sich oft unbewusst an gesellschaftliche Rollenvorstellungen. Aus diesem Grund führten die SchülerInnen Interviews mit Personen, die bewusst untypische berufliche Wege eingeschlagen haben. Zu Wort kommen unter anderem WissenschaftlerInnen, TischlerInnen, IngenieurInnen oder auch SpitzensportlerInnen sowie viele weitere spannende Persönlichkeiten. Die entstandenen Interviews wurden gemeinsam mit der Mittelschule Reichenau vorbereitet und umgesetzt. Zu hören sind unter anderem Gespräche mit der Gletscherforscherin Anne Hartig sowie mit der Bauingenieurin Annika Metschel. Das erste Interview hört ihr mit Annika Metschel. Wir wünschen viel Freude beim Zuhören.
1: Hallo, herzlich willkommen zu unserem Interview. Heute sind wir im Freireitstudio. Wir sind Fersan und Elif von der 3B-Klasse der Mittelschule Reichenau. Und heute sitzen wir mit Annika Metschel zusammen. Schön, dass du da bist. Und wir reden über ihren Beruf als Bauingenieurin. Dann starten wir direkt ins Interview. Was machen Sie in diesem Beruf?
2: Bei mir in der Arbeit sind ganz verschiedene Aufgaben. Zum einen muss man Pläne zeichnen, man muss 3D-Modelle bauen, manche rechnen die Statik. Also da geht es quasi darum, wie man rausfindet, wie ein Haus oder eine Brücke oder irgendein Bauwerk am Ende hält, welche Materialien man da verwendet und welche Abläufe man da braucht, um am Ende ein schönes Gebäude oder Ergebnis zu haben.
1: Wollen Sie, als Sie jung waren, diesen Job?
2: Gute Frage. Also ich glaube noch nicht immer, aber ich habe dann nach meinem Abschluss verschiedene Praktika gemacht, und um quasi rauszufinden, was mir so taugt. Und da habe ich unter anderem ein Praktikum bei einer Bauingenieurin gemacht. Und das fand ich eigentlich recht abwechslungsreich, weil ja, ich konnte am Computer arbeiten, aber wir waren auch mal draußen auf der Baustelle und ja, hatte also quasi was mit Menschen zu tun, aber auch konnte für mich am Computer arbeiten, und das war eigentlich ganz cool.
1: Ja, cool. Ist es dort eher so stressig oder so ruhig?
2: Also bei mir im Büro ist es eher ruhig, aber ich muss auch dazu sagen, dass ich jetzt gerade nur Teilzeit da bin, weil ich währenddessen noch studiere. Deswegen habe ich jetzt nicht so einen großen Workload, sondern komme eigentlich ganz gut zurecht, aber ich glaube, dass es schon oft auch stressig sein kann im Büro mit so Abgaben und Zeitdruck.
1: Würden Sie diesen Job empfehlen?
2: Auf jeden Fall. Also ich glaube, es ist auf jeden Fall auch im Studium, es ist sehr vielseitig. Also man kann in ganz verschiedene Bereiche gehen, von Statik zu Infrastruktur zu Wasserbau, Geotechnik, und ja, deswegen kann ich auf jeden Fall empfehlen, weil man sich eben dann später auch noch voll spezialisieren kann und vielleicht so sein Themengebiet finden kann.
1: Okay, wie viele Jahre müssen Sie studieren?
2: Das Bachelorstudium dauert 3 Jahre, wenn man es in Regelstudienzeit macht. Aber ich glaube, bei den meisten, auch bei mir, hat es eher so 4 Jahre gedauert. Und dann der Master dauert nochmal 2 Jahre.
1: So, jetzt kommt eine Musikpause mit dem Lied Gebona von Burna Boy.

0: So, jetzt mach Fersen weiter.
1: Hallo Annika, wie bist du eigentlich auf diesen Beruf gekommen? Hattest du irgendwelche Vorbilder?
2: Ja, eben genau das Praktikum, von dem ich erzählt habe, von bei der Bauingenieurin, das ich gemacht habe, das ist auch meine Tante und deswegen war ich, glaube ich, schon immer ein bisschen in Kontakt mit dem Beruf und ja, das hat mich, glaube ich, inspiriert, so meine Tante da als Vorbild zu haben und ja, sie hat mich schon auch motiviert, da das auszuprobieren und ja, das zu machen, auch wenn es kein so frauentypischer Beruf ist.
1: Musstest du dafür überhaupt studieren?
2: Ja, genau. Also ich habe dafür studiert in Innsbruck an der Universität und ich glaube, für Bauingenieurwesen muss man auch studieren, aber es gibt auch viele Berufe, die mit dem Thema zu tun haben, die man mit einer Ausbildung verbinden kann, wie zum Beispiel Bauzeichnerin, Baukonstrukteurin. Ja.
1: Und wie war das Studium?
2: Ja, sehr abwechslungsreich. Eben ganz viele verschiedene Themengebiete. Schon auch anspruchsvoll. Also es hat mir schon auch viele Nerven gekostet, würde ich sagen. Aber ja, alles in allem eigentlich eine sehr schöne Erfahrung. Auch mit tollen Menschen und ja.
1: Waren da mehr Frauen oder mehr Männer?
2: In Innsbruck ist das Studium Bau- und Umweltingenieur. Wissenschaften. Deswegen würde ich sagen, war es bei uns gar nicht so männerdominiert. Also schon, ich würde wahrscheinlich sagen, 2 Drittel Männer, 1 Drittel Frauen. Aber ich hatte auf jeden Fall auch einige Freundinnen und es war auf jeden Fall cool.
1: Ja, bekommen Sie den gleichen Gehalt wie die anderen?
2: Ja, das ist eine sehr gute Frage. Das weiß ich tatsächlich nicht. Ich hoffe es natürlich, aber ich habe es noch nie so direkt angesprochen mit meinen Kollegen in der Arbeit.
1: Haben Sie den Job schwer bekommen?
2: Nee, es war in Ordnung. Also ich habe einfach an verschiedene Büros Bewerbungen rausgeschickt. Da es aber auch mein erster Job ist, habe ich quasi noch nicht so viele Referenzen gehabt, was ich genau will, sondern habe dann erstmal den ersten Job genommen, der mir dann quasi angeboten wurde und dachte, ich probiere es jetzt einfach mal aus. Und ja, es ist eigentlich auch ganz cool.
1: Ja. So, jetzt kommt eine Musikpause mit dem Lied Raindance von Dave and Thames.

0: So, jetzt machen wir weiter. Wie ist es eigentlich in einem Beruf, der männerdominiert ist, wie ist es da zu arbeiten?
1: Also ja, ich sag, man muss als Frau schon ab und zu aus seiner Komfortzone rauskommen und für sich einstehen. Man muss aufpassen, dass man nicht in so eine Schiene rutscht, dass man vielleicht so als naiv abgestempelt wird. Aber ja, also ich habe auf jeden Fall bis jetzt immer mit respektvollen Leuten zusammengearbeitet und hatte keine ganz schlimmen Erfahrungen. Aber ich glaube, es gibt auf jeden Fall also Berufe für Frauen, wo man quasi weniger Durchsetzungsvermögen braucht. Aber ist es auch irgendwie auch cool, man wächst ein bisschen über sich raus oder manche haben das ja eh voll drauf. Also für mich ist es manchmal auf jeden Fall eine Herausforderung. Und ich muss da auf jeden Fall auch noch lernen, mehr für mich einzustehen. Aber ja, es ist irgendwie auch cool. Und ich glaube, es ist super wichtig, dass Frauen da arbeiten, weil es einfach auch ein ausgeglicheneren Arbeitsalltag für das ganze Büro schafft. Und da habe ich auch schon ein positives Feedback bekommen, dass es halt irgendwie cool ist, ja, mich als Frau quasi auch da zu haben und dass das Team irgendwie auflockert. Und ja, das ist auch schön zu hören.
0: Und wieso denkst du, dass da mehr Männer arbeiten als Frauen?
1: Ich glaube, Thema Bau ist irgendwie wahrscheinlich so stereotypisch eher ein Thema, was vielleicht Jungs interessiert oder was Jungs vielleicht auch schon früher nahe gebracht wird. Und ist dann oft auch damit verbunden, dass Jungs oder Männer vielleicht erst eine Ausbildung in dem Thema machen und dann halt sich weiterbilden wollen. Aber ich glaube, dass eh mittlerweile schon ein bisschen Wandel da ist und auch, also kenne auch einige Frauen, die jetzt mittlerweile eine Betonmischausbildung davor machen. Genau, oder eine Zimmererinnenausbildung. Und ja.
0: Sind Sie dort allein oder in einem Team?
1: Ich bin in einem Team, also wir sind 16 Leute und eh 4 Frauen, also ein Drittel zu zwei Drittel und, oder nee, ein Viertel zu drei Viertel. und ja, also, ja, genau, also, oder was war nochmal genau die Frage?
0: Sind Sie dort allein oder
1: Ah
0: arbeiten Sie
1: ja,
0: in
1: im
0: einem
1: Team.
0: Team?
1: Ja, genau, in einem Team und eben auch recht gemischt, aber mit dem ich zusammengearbeitet oder die drei Leute sind eigentlich alles drei Männer und ja, genau.
0: Müssen Frauen härter dort arbeiten?
1: Ja, also ich glaube schon, um an den gleichen Punkt zu kommen, müssen Frauen sich wahrscheinlich mehr durchsetzen oder mehr beweisen, was sie drauf haben. Aber bei mir im Büro muss ich eigentlich nicht härter arbeiten, sondern ja, kriegt die gleichen Aufgaben wie die Männer auch. Ja, genau.
0: Möchtest du dich selbstständig machen in dem Beruf?
1: Nee, ich glaube eher nicht. Also mir gefällt es ganz gut, einfach die Aufgaben auszuführen und nicht so viel Verantwortung zu haben, dass ich quasi ein ganzes Team finanzieren müsste oder für die verantwortlich bin. Und ja, genau.
0: Denkst du, es braucht mehr Frauen dort?
1: Ja, für mich wäre es auf jeden Fall cool, wenn noch mehr Frauen im Büro wären. Und ja, generell würde es, glaube ich, einen guten Ausgleich schaffen.
0: Ja, das war's. Wir haben heute über Genderberufe und den Job von Annika gesprochen. Danke für Ihre Aufmerksamkeit und danke, dass ihr zugehört habt. Auch danke ans Redaktionsteam. Vom Mikrofon verabschieden sich Fersan und Elif mit dem Lied They Don't Care About Us von Michael Jackson. Redaktion Celine Albuquerque Antonio, wo wir Afshin gesprochen haben, Fersan und Elif.

0: Als nächstes hört ihr ein Interview mit der Gletscherforscherin Anne Hartig.
1: Schönen guten Tag, liebe Zuhörerinnen und Zuhörer. Wir sind Abdullah und Moide. Wir sind von der 3B-Klasse der Mittelschule Reichenau. Wir befinden uns im Freiradstudio und heute interviewen wir Anne Hartig. Sie ist Gletscherforscherin und wir werden Sie heute ein paar Fragen stellen. Hallo, liebe Anne.
2: Hallo, danke, dass ich da sein darf.
1: Ich gebe es jetzt weiter an Abdullah.
3: Danke, Moide. Hallo, Anne. Ich stelle dir heute ein paar Fragen über Allgemeinberuf. Also, bist du bereit?
2: Ja, ich bin bereit.
3: Okay. Wie bist du auf diesen Beruf eigentlich gekommen?
2: Ich habe Geografie studiert. Das habe ich ursprünglich einfach angefangen, weil das in der Schule tatsächlich mein Lieblingsfach war und ich das bis zum Abitur hatte. Und ich danach damit weitermachen wollte. Und dann habe ich Geografie studiert und dann habe ich irgendwann festgestellt, glaube ich, wenn man in der Geografie recht viele Exkursionen macht, dass mich Berge und Gletscher voll interessieren. Und so bin ich dann, glaube ich, einfach da gelandet. Ich glaube einfach, weil ich immer nach dem Thema gegangen bin, was mich so am meisten interessiert hat.
3: Mhm. Und was sind Ihre Aufgaben dort?
2: Mein Institut allgemein, also ich mit meinen Kolleginnen, und wir sind so zu fünft oder sechst, wir schauen uns Gletscher in hauptsächlich Tirol, aber auch ein bisschen über Tirol raus an und messen, indem wir auch wirklich vor Ort hingehen, wie es den Gletschern geht, hauptsächlich über den Sommer und schauen zum Beispiel, wie viel da abschmilzt oder wie schnell die fließen.
3: Mhm. Was mussten Sie denn machen, damit die so weit kommen?
2: Ich glaube, in genau der Stelle, in der ich jetzt bin, bin ich gelandet zum einen, weil ich was studiert habe, was damit zu tun hat. Aber auch, weil ich, als ich gemerkt habe, dass ich voll gerne in dem Bereich was machen wollen würde, habe ich noch mein Praktikum zum Beispiel genau an der Stelle gemacht. Genau. Und das hat mir total Spaß gemacht. Und darüber habe ich nochmal gemerkt, dass ich das wirklich machen möchte, weil ich es da halt ausprobieren konnte.
3: Okay. Gefällt Ihnen die Arbeit?
2: Ja, mir gefällt es tatsächlich sehr, sehr gut. Ich glaube, weil man auch viel draußen unterwegs ist und weil ich es gern mag, dass man auch was Praktisches macht und nicht nur im Büro sitzt. Ja, deswegen, ich glaube, mir gefällt es sehr gut.
3: Warum machen Sie diesen Beruf eigentlich?
2: Gute Frage. Ich glaube, für mich war auch immer so ein Punkt, dass ich was machen wollte, worin ich so ein bisschen einen Sinn sehe und was ich irgendwie wichtig finde. Und bei Gletschern hat man da natürlich den Grund, dass die vom Klimawandel betroffen sind und abschmelzen. Und ich deswegen irgendwie recht wichtig finde, mir das auch anzuschauen, weil man dann eben die wissenschaftlichen Erkenntnisse nochmal weitergeben kann an die Politik und hoffen, dass irgendwie Maßnahmen getroffen werden.
3: Danke für Ihre Meinung, Anne. Vielen Dank für die interessanten Infos, Anne. Jetzt machen wir eine Musikpause mit dem Lied Dodo von Aya Nakamura.

0: Ja, so Moedi, jetzt bist du mal dran. Ich gebe dir den Mikrofon weiter.
1: Danke, Abdullah. Also, meine erste Frage ist, ich habe in der Zeitung gelesen, dass mehr Männer in dem Beruf arbeiten und wollte fragen, ob sie es auch so erleben.
2: Ja, ich würde sagen, allgemein schon. Ich glaube, es ist auf jeden Fall was, was mir bewusst ist. Lustigerweise ist es bei mir in meinem Büro nicht so, weil ich zwei Chefinnen habe, die mein Institut leiten, was ich sehr, sehr cool finde und was für mich auf jeden Fall auch ein Grund war, da arbeiten zu wollen. Aber ich würde sagen, dass allgemein das Feld schon irgendwie sehr männerdominiert ist. Ich war zum Beispiel jetzt die letzten paar Tage auf einer Konferenz, wo einfach alle möglichen Leute aus ganz Europa vorgestellt haben, woran sie so forschen, nicht nur zu Gletschern, allgemein in der Geografie. Und ich habe das Gefühl, ich habe schon sehr viele Gespräche mit Männern geführt. Und das ist auf jeden Fall was, was mir regelmäßig irgendwie bewusst ist. Aber ja, ich mache es trotzdem sehr gerne und ich weiß deswegen aber auch sehr zu schätzen, dass es an meinem Institut so unterstützt wird, dass junge Frauen in dem Beruf anfangen. Also zum Beispiel darüber, dass ich habe angefangen, da zu arbeiten, weil wir ein Praktikum haben, was speziell ein Stipendium hat, was junge Frauen in naturwissenschaftlichen Berufen fördert. Und darüber sind jeden Sommer zwei Praktikantinnen bei uns, was total cool ist. Und darüber kommt man bei uns vielleicht einfacher in den Beruf rein als an anderen Orten.
1: Freut mich. Also, und stimmt das, dass Frauen weniger wertgeschätzt werden?
2: Ich habe das Gefühl, ich bekomme das in manchen Situationen vielleicht zu spüren, im Sinne von, wie ernst genommen man sich fühlt, wenn das ist, was du meinst. Ich würde sagen, viel seltener wirklich mit direkten Aussagen, aber es gibt auf jeden Fall Situationen, wenn ich also wir sind ja viel draußen unterwegs auch und viel in den Bergen und sind dann auf Hütten unterwegs. Und wenn ich da zum Beispiel mit zwei männlichen Kollegen bin, die auch ein Stück älter sind wie ich, also ich glaube, das spielt schon irgendwie vielleicht beides mit rein, dass man dann als Frau dabei ist und dass man als junge Frau nochmal dabei ist. Und ich habe schon oft das Gefühl, dass mir dann vielleicht weniger Kompetenz zugeschrieben wird, einfach durch mein Erscheinungsbild und dass das irgendwie nicht das Typische ist, was man vielleicht erwartet. Obwohl es ja irgendwie gar keinen Sinn macht, weil warum sollte ich mich weniger für Gletscher und Berge interessieren als irgendwie meine ja, männlichen Mitstudenten. Aber ja, also einfach so ganz konkret zur Situation, zum Beispiel, wenn wir zu dritt mit einer Person auf der Hütte über unsere Arbeit reden und viel mehr mit meinen beiden männlichen Kollegen geredet wird, weil davon ausgegangen wird, dass sie sich viel besser auskennen, obwohl das vielleicht mein Gebiet ist oder ja, ich mich in der Sache besser auskennen würde. In solchen Situationen würde ich sagen, merkt man das vielleicht in meinem Beruf.
1: Ja. Und fühlen Sie sich in der Arbeit diskriminiert?
2: Ich glaube, direkt diskriminiert nicht, also einfach weil ich glaube, ich das Glück habe, dass mir in meiner Arbeit jetzt keine direkten Situationen passiert sind, wo ich das Gefühl hatte, dass wirklich an meinem Arbeitsplatz, in meinem Büro Dinge zu mir gesagt wurden, die ich nicht okay fand. Ich glaube, wenn, dann ist es eher so das Bild, was man von außen auf den Beruf hat und dass man dann manchmal überrascht ist, dass junge Frauen den Beruf machen.
1: Verstehe. Und finden Sie es wichtig, dass es gleich viele Frauen als die Männer in der Wissenschaft geben sollte? Wenn ja, warum?
2: Ich finde auf jeden Fall, also ich finde allgemein, dass einfach alle den Beruf machen sollten, den sie eigentlich gerne machen möchten, und das ganz unabhängig machen sollten davon, ja, welchen Gender sie haben. Genau, kannst du kurz nochmal die Frage stellen?
1: Achso ja, erfinden Sie es wichtig, dass es gleich viele Frauen als wie Männer in der Wissenschaft geben sollte? Wenn ja, warum?
2: Genau. Also ja, ich finde es voll wichtig, weil ich zum Beispiel auch merke, dass wenn ich Frauen treffe, wie bei dieser Konferenz, auf der ich jetzt zum Beispiel war, die voll coole Sachen forschen, dann inspiriert mich das zum Beispiel nochmal viel mehr, weil ich mich damit mehr identifizieren kann und mir das dann viel mehr eine Vorbildrolle gibt. Und deswegen finde ich eigentlich schon, dass es ausgeglichen sein sollte, weil ja, dadurch wird es ja auch wieder ausgeglichener.
1: Ja, und haben Sie ein Vorbild für Ihren beruflichen Werdegang?
2: Ich glaube tatsächlich dann die anderen Frauen in meinem Team, die das schon länger machen und die ja auch irgendwie ein Stück weit dafür verantwortlich sind, dass ich jetzt das machen kann, was ich mache, weil die da vorangegangen sind und weil die vielleicht eher die Ersten waren, die in den Bereich rein sind und die es vielleicht nochmal härter hatten, sich da auch durchzusetzen und wirklich das zu machen. Und das hat es mir ermöglicht, jetzt den Beruf zu machen, den ich mache. Das heißt, ich glaube, wenn, dann wären das die anderen Frauen in meinem Team, die meine Vorbilder sind.
1: Also, vielen Dank, Anne. Nun machen wir eine kurze Pause mit dem Lied Baby von Justin Bieber.

0: Willkommen zurück, liebe Zuhörerinnen und Zuhörer. Ich gebe es jetzt weiter an Abdullah.
1: Danke, Muidi. Hallo Anne, ich bin wieder Abdullah.
2: Hallo.
1: Ich stelle jetzt ein paar Fragen und bist du bereit dafür?
2: Ja,
1: okay. Bin bereit. Wünschen Sie sich befördert zu werden, Anne?
2: Ich habe ja gerade erst in dem Beruf angefangen. Ich bin letztes Jahr mit meinem Studium fertig geworden. Ich glaube, das habe ich am Anfang gar nicht gesagt. Das heißt, gerade bin ich eigentlich sehr zufrieden. Ich glaube, ich bin einfach sehr glücklich, gerade das machen zu dürfen, was ich mache. Ich glaube, ich würde auf jeden Fall gern irgendwann vielleicht ein bisschen mehr Geld verdienen oder ich bin zum Beispiel gerade nur Halbzeit angestellt. Vielleicht würde ich irgendwann gerne mehr von meiner Zeit investieren, weil ich es ja voll gerne mache. Also ich schließe es auf jeden Fall nicht aus, aber gerade bin ich eigentlich sehr glücklich in der Position, in der ich bin.
1: Also reicht das für Sie insgesamt? Sie brauchen zwar gerade keine Beförderung, oder?
2: Also gerade bin ich, glaube ich, sehr glücklich. Aber ich glaube, das liegt auch daran, dass ich es eben noch nicht so lange mache und den Vertrag, den ich gerade habe, noch gar nicht so lange habe.
1: Mhm. Was passiert denn mit den Gletschern eigentlich?
2: Also so ganz allgemein mit den Gletschern, vor allem in Österreich, die schmelzen natürlich. Ich glaube, davon haben wir alle schon gehört. Wir schauen uns natürlich vor allem auch an, wie viel da schmilzt. Die Gletscher bekommen einfach jedes Jahr, jeden Winter viel weniger Schnee dazu. Da liegt ja im Winter normalerweise Meter hoch Schnee drauf und das verwandelt sich dann irgendwann in Eis und so erhält sich ja ein Gletscher, weil dann immer was Neues dazukommt. Und die letzten Jahre sehen wir das mit den Gletschern einfach, das passiert, dass immer mehr abschmilzt, aber nichts mehr dazukommt und deshalb schrumpfen sie so arg. Deshalb ist leider die Prognose, dass wir die Stück für Stück verlieren werden und in anderen Orten vielleicht weniger schnell als in Österreich, aber in Österreich sind die Gletscher ja auch, also viele davon nicht ganz so groß und deswegen sind viele echt bedroht, dass sie in den nächsten Jahrzehnten abschmelzen werden.
1: Also wäre es eigentlich für uns schlecht, dass die Gletscher abschmelzen?
2: Ja, das ist auf jeden Fall eine schlechte Konsequenz von uns, weil die Gletscher sind ja oft ganz weit oben im Hochgebirge und sind oft der Beginn von so dem Wasserkreislauf, der in den Tälern dann passiert. Die versorgen ja die ganzen Täler darunter mit Wasser. Ganz viel Landwirtschaft hängt zum Beispiel da dran und Wasserversorgung. Tirol baut da ja zum Beispiel auch mit Wasserkraftwerken drauf, dass von oben Wasser nachkommt. Und deshalb wird uns das auf jeden Fall negativ beeinflussen, wenn die Gletscher nicht mehr da sind. Da hängen ja auch ganze Ökosysteme in den Tälern drunter mit dran. Also wenn man vorstellt, dass man für so ein ganzes Tal irgendwie einfach einen Teil von der Wasserzufuhr wegnimmt und die Entwicklung gerade passiert ja auch so schnell mit dem Klimawandel, dass wir da gar nicht hinterherkommen und vor allem auch Ökosysteme gar nicht hinterherkommen, sich rechtzeitig anzupassen daran, an die klimatischen Veränderungen und dass zum Beispiel vielleicht weniger Wasser da sein wird, wenn da mal kein Gletscher mehr da ist. Dass es auf jeden Fall viel negative Folgen hat. Manche davon können wir einschätzen und ich glaube, viele gibt es auf jeden Fall noch zu erforschen und genau, ich glaube, deswegen ist es dann am Ende wieder wichtig zu schauen, eben wie schnell die Entwicklungen vorangehen.
1: Was denken Sie denn, passiert das wegen uns oder hat das irgendwas mit anderes zu tun, dass die Gletscher in Österreich schmelzen?
2: Also Gletscher unterliegen schon auch immer natürlich irgendwie einer natürlichen Schwankung, aber hauptsächlich ist den ihr Verhalten beeinflusst vom Klima. Weil das Klima ja beeinflusst, wie hoch die Temperaturen zum einen sind und Eis schmilzt eben, wenn die Temperatur über dem Schmelzpunkt, also über 0 Grad ist. Dann hat man mehr Gletscherschmelze und je wärmer es ist, desto mehr schmilzt er auch. Das heißt, der Klimawandel verursacht schon auch einfach durch höhere Temperaturen, dass mehr schmilzt. Und dazu kommt dann aber auch noch, dass zum Beispiel der Klimawandel, der ja auf jeden Fall menschgemacht ist, das heißt, wir sind da irgendwie alle mit für verantwortlich und auch für die Generationen eben vor uns mit ihrem Verhalten, dass es zum Beispiel klimawandelbedingt auch weniger schneit in den Wintern, dann hat der Gletscher weniger Schnee drauf und kann sich auch weniger gut erholen. Und das heißt, es ist irgendwie so ein Kreislauf, der sich fortsetzt. Es ist wärmer, es gibt irgendwie weniger Schnee oder weniger Schneeereignisse. Genau. Und am Ende ist, glaube ich, der Hauptgrund darin, wo man sich einig ist in der Wissenschaft, schon auf jeden Fall der menschgemachte Klimawandel, weil auch wenn es schon immer irgendwie Schwankungen gab, es ist halt nie so schnell passiert, wie es gerade passiert. Und da kommt ja das ganze Naturökosystem halt nicht mit.
1: Was könnte man eigentlich tun, dass die nicht mehr schmelzen?
2: Das ist eine gute Frage. Also auf jeden Fall auch eine sehr wichtige Frage. Ich weiß nicht, ob man da gerade noch so viel dagegen machen kann, dass die Gletscher so stark schmelzen, wie sie schmelzen. Weil wir gerade schon uns in Temperaturen bewegen und in der Entwicklung sind, wo die Frage ist, ob das für die österreichischen Gletscher auf jeden Fall noch umkehrbar ist. Es gibt ja extrem viele Gletscher auf der Welt, die auch auf jeden Fall größer sind. Und da gibt es schon die Hoffnung, dass wenn wir es allgemein global schaffen, Emissionen einzusparen in den nächsten Jahren, und das sind dann eben zum Beispiel hauptsächlich CO2-Emissionen, und schaffen, dass das Klima sich allgemein nicht so stark erwärmt, wie es sonst vielleicht passieren könnte, dass wir dann manche von den Gletschern auf der Welt erhalten können.
1: Okay. Also sollten wir jetzt anfangen, wieder freundlich für die Welt zu werden, oder?
2: Ja, ich glaube, das ist auf jeden Fall ein guter Punkt, dass wir anfangen, mit der Welt um uns rum einfach wieder gut umzugehen und drauf zu achten. Und ich glaube, es ist auf jeden Fall wichtig, dass wir da alle hinterstehen, weil ich glaube, so die Politik auch merkt, dass sie was tun muss, weil es nicht nur darum geht, dass wir alle als Individuen und einzelne Personen da was machen, sondern auch einfach, dass politisch was gemacht wird und dass alle Länder daran zusammenarbeiten, weil ich glaube, nur dann kann das funktionieren.
1: Ja. Was sind denn, was hast du denn für Wünsche an die Wissenschaft?
2: Also die Wissenschaft macht ja eigentlich schon ganz viel Tolles, oder? Und die Wissenschaft erreicht täglich ganz arg tolle Erkenntnisse eigentlich, die extrem wichtig sind. Vielleicht könnten wir das manchmal in der Wissenschaft noch mal besser und energischer irgendwie weiter kommunizieren, aber vor allem würde ich mir eigentlich weniger von der Wissenschaft, sondern mehr von der Politik wünschen und von den großen Konzernen weltweit, dass auf die Wissenschaft gehört wird. Ich glaube, das fände ich wichtiger. Also gar nicht, dass die Wissenschaft so groß was anders machen muss, sondern einfach, dass mehr darauf eingegangen wird, was wir eigentlich schon wissen. Und wir wissen extrem viel. Wir wissen, was für Entwicklungen passieren. Und wir wissen ja, dass die Gletscher schmelzen, so wie ich es gerade berichtet habe. Die Frage ist ja eher, wie wir darauf reagieren und was man damit macht und ob man das weiter ignoriert oder Maßnahmen trifft, die halt nicht ausreichen, oder ob man sich entscheidet, so zu handeln, wie es WissenschaftlerInnen auch empfehlen.
1: Also soll die Politik jetzt anfangen, uns zuzuhören und dann mitstimmen und dann für die Gletscher wieder dabei sein.
2: Genau, ich hoffe, Sie hören das Radiointerview.
1: Hoffentlich. Anne, wenn Sie in unserem Alter wären, was hätten Sie denn uns mitgegeben?
2: Ich glaube, hauptsächlich einfach darauf zu hören, was euch interessiert. Ich glaube, wenn man zur Schule geht, passiert einem das immer schnell, dass man so viel unterschiedliche Fächer hat und so viel lernt, aber vielleicht findet ihr irgendwas darin, was euch am allermeisten interessiert, und genau, irgendwie dem Interesse nachzugehen. Ich glaube, das ist, was ich empfehlen würde.
1: Aber würden Sie sich freuen, wenn Sie jetzt zum Beispiel 13 Jahre alt wieder wären? Würden Sie sich freuen, dass Sie wieder jung wären?
2: Ich glaube schon. Also ich glaube, ich war sehr gerne ein Kind mit 12 oder 13 Jahren und ich war sehr gern da auch schon draußen unterwegs und irgendwie viel in Wäldern und an Flüssen und ich glaube ja.
1: Aber was wollten Sie denn, als Sie klein waren, zum Beispiel 13 Jahre, wollten Sie da einen anderen Beruf haben, als wie Gletscherforscherin? Oder wollten Sie von Anfang an einfach eine Gletscherforscherin sein?
2: Ich wusste, glaube ich, noch nicht immer, dass man Gletscherforscherin werden kann. Also, dass es den Beruf gibt. Sonst weiß ich nicht, ob ich das schon immer hätte werden wollen. Aber ich habe das auf jeden Fall erst so über mein Studium entdeckt, dass man das tatsächlich als Beruf machen kann. Deswegen, ich wollte auf jeden Fall auch schon andere Dinge werden. Ich habe da lustigerweise die letzten Tage drüber nachgedacht und mit Freunden von mir geredet, weil ich mich gefragt habe, was wohl in diesem Radiointerview auf mich zukommt. Und ich glaube, sehr lange wollte ich mal Tierpflegerin werden, weil ich als Kind sehr gerne im Zoo war und ganz viele Zoosendungen geschaut habe. Und deshalb die Personen in den Zoosendungen zum Beispiel, die die Tiere im Zoo gepflegt haben, meine Vorbilder waren. Genau, ich glaube, das war auf jeden Fall ein Berufswunsch von mir.
1: Danke für Ihre Meinung, Anne. Und das Interview ist nun zu Ende und wir verabschieden uns von der Gletscherforscherin Anne Hartig. Wir bedanken uns, dass die Gletscherforscherin das Interview mit uns geführt hat. Und natürlich bedanken wir uns bei den Zuhörern und Zuhörern. Auf Wiedersehen und bis zum nächsten Mal. Auch danke an unser Redaktionsteam Amara, Max, Marco, Nicole, Bahadir, Haja und Eftichar. Am Mikrofon verabschieden sich Moedi und Abdullah mit dem letzten Lied Billie Jean von Michael Jackson.

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27. Mai 2026, 15 Uhr. Letzter Mittwoch im Monat und Zeit für Boomers Radio Blog auf Freirad. Am Mikrofon begrüßt Sie, werte Hörerinnen und Hörer, Harry the Boomer, Gestalter der Sendung, vom Skript bis zum Schnitt und Sprecher. 15. Sendung in der Zählung, seit Beginn letzten Jahres. Gemäß dem Untertitel meiner Sendung, die wohl planloseste Sendung auf Freirad, wusste ich bis vergangenen Sonntag wirklich nicht, was ich heute senden sollte. Draußen herrschte wunderbares Wetter, es gab milde Abende und plötzlich war die Idee da. Der Gedanke, wie schön wäre es jetzt, ein Freiluftkino zu besuchen. Das war's, die Idee zur Sendung. Heute mit wenig Gequatsche, dafür viel Musik. Filmmusik von Ennio Morricone, einigen persönlichen Anmerkungen zu Filmen, in denen diese Musik eine Rolle spielte und vor allem, wenn solche Filme in Freiluftkinos gezeigt werden. Riesige Leinwände, milde Abende und starten wir!

Es gilt nachzutragen, dass die erste Nummer den Titel trägt: The Good, The Bad and The Ugly. Ja, die zweite Nummer hieß Ecstasy of Gold. Wunderbar. Gerade dieses Thema Ecstasy of Gold aus dem Film Zwei glorreiche Halunken. Volles Orchester, eine Sängerin, die die Koloratur in unglaubliche Höhen steigert. Ein wirklicher Wahnsinn. Sogar die Hardrock-Gruppe Metallica nahm sich dieses Themas an. Und natürlich Ennio Morricones Musik, Sergio Leones Regiekunst, das waren die Filme der 1970er. Und weiter geht's mit einem Track aus dem Film Ermittlungen gegen einen über jeden Verdacht erhabenen Bürger.

Die Polit-Thriller der 1970er waren ein eigenes Genre. Sowohl die italienischen wie die französischen Produktionen lieferten Filme, die als gesellschaftliche Abbilder zu lesen und zu sehen waren. Korruption, Mord, unklare Fronten und das eine oder andere Mal auch unklare Ausgänge. Hat das Böse doch gesiegt oder war das Gute erfolgreich? Manchmal blieb der Zuseher mit dieser Frage für sich allein. Sacco und Vanzetti ist die nächste Nummer, die ich spiele, und was es mit diesem Film auf sich hat, nach dieser Nummer.

Sacco und Vanzetti ist ebenfalls ein Thema, das immer wieder auftaucht, literarisch wie zu Filmen verarbeitet. Beide Protagonisten gehörten in den USA einer anarchistischen Arbeiterbewegung an und wurden 1921 in einem politisch motivierten Prozess wegen Raubmordes schuldig gesprochen, zum Tod verurteilt und letztlich 1927 hingerichtet. Jahrzehnte später erweisen sich die schon bereits damals geäußerten Kritiken am Prozess als richtig. Der Prozess war, Zitat, durchdrungen von Vorurteilen gegen Ausländer und Feindlichkeit gegenüber unorthodoxen politischen Ansichten. Wenn ich mir heute das so genauer ansehe, ein zeitloses Thema. Die nächste Nummer stammt aus einem sehr frühen Film, bei dem Ennio Morricone nicht mit Sergio Leone zusammenarbeitete, sondern mit Gillo Pentecorvo. Der Titel, den ich Ihnen jetzt vorspiele, heißt Algeri.

Ich muss gleich eine Berichtigung anbringen. Der soeben gespielte Musiktitel heißt richtig 1. November 1954. Es war die Filmmusik im Film Die Schlacht um Algier 1966 an Originalschauplätzen gedreht. Dieser Film stand am Anfang einer Reihe ähnlicher Filme, die sich mit der Rolle Frankreichs in den Unabhängigkeitsbestrebungen Algeriens auseinandersetzte. Im Übrigen koloniale Wurzeln in Frankreich. Die französischen Philosophen Michel Foucault, Pierre Bourdieu und Jacques Derrida haben ihre Wurzeln unverkennbar in diesem Bereich. Aber ich wechsle zum nächsten Titel, die Tartarenwüste und was es mit diesem Film auf sich hat, nach der Nummer.

Dino Buzzatis Buch Die Tartarenwüste, 1938, unmittelbar vor Beginn des Zweiten Weltkrieges erschienen, kann ich wirklich nur empfehlen. Eine unglaubliche Schilderung jener Endzeitstimmung, die in einem Grenzfort, das nur der

Ein wirklicher Filmklassiker. Der deutsche Titel: Spiel mir das Lied vom Tod. Henry Fonda spielt in diesem Film nicht die Rolle des glorreichen Cowboy-Helden früherer Jahre. Nein, er fungiert als grinsender Mörder ohne Gnade. Das Publikum, das Fonda eben ganz anders kannte, war darüber schockiert. Und doch spielt das altglatt rasierte Gesicht Henry Fondas im Gegensatz zu dem Schweiß, Schmutz, Dreck der Gegend und Handlungen einen wirklich beeindruckenden Part. Charles Bronson, der Gute, Claudia Cardinale als selbstständige Frau, die als frühere Prostituierte angesichts ihrer getöteten Familie nicht aufgibt und sich allen, unter Anführungszeichen, zu sehen Bösewichten entgegenstellt. Stopp, ich habe angekündigt, nicht zu viel zu quatschen und wechsle zur nächsten Nummer, Verushka. Dazu danach etwas mehr.

Veruschka von Lindorf, Fotomodell, und in Michelangelo Antonionis Film Blow Up unvergessen. Apropos Michelangelo Antonioni, Zabriskie Point wäre auch so ein Film, den ich gerne wieder einmal auf einer riesigen Leinwand in einem Freiluftkino sehen möchte. Aber wahrscheinlich werden wir noch lange darauf warten. Und so muss ich mich halt begnügen, irgendwo zu versuchen, diesen Film auf DVD aufzutreiben und im kleinformatigen Heimkino anzusehen. Ich bin schon auf die Reaktion meinerseits gespannt, wie ich auf diesen Film reagiere, wie ich ihn heute sehe, im Gegensatz zu meiner leider immer schwächer werdenden Erinnerung. Auch der nächste Filmtitel spielt in Amerika und natürlich auch Morricones Musik. Once Upon in America. Zu diesem Film und zu meinen Gedanken darüber nach dem Titel.

Ehrlich gesagt, der Film ist nicht unbedingt mein Geschmack. Heute mehr denn je. Denn der Film spart nicht an Gewaltszenen. Und das ist nicht unbedingt das, was ich gerne sehen möchte. Bleiben wir aber trotzdem noch kurz bei Gewalt. Etwas, was immer wieder vergessen wird, ist, dass Ennio Morricone auch die Musik zu einem höchst umstrittenen Film beisteuerte. Pierre Pasolinis Die 120 Tage von Sodom. Im Original steht anstelle von Sodom Salo. Vielfach verboten, vielfach auf dem Index und wegen der Gewaltszenen innerhalb des Filmes extrem problematisch. Dass der Film auch mit italienischen Geschichtsorten spielt, denn plötzlich taucht im Film das Ortsschild Mazzaporto auf, fand ich in keiner der bisherigen Kritiken oder Rezensionen über den Film. Dabei war Mazzaporto Ort eines der schlimmsten Kriegsverbrechen deutscher Soldaten in Italien. Natürlich mit österreichischer Beteiligung. Mit an dem Massaker beteiligt Walter Reeder. Für dieses Massaker verurteilter Kriegsverbrecher und nach seiner Entlassung aus der Haft vom ehemaligen FPÖ-Verteidigungsminister Friedhelm Frischenschlager am Flughafen mit Handschlag begrüßt. Weiterer Kommentar überflüssig. Und wir wechseln zur nächsten Nummer. Mein Name ist Nobody.

In den 1970er prügelten und klamaukten sich Bud Spencer, ehemaliger Olympiateilnehmer, und Terence Hill durch verschiedenste Filme. Bohnen mit Speck wurde als Speise legendär und kam fast auf die Karten von Gasthäusern. Die Filme sind heute kaum mehr wirklich anzusehen, außer man forscht darüber nach, was uns damals gefallen hat. Die nächste Filmmusik, Bruno Giordano, zu diesem Namen, nachdem ich diese Musik einspielte.

geht es um Gedächtniskunst, um mittelalterliche Philosophie, um einen Renaissance-Menschen, der quer durch Europa zog und eigentlich nirgends richtig Fuß fassen konnte. Dann handelt es sich um Bruno Giordano, einer der phänomenalsten Philosophen, einer, der sich kein Blatt vor den Mund nahm und einer, der sich darauf auslegte, sich mit starren Institutionen anzulegen. Beispielsweise das Buch Das Aschermittwochs Mahl, worin Bruno Giordano die starren Riten der englischen Universitätsprofessoren verulgt und vieles andere mehr. Das Leben Bruno Giordanos ist ein Blick auf ein Europa, wie wir es heute nicht mehr kennen, aber doch vielleicht die eine oder andere Parallelität aufweist. Und wenn man sich vergegenwärtigt, zu welcher Zeit Bruno Giordano unglaubliche Entfernungen zu Fuß bewältigte, ein geradezu unglaubliches Phänomen. So, jetzt bin ich am Schluss dieser Sendung angekommen. Ich kann schon nicht mehr warten, bis die ersten Freiluftkinos öffnen und Filme gespielt werden. Jenes Freiluftkino, das demnächst sich an einem Tag für einen sozialen Zweck präsentiert, sehen Sie in meiner Sendebeschreibung. Und ja, was bleibt mir anderes übrig, dass ich allen meinen Zuhörerinnen und Zuhörern einen angenehmen Rest Mai wünsche, schöne Juniwochen bis zum nächsten Boomers Radio Blog, zu dem ich wiederum ganz ehrlich, ohne doppelten Boden und ohne rot zu werden, Ihnen sagen muss, dass ich keine und wirklich nicht die geringste Ahnung oder Idee habe, woraus diese Sendung bestehen wird. Bis dahin, gesund bleiben, Leben genießen, Filme anschauen, Freude haben, verbleibe ich euer Harry the Boomer.

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1: Hallo und einen wunderschönen Nachmittag. Hier ist Dativ Lindkeks am Mikrofon und ich begrüße euch recht herzlich zu Littys Radioshow. Littys Radioshow. Interview, Kurzgeschichte und DJ-Set. Das sind die Inhalte dieser Show und heute zu Gast im Freiradstudio ist eine Prominenz der deutschen Hausmusikszene, DJ, Produzent und Kopf des Labels Frank Music oder Frank Music, das müssen wir gleich noch drüber reden. Herzlich willkommen, schön, dass du da bist, Johannes Albert.
2: Hallo, hallo, vielen Dank für die Einladung und die Blumen gleich vorweg.
1: Ja, die hast du dir selbst verdient.
2: Dankeschön.
1: Ist es Frank Music oder Frank Musik?
2: Du darfst es dir tatsächlich aussuchen. Also ja. Ich bin in Franken aufgewachsen. Das heißt, wenn man Frank Musik sagt, ist das auch okay. Frank Music funktioniert dann ja international, aber feel free. Also.
1: Okay. Ist es auch eine Anspielung, Frank Music aus Franken?
2: Ja, so eine Mischung, so ein Wortspiel. Es gibt ja auch diesen Ausdruck, Let's Be Frank, so hieß auch die erste Compilation auf dem Label. Also einfach, ich habe immer gesagt, so ehrliche Hausmusik, Let's Be Frank, Let's Be Honest, sowas, ja.
1: Ah, cool. So, jetzt sind wir eigentlich schon mittendrin. Erstmal, wie geht's dir eigentlich?
2: Sehr gut, tolle Anreise heute gehabt mit dem Regio-Chat. Mhm. Also vor allem Fun Fact, man erwartet ja, dass die Deutsche Bahn die Verspätung hat. Die war heute auf die Minute pünktlich und der Regio-Chat kam dann 15 Minuten später.
1: Also die österreichische,
2: Der österreichische Teil. Aha.
1: Dafür war er komfortabler, oder?
2: Natürlich, viel komfortabler. Er war sauber, ein neuer Zug, das war perfekt.
1: Wahnsinn. Ja. Du bist angereist aus Berlin, habe ich recht?
2: Genau, Berlin, München, München, Innsbruck heute.
1: Und Berlin ist auch dein Lebensmittelpunkt, oder?
2: Genau, seit 15 Jahren lebe und arbeite ich in Berlin.
1: Welche Ehre, dass du diesen langen Weg auf dich genommen hast. Du hast im Vorhinein, habe ich dich gefragt, beschreibe dich, deine Projekte, deinen Stil. Und du hast schlicht geantwortet, House Music ist Johannes Albert, also House Music.
2: Das wäre jetzt ein bisschen hochgegriffen, aber ich glaube, ja, also im Endeffekt, was mich seit Ende der 90er Jahre beschäftigt, ist eigentlich House Music. Also viele haben ja da mal eine Hip-Hop-Phase in der Jugend oder haben mal Gitarrenmusik, Grunge gehört oder keine Ahnung. Und bei mir war das so, ich war irgendwie 14, 15 Jahre alt, bin in den Plattenladen gelaufen und die haben mir Hausplatten verkauft und irgendwie war es dann um mich geschehen, ja. Und irgendwie wirkt es bis heute nach. Deshalb ist mir nichts anderes dazu eingefallen wahrscheinlich.
1: Und hast du so erste Künstlerinnen, die dich besonders beeinflusst haben oder hat dich irgendwas so richtig gezogen?
2: Ich kann mich erinnern, es gibt diese Platte Lovely Day von Blaze. Diese New Yorker ist also mit dem Vocal, mit dem Gesang It's a Lovely Day and the Sun is Shining. Also sehr, ein sehr positiver House-Song. Kann ich fast sagen, Song, Second Track. Ja. In dem Sinne und was gab es noch? DJ Sneak war auch großes Thema. Ich glaube, wo kommt der her? Chicago. Und von den Deutschen war es auf jeden Fall von den deutschen Produzenten Musti aus Hannover und Boris Lugosch aus Hamburg. Die haben mich, glaube ich, schon in den ersten Jahren sehr geprägt. Ja.
1: Und dieser Plattenladen, in dem du da dein Zuhause gefunden hast, gibt es den noch oder bist du?
2: Leider nicht, den gab es genau ein Jahr, dann mussten sie wieder schließen, aber ich bin tatsächlich bis heute in Kontakt mit den damaligen Machern. Ja, und bin bis heute sehr dankbar, wir sind gut befreundet. Ich habe mal auf der Hochzeit aufgelegt von einem von den Jungs, also ja, sind noch relativ eng, würde ich sagen.
1: Was lief da?
2: Das ist eine gute Frage. Es lief natürlich mit Sicherheit Love Sensation, Loretta Holloway. Was lief sonst noch? Ja. wahrscheinlich viel klassische Disco-Musik.
1: Ja. Cool. Hätte ich gern so eine Hochzeit auch im, oder was war es? Hochzeit?
2: Hochzeit, ja, genau. Ja.
1: Wo quasi diese House-Classics laufen.
2: No. Show Me Love, bestimmt.
1: Was umschließt so der Begriff Hausmusik für dich alles? Also wenn Johannes Albert Hausmusik ist, was schließt das alles mit ein?
2: Was schließt das mit ein? Ja, jetzt zum einen das Musikalische, das würde ich jetzt nicht auf das Genre Haus begrenzen, sondern einfach Tanzmusik im weitesten Sinne, oder vielleicht kann man auch sagen, manche sagen ja auch Body Music dazu, weil es auch immer was mit Bewegung, mit Tanz zu tun hat. Und ich glaube, wahrscheinlich steckt so viel von Persönliches von mir auch drin, weil ich damit auch sehr viel verbinde. Ich habe so viele tolle Freundschaften schließen können über die Jahre, die eigentlich viel mit Musik zu tun haben, weil es so losging. Also man hat sich irgendwie über das Thema Musik verständigt, kennengelernt, oder jetzt wie heute, wir haben uns ja auch quasi über Haus getroffen, kann man sagen, glaube ich jetzt mal. Und deshalb, ja, bedeutet mir sehr, sehr viel.
1: Bist du selber auch Tänzer?
2: Zu selten leider. Also ich habe immer gesagt, ich bin eine Zeit lang ganz gerne ins Robert Johnson nach Offenbach gefahren. Das war nicht so weit weg von uns. Und das war immer so der einzige Ort, wo ich tatsächlich selber dann mal Stunden getanzt habe. Ich wahrscheinlich einfach, weil ich mich da so wohl gefühlt habe. Heute ist es so, ich war schon immer eher derjenige. Ich hing eher an der Bar ab oder so im hinteren Teil des Clubs. War jetzt nie so der erste Reihe Dancer, aber doch, ich würde schon sagen, also ich bin jetzt nicht der Dancer, aber ab und zu packt es mich dann doch, ja.
1: Der Genießer dann auf
2: der Bühne. Der Genießer, ja. Genau.
1: Der Zuhörer. Du hast da ja auch nicht nur zugehört im Robert Johnson, sondern du hast auch einen Beitrag bei Live at Robert Johnson gespielt, richtig?
2: Ja, viele Jahre später, genau. Der Atta, kennt vielleicht der ein oder andere, hatte mich irgendwann angerufen, er macht jetzt wieder Label und ob ich nicht mal Musik für ihn hätte. Und dann habe ich mich zu Hause ins Studio gesetzt und ja, mit diesem Robert Johnson Sound im Ohr quasi ein paar Stücke gemacht. Und ja, da ist dann EP draus entstanden, genau.
1: Sehr cool, kann man sich auch anhören. Genauso wie viele weitere Produktionen von dir. Wie bist du eigentlich von diesem... Oder wie kam es dann dazu, dass du dir dachtest, aha, so, da gibt's so viel Musik, ich will jetzt auch selber produzieren und ich möchte die spielen und als DJ irgendwie auftreten? Beziehungsweise, was war eigentlich zuerst da? DJ oder Produzent?
2: Tatsächlich DJ. Viele Jahre war ich nur DJ und mir ging's tatsächlich, damals war das Thema Vinyl natürlich noch sehr groß, war noch vor dem ganzen Digitalkram. Und ja, wir haben vorhin schon kurz das Thema Radio umrissen. Ich habe damals auch viel Radio gehört und die DJs hatten damals ja auch ganz viele Promos, die es noch nicht zu kaufen gab. Also so White Labels, die sie von den Labels und Produzenten geschickt bekommen haben, die es aber noch nicht im Handel gab. Und war das immer so eine Art Sport, dass man versucht hat, diese Platten überhaupt mal zu bekommen. Und da war für mich das Thema Produzieren jetzt gar nicht so. Also mir ging es eher darum, auflegen, Musik hören. Ich sag mal, so eine Art aktives Musik hören. Also zu Hause ganz viel Mixen geübt auf dem Dachboden und da gab es jetzt noch nicht viele Gigs, vielleicht mal so auf dem Geburtstag von Freunden oder besagter Plattenladen hat ein Jubiläum gefeiert. Das war, glaube ich, mein erster Auftritt.
1: Cool.
2: In einer Scheune, ein Plattenladen-Jubiläum. Da weiß ich noch, was ich aufgelegt habe. Genau. Bucket Heads the Bomb, die 10- oder 12-Minuten-Version.
1: Ja, geil.
2: Genau. Und ja, viele Jahre, also ich habe tatsächlich erstmal wahrscheinlich so 8 bis 10 Jahre nur aufgelegt. Dann hatte ich zwischendrin auch eine Phase, wo ich so musikalisch ein bisschen verloren war, weil ja, die Trends ändern sich ja dann doch und ich war eher bei diesem happy, vocal-lastigen Hauskram und dann gab es so eine Phase, da ging es so mit Ed Banger, Justice los, also sehr elektronisch und auch so ein paar Gitarren. Ich glaube damals, was hat man gesagt, Elektrohaus, was für ein Begriff. Mhm. Das habe ich nicht so gefühlt, dann war ich so ein bisschen verloren. Und dann habe ich mir irgendwann Ableton Live runtergeladen und habe dann versucht, selber ein bisschen was zusammenzubasteln. Und das hat mir quasi das Ganze auch so ein bisschen gerettet. Also es gab nicht so viele Veröffentlichungen in der Zeit, die mich interessiert haben. Und dann dachte ich mir aber, irgendwas ist da noch. Und es war dann eher so ein bisschen, ja, nicht Selbstheilung, wie würde man das beschreiben? Also ich habe neuen Input gebraucht, den habe ich dann quasi in der Produktion gefunden und dann habe ich mal ein Auslandssemester in Schweden gemacht während des Studiums und hatte relativ viel Zeit und dann habe ich mir nächtelang mir dieses Programm reingefahren und irgendwann hat es Klick gemacht und es hat Spaß gemacht und dann bin ich dran geblieben und ja, 2010 gab es dann die erste VÖ, genau.
1: Von wie vielen Nächten redest du da? Also vielleicht für alle, die starten, sich mit Ableton auseinanderzusetzen. Wann hört der Frustrationspunkt auf?
2: Das ist ein guter Punkt. Ich glaube, so viele Nächte, wahrscheinlich so ein paar Monate. Ja. Was ich damals vermisst habe, ich glaube, heute gibt es ja ganz viele Tutorials und Videos, die man sich anschauen kann. Und ich meine damals, es gab einfach nicht so viele Hilfen. Und das ist, glaube ich, deutlich besser geworden. Also, dass man sich mehr Hilfe einfach holen kann, ohne dass man jetzt direkt einen Ansprechpartner braucht. Und ja, aber ich habe trotzdem so als Tipp gemerkt, also man muss dranbleiben und es irgendwann kommt, glaube ich, dieser Punkt, an dem es Klick macht und einfach Spaß macht. Also ich sage bis heute auch, wer Musik machen will, sich zwingen. Ich weiß nicht, ob man das so weiterbringt, weil ich höre ganz oft gerade von DJs, die sagen, ich muss doch jetzt mal produzieren. Wer sagt, dass man oder Frau das tun muss. Also ich verstehe, dass da natürlich ein Interesse da ist, gerade wenn man viel auflegt und sich mit Musik beschäftigt, aber ich bin so gar kein Fan von, dass man das jetzt tun muss. Also ich glaube, die Motivation, es muss irgendwie passieren und vor allem muss es Spaß machen. Also wenn da zu viel Zwang dahinter ist, ich weiß nicht, ob das dann so das Richtige ist. Und wie gesagt, ich hatte das Glück, dass nach vielen Nächten, wahrscheinlich, keine Ahnung, 2, 3, 4 Monate vielleicht,
1: ja, okay,
2: dass dann irgendwann Klick gemacht hat. Oder dass ich so eine Stufe wieder erreicht habe. Ja. So, ah, so geht das, Wahnsinn, okay, ich will weitermachen. Ja.
1: Die Frage ist ja auch ein bisschen, warum hat man das Gefühl, dass man produzieren muss? Also das ist wahrscheinlich irgendwie halt die, ja, oder was ist da deine Einschätzung?
2: Das ist, also ich bilde mir ein, dass das viel mit Karriere zu tun hat. Also ich habe schon mit vielen DJs gesprochen, die einfach sagen, ich muss jetzt produzieren, ich will jetzt weiterkommen und das ist automatisch der nächste Schritt. Wahrscheinlich ist auch was dran, aber ich persönlich bin jetzt nie ans Musikmachen rangegangen im Sinne von Karriere. Das war eher irgendwas Organisches über viele Jahre und es war jetzt nie am Reißbrett oder dass ich jetzt gesagt habe, ich muss jetzt meine DJ-Karriere pushen, indem ich jetzt produziere, sondern irgendwie eine andere Motivation von innen. Und es war jetzt auch gar nicht zu dem Zeitpunkt von wegen, ich möchte jetzt unbedingt zwingend was veröffentlichen, sondern ich hatte einfach Lust, ein paar Beats zu basteln und einfach zu schauen, was dahinter steckt, weil ich schon so viele Jahre Musik gehört hatte. Und irgendwann wollte ich einfach wissen, okay, wie macht man das denn? Und das hat mich dann eher motiviert. Und dann hat es öfter mal Klick gemacht, ah, so mache ich das. Und oder ich kann mich erinnern, es gibt diesen ein Synthi aus den 80ern, den Juno 106, den hatte ich mal von meinem damaligen Mitbewohner abgekauft und dann habe ich so ein paar Akkorde gespielt und dann ich so, ach crazy, so hat Larry Heard in den 80ern Musik gemacht und ich sage dann immer dazu, das ist so eine Art positiv, auf eine positive Art den Respekt verlieren, also im Sinne von, ich kann ja auch sowas Ähnliches, natürlich kommt man nie an dieses Niveau, an diese Klasse ran, aber einfach zu verstehen, okay, da kommt der Sound her und ich spiele jetzt 3 Akkorde und wow, so haben die einfach Hausmusik in den 80ern erfunden. Und ja, da ging es, wie gesagt, jetzt nicht. Jetzt bin ich ein bisschen vom Thema weg, glaube ich. Aber
1: freut mich sehr, deine Ausschweifungen.
2: Ja. Danke. Ja, wo kommt das her? Das ist eine gute Frage. Also wie gesagt, ich bilde mir ein, es kommt oft von DJs, die auch schon ein bisschen dabei sind. Und es schwingt immer, glaube ich, so ein bisschen mit, dass die sehen wahrscheinlich, okay, ich habe jetzt jemanden vor mir, der lebt davon seit vielen Jahren, veröffentlicht viel. Und wahrscheinlich ist es dann für viele so ein Thema, was dann automatisch mit reinspielt. Ne? Wenn ich irgendwie, also in Anführungszeichen, weiterkommen will, dann muss ich quasi eine Platte machen. Und ich weiß aber nicht, ob das die Musik am Ende des Tages besser macht.
1: Also das Auseinandersetzen mit der Musik ist ja grundsätzlich nicht schlecht zu reden.
2: Immer, ja.
1: Und genau, du hast ja ein sehr... Ich würde deine Musik als sehr vielseitig bezeichnen. Also vielleicht so als kleines Beispiel, das erste Mal, als ich dich live gehört habe, das war, da hast du das Closing auf dem Pangea Festival gespielt.
2: Ganz im Norden, ne?
1: Am genau, Wasser. Ja. Im hohen Norden, am, wie heißt das Gewässer noch? Das ist eine Bodden.
2: Unten, genau. Genau,
1: also ja. Nicht das Meer, eine Lagune eigentlich.
2: Lagune.
1: Genau. Wunderschönes Festival, fand ich. Und genau, du hast das Closing am Strand an dieser Lagune gespielt.
2: Ja.
1: Das war bis zu dem Punkt, wo quasi offiziell das Festival dann zu Ende war, super nice. Und du hast dann auch so einen sehr langen Track, ich weiß das schon gar nicht mehr, als Abschluss gespielt. Und dann ging's aber noch, glaube ich, eine Stunde lang oder so weiter. Und ich fand das super krass, weil du einfach, du hast die Tracks, also korrigier mich, wenn ich da falsch zugehört habe oder vielleicht schon 3-4 Bier zu viel hatte, einfach von Anfang bis Ende durchgespielt und dann den nächsten aufgelegt.
2: Was ich sehr selten mache tatsächlich, ja.
1: Und genau, und das war also wirklich ellenlange Tracks. Und ich dachte immer, ja, den kenne ich. Und der kam einem so bekannt vor und dann wollte ich schon mitsingen, habe aber gemerkt, ich kann doch nicht mitsingen. Und irgendwie hat das so genau den Nerv getroffen, also von, hat so was Bekanntes, aber nicht, weil es ein Remix ist, sondern weil man das Lied irgendwie, es wirkte so familiär und es hat total gepasst zu diesem familiären Festivalkreis, der dann auch noch da war und super coole Selection.
2: Ja, vielen Dank. Das war besonders, auf jeden Fall.
1: Aber war das wirklich so, also oder trügt mich meine Erinnerung, dass du die Tracks dann auslaufen lassen hast und dann den nächsten aufgelegt?
2: Also wenn ich mich richtig erinnere, genau, es gab ja eigentlich so einen festen Schlusspunkt, ich weiß nicht, 18 Uhr, 19 Uhr,
1: ja, genau.
2: Sowas. Und dann hieß es auf einmal aber schon kurz vor Ende, also ich habe mir im Kopf dann ja schon was zurechtgelegt, im Sinne von, ja, man fährt jetzt runter, das war, glaube ich, eine sehr entspannte Stimmung. Ne?
1: Ja.
2: Also man hat gemerkt, die Leute haben noch schon 3-4 Tage hinter sich und ich glaube, viele vom Team waren auch da,
1: war
2: die letzte Bühne, die noch offen war und ich persönlich kam auch schon, es war Sonntag, Nachmittag, früher Abend, ich war auch schon ein bisschen durch vom Wochenende, das heißt, ich war dann auch so gefühlt auf einem ähnlichen Level wie die Crowd, wie ihr, was natürlich super gut ist, dann kann man sich annähern auf jeden Fall und wenn ich mich richtig erinnere, kam dann jemand, als schon das letzte Stück lief, mach nochmal eine halbe Stunde, das heißt, ich hatte mich schon runtergearbeitet und dann kommt jemand, mach nochmal deutlich länger und dann dachte ich mir, ich kann jetzt nicht anfangen, wieder hochzufahren, sondern es war wirklich so eine Herausforderung. Also quasi, ich habe eine Stunde lang immer wieder das letzte Lied neu aufgelegt, was es ja wirklich sehr selten gibt, weil normalerweise würde man dann wieder hochfahren oder nochmal. Und ich dachte mir dann, Moment, wir sind jetzt schon auf so einem entspannten Level und das war dann auch echt so eine Herausforderung, weil sowas kannst du ja nicht planen vorher.
1: Ja.
2: Und ich habe einfach meine Lieblingslieder, meine ganz entspannten letzten Nummern am Stück gespielt. Also eigentlich der Traum, oder? Also wenn du es überlegst.
1: Ja, total.
2: Ja. Ein DJ-Traum. Und ja, das freut mich natürlich, dass du immer, eigentlich, das ist ja ein sehr großes Lob für mich als DJ, weil eigentlich will ich ja dahin, dass du den Leuten was vorspielst, was sie meinen zu kennen, aber vielleicht noch nie gehört haben. Und das finde ich eigentlich total spannend, weil es so sehr catchier ist, also wahrscheinlich hat es euch auch eingeladen, noch zu bleiben, noch zu dancen einfach. Und ich wollte jetzt nicht so die Mitsing-Nummer, ne? Also dass man wirklich jedes Lied und mitsingen kann, weil ich glaube, dann wäre es nach 3 Nummern ja auch ein bisschen ausgelutscht gewesen. Und wenn man dann quasi Nummern spielt, wo jeder denkt, dass er sie kennt oder vielleicht mal ein Element oder dann hält man, glaube ich, die Leute doch länger bei Laune auch am Ende oder man hebt noch ein bisschen Power auf vielleicht, ne? Oder?
1: Es hat so eine totale Spannung erzeugt, weil man irgendwie nach dem zweiten Closing Track sozusagen dachte man sich so, okay, ja, jetzt ist dann vorbei. Und dann hast du noch eine Nummer aufgelegt, dann war man sich so unsicher und irgendwann war dann der Punkt erreicht, dass man sich immer noch gefragt hat so, okay, was für eine Nummer spielt er jetzt? So, was kommt jetzt? Das war echt eine richtige Spannung, die du da aufgebaut hast.
2: Ja, das ist doch der Traum.
1: Ja.
2: Dankeschön.
1: Damit wir vielleicht mal so ein bisschen einen Einblick bekommen in deinen Sound, vielleicht hat dich ja jemand hier von den HörerInnen im Freirad noch nicht gehört. Du hast deinen Most Played Track vorbereitet. Der ist sinnigerweise von dir höchstpersönlich und es ist Create a Dance. Möchtest du im Vorab schon was dazu sagen oder sollen wir ihn laufen lassen?
2: Vielleicht lassen wir ihn laufen, weil ich glaube, der Tracktitel, der hat schon eine gewisse Ansage. Create-A-Dance.

0: von Johannes Albert, welcher zufälligerweise hier im Freirad gerade vor mir sitzt, schräg gegenüber. Was hat es mit diesem Track auf sich? Gibt es eine Story zu, oder?
1: Das ist natürlich immer so ein universelles Motto als DJ, ne? Create a Dance ist ja schon die Aufgabe. Und ja, ich spiele den irgendwie total gerne, wie du gesehen hast. Ich wusste auch nicht, dass das mein meistgespielter Track ist. Aber ja, das Programm sagt, er läuft immer. Und ja, ich bin irgendwie, man könnte ja heutzutage, es gibt ja so viel Musik, man kann wahrscheinlich jede Woche ein anderes Set spielen. Ich bin aber dann doch eher Freund von, ich spiele lieber ein Stück, was ich richtig, richtig gut finde, noch 10-mal mehr, als dass ich jetzt auf Teufel komm raus was neu spiele, nur weil es neu ist. Und das ist, glaube ich, so ein Paradebeispiel dafür. Kann man auch mal ein Jahr auflegen, wenn es gut funktioniert. Und ja, ich habe auch das Gefühl, also ich werde oft darauf angesprochen tatsächlich, ob ich es nicht mal auflegen kann. Und mache ich doch gerne.
0: Wie oder was ist dir generell wichtig so beim Gestalten deiner Sets?
1: Was ist mir wichtig? Also klar, wahrscheinlich muss man dann auch ein bisschen Profi sein. Natürlich ist es mir am Ende des Tages schon wichtig, dass die Party läuft. Also ich bin so kein Freund von, ich muss irgendjemand jetzt meinen persönlichen Geschmack aufdrücken. Das heißt, wenn ich jetzt merke, glaube ich nicht, aber heute Abend sind jetzt wirklich ein paar Techno-Heads da und ich komme jetzt mit der Hausnummer gar nicht weit, dann würde ich wahrscheinlich probieren, auch ein bisschen was Härteres zu spielen, oder es geht in jede Richtung. Das heißt, es ist mir schon am wichtigsten, dass ich versuche, möglichst viele Leute im Club abzuholen. Ansonsten probiere ich immer gerne so ein bisschen diverser zu spielen, so ein bisschen auf und ab. Eigentlich so ein bisschen hochgegriffen wie das Leben, ist ja nicht alles immer geradelinig, sondern es geht ja auch mal runter und hoch und ja, zwischendrin probiere ich auch durchaus mal ein bisschen perkussiv zu sein oder einfach, dass auch einfach mal nur ein Groove läuft. Und ich finde gerade auch in den letzten Monaten oder letzten ein, zwei Jahren, ich finde es auch mal ganz schön, wenn mal Musik im Club läuft, bei der man vielleicht auch mal wieder die Augen zumachen kann, einfach tanzen kann. Also gar nicht immer nur den nächsten Höhepunkt suchen, sondern wirklich auch mal sagen, Viertel, halbe Stunde, dass einfach mal eine Art Groove läuft, genau.
0: Wo man sich auch mal so ein bisschen fallen lassen kann, sozusagen.
1: Genau, unbedingt. Also einfach mal sich bewegen und jetzt gar nicht quasi auf den nächsten Drop warten, aufs nächste Break. Und ich war früher immer so ganz großer Fan von, dass man schon möglichst viele Momente erzeugt, dass die Leute ausflippen. Das ist natürlich immer am schönsten, wenn die Leute ausflippen. Aber ich habe gemerkt, es sind ja viele Genres gerade da draußen sehr prominent. Da komme ich ja mit Hausmusik gar nicht ran an diese Energie. Es funktioniert dann eben ein Konzert und dann denke ich mir, Haus ist ja auch sowas breit gefächertes, dass man auch einfach mal vielleicht ein bisschen eher beatlastigere, groove-lastige

0: nehmen und nicht so mit der Brechstange, ich zeig euch jetzt mal, was tolle Musik ist, sondern so eher so durch die Hintertür. Also ja, wichtig ist mir schon, glaube ich, dass möglichst viele Leute möglichst viel Spaß miteinander auf der Tanzfläche haben, aber das wird wahrscheinlich jeder DJ sagen, oder? Sollte.
1: Ja, hoffentlich.
0: Ja.
1: Ich bin auch sehr gespannt. Also zum Zeitpunkt der Aufnahme, ihr werdet es dann erst etwas später zu hören bekommen. Spielst du auch noch in Innsbruck im Project, Club Project in den Bögen? Und ihr, liebe ZuhörerInnen, hört aber auch schon direkt im Anschluss quasi oder als Teil dieser Show ein Set von Johannes Albert. Und genau, worauf ich eigentlich noch eingehen wollte, es ist vielleicht gar nicht so unwesentlich zu wissen, dass Feiern auch irgendwie aus anderen Momenten besteht als aus diesen Ausrastmomenten, oder?
0: Meistens, oder? Sind wir ehrlich? Also wenn ich jetzt 5 Stunden im Club verbringe, wie viele Momente davon schreie ich auf der Tanzfläche los? Also, das ist auch eine Frage
1: Ja.
0: von Energie, wie viel man davon hat, aber genau.
1: Ja, also ich
0: Also,
1: finde, das muss man jetzt mal hervorheben, so
0: ja, ich danke dir.
1: der, der Großteil eigentlich ist das, wo man sich halt so hingibt, oder? Und
0: Genau.
1: der Musik folgt und
0: Im
1: irgendwie so
0: besten Fall. Ja,
1: Teil davon ist.
0: total.
1: Ja, also embrace the, naja, mir fällt jetzt kein Begriff, so da embrace the groove vielleicht oder so.
0: Ja.
1: Embrace the groove.
0: Weißt du.
1: Du legst jetzt heute hier auf, morgen bist du in München, dann hast du noch einen, du hast einen Gig an Silvester, habe ich gesehen, spielst in der Renate in Berlin, du hast da sämtliche Clubs, in denen du, also die Berliner Landschaft, sage ich mal, kennst du, glaube ich, ganz gut, oder?
0: Ich denke ja.
1: Du produzierst sehr viel, also du hast jetzt, ich habe mal so deine Diskografie angeschaut, du hast eigentlich monatlich einen neuen Track rausgebracht, wenn nicht sogar ein ganzes Album. Dein neuestes Moon 4.
0: Mund 4.
1: Moon 4. Jetzt im Dezember rausgekommen.
0: Heute tatsächlich. Heute ist released.
1: Heute ist es
0: Heute ist
1: released. Ja, ist
0: released.
1: Wahnsinn. Also
0: Ja.
1: zum Zeitpunkt der Aufnahme muss man sagen,
0: Genau.
1: wenn ihr das jetzt gerade hört, dann ist es bereits released worden.
0: Ja.
1: genau, außerdem managst du ein Label, Frank Music. Und fürs Telefonate mit Robert Owens.
0: Ja. Es klingt noch viel jetzt, wenn du
1: Ja,
0: das so
1: wie
0: sagst.
1: beschäftigt bist du eigentlich?
0: Ich glaube, ziemlich beschäftigt. Ja. Aber ich weiß, ich, ja, das ist, soll man sagen, ich kann nicht anders. Ich kann nicht anders.
1: Ja, also wie handelst du das? Wie machst du das? Wie hast du Zeit zum Produzieren, zum Auflegen, ein Label zu managen? So, wie geht das?
0: Das ist eine gute Frage. Also, ich kann dir mal ein Foto von meinem Schreibtisch zu Hause zeigen. Da ist komplettes Chaos oder von meinem Rechner. Ich habe ein paar Ordner, aber es ist immer alles sehr chaotisch und ich bin auch, ich würde mich gar nicht so gut beschreiben im Sinne von ganz viele Projekte gleichzeitig machen. Ich glaube, wie macht man das auf den. Ja, auf den Punkt arbeiten oder gerade Thema produzieren. Also ich habe die Tage einen Remix fertig gemacht für Kasper Björke aus Kopenhagen. Und ich hatte eine Skizze rumfliegen. Ich habe vor 4 Wochen mal angefangen, bin ich weitergekommen. Also Skizze, das heißt einfach ein Loop. Er hat auch eine Sängerin dabei und ich hatte einfach, ja, die hat die Strophe gesungen und es lief ein Beat und ich habe es wieder vergessen. Und dann hat mich Kasper gefragt, wie schaut's denn aus mit dem Remix? Ich so, ja, ich habe angefangen, bin ich weitergekommen. Dann habe ich ihm den Loop vorgespielt und hat ihm gefallen, er hat kurz ein, zwei Anmerkungen dazu gegeben und dann habe ich mich am nächsten Tag hingesetzt und habe den Remix fertig gemacht in 1,5, 2 Stunden. Und das ist so eine Sache, ich dachte mir da, also für mich klang schlüssig, ich habe es auch direkt an dem Club mal ausprobiert, das mache ich auch immer ganz gerne. Ist mir auch sehr wichtig, neue Produktionen im Club antesten, weil es ja doch meistens Clubmusik ist. Ist so ein bisschen eine ja, melancholische Nummer. Es hat tatsächlich jemand sein Feuerzeug auf der Tanzfläche ausgepackt. Das
1: Geil.
0: fand ich sensationell, habe ich lange nicht gesehen. Kein Handy, es war ein Feuerzeug.
1: Nice.
0: Und die Leute haben getanzt, war so Primetime und eher so melancholisch. Ich, okay, die Nummer ist fertig. Und dann habe ich es auch Kasper gezeigt, der hat es auch direkt abgesegnet. Und das ist so ein typisches Beispiel, wenn ich mir den Remix jetzt nochmal anhöre, ein, zwei Wochen später. Man könnte natürlich noch hier und da Effekte, man könnte irgendwie versuchen,

0: nochmal 3 Ebenen tiefer zu gehen. Und sowas spare ich mir dann meistens, weil ich eher Freund bin von so ersten Versionen, von so einem Vibe. Also eigentlich suche ich in Musik, ich suche nicht den perfekten Sound oder den. Es gibt, glaube ich, Producer, Kollegen, die suchen die perfekte Kickdrum oder die layern dann 5 verschiedene Drums übereinander und suchen so das Perfekte. Und ich hätte die Geduld gar nicht. Also ich kann mich auch 3 Stunden mit Melodien beschäftigen, so ist es nicht, aber ich finde, wenn was Sinn macht, dann probiere ich das relativ fix fertig zu machen, damit ich auch wieder Luft habe für ein neues Projekt. Und ich glaube, wahrscheinlich zieht sich das so ein bisschen durch. Also wenn ich an Sachen glaube, werden die schnell realisiert und ich halte mich nicht an Details auf. Also wahrscheinlich geht es manchmal auch zu Lasten der Produktion oder des Endprodukts. Das muss man natürlich auch dazu sagen. Ich bin da wahrscheinlich nicht der Perfektionist, aber es gibt für mich so eine bestimmte Stufe, da finde ich Projekte gut und dann werden die einfach gemacht und dann geht's weiter. Ich glaube, ist das für mich so der Weg.
1: Und dann kriegst du es aber trotzdem noch hin, dann dein Label und deine DJ-Gigs zu machen.
0: Muss
1: Und dein
0: ja.
1: Privatleben.
0: Tatsächlich, mein Privatleben leidet dann manchmal ein bisschen. Also ich sag mal, das Gute ist, ich habe es vorhin schon erzählt, ich habe lange Jahre noch einen Bürojob gehabt und seit ich den nicht mehr mache und mich nur noch auf Musik konzentriere, habe ich natürlich auch Zeit unter der Woche. Also das heißt, wenn ich jetzt am Sonntag vom Auflegen zurückkomme, dann nehme ich mir am Montag schon mal einen Tag frei. Also meistens hat man ja doch irgendwie so ein bisschen, ich sag mal, Bürokram zu tun oder mal eine Rechnung schreiben oder mal 3 E-Mails. Aber am Dienstagvormittag sehe ich dann schon so, dass ich wieder Studiokram mache. Das heißt, ich hänge jetzt nicht 3 Tage rum. Das ist für mich keine Option. Aber ja, das ist wahrscheinlich so eine Einstellung. Also ich brauche wahrscheinlich auch diese Beschäftigung oder dieses. Ich glaube, mir wird es wahrscheinlich, ja, wie gesagt, rumhängen ist keine Option. Und ich bin irgendwie so ein bisschen getrieben und ja.
1: Ja, sehr gut. Also dieser Drive lohnt sich ja auch. Zumindest haben wir als Hörer dann was davon. Jetzt aber, lieber Johannes, darfst du dich zurücklehnen, denn du hast mich darum gebeten, dir
0: Ja,
1: eine Geschichte zu schreiben. Stimmt's?
0: das stimmt, eine Kurzgeschichte.
1: Genau, ja. Nee, also natürlich habe ich darum gebeten, dir, dass du mir 2 Songs schickst und um diese 2 Songs wird es in Littys Radioshow jetzt eine Kurzgeschichte geben. Also die Songs, ja, die Geschichte dreht sich um die 2 Songs. Genau. Hast du dir irgendwas dabei gedacht im Vorhinein? Nee, da reden wir danach drüber.
0: Okay,
1: Also,
0: bin
1: genau.
0: gespannt.
1: Ich würde hier dein Mikrofon anlassen, dann kannst du, wie wenn man so Kindern zum Beispiel so eine Geschichte vorliest, auch immer so Fragen stellen oder irgendwas dazu anmerken. Musst aber nicht, du kannst dich auch, wie gesagt, einfach zurücklehnen
0: Also ich darf
1: und
0: dich unterbrechen.
1: genau. Gut. Littys Kurzgeschichte. Yvette saß noch im Pullover und Mütze auf ihrem Strandhandtuch. Es war ein kühler Herbstmorgen. Und eigentlich hätte sie viel lieber in ihrem warmen Bett gelegen. Stattdessen blickte sie auf den dampfenden See vor ihr, der die bunten Farben der bald kahlen Laubbäume spiegelte. Obwohl Wochenende war, hatte sie einen Haufen Dinge zu erledigen. Sie wollte allerdings nicht wie die Schwächste wirken in ihrem wöchentlichen Schwimmtreff. Zusammen mit 4 Freundinnen traf sie sich jeden Samstagmorgen am Renkenburger See. Und sie plauderten, während sie brustschwimmend einmal das Gewässer umrundeten. Yvette allerdings war unfassbar sensibel, was Kälte anging, und hatte keinerlei Verständnis für ihre Freundinnen, die so taten, als wäre es nach wie vor ganz normal, in diesem mittlerweile eiskalten See zu steigen. Sie hatte sich also einen Plan zurechtgelegt. Um 8:45 Uhr war normalerweise ihre Treffpunktzeit. Gerade war es 8:30 Uhr. Sie zog sich ihre Mütze vom Kopf und ging zum Wasser runter. Dort befeuchtete sie ihre Haare und rubbelte einmal kräftig mit dem Handtuch drüber. Uah, ist das eisig, bibberte sie schon beim Eintauchen ihrer Hände. Nie im Leben gehe ich da rein. Ihre Haare und das Handtuch sahen benutzt aus. Perfekt, dachte sie sich, und da erblickte sie von weitem auch schon ihre empfindungsdementen Freundinnen. Guten Morgen, Yvette! Trällerten sie schon von weitem. Yvette packte ihre Sachen zusammen, setzte die Mütze wieder auf und schlug ihr Handtuch um den Nacken. Guten Morgen, ihr drei. Wo ist denn Mareike? Fragte sie heuchlerisch. Ach, der war das heute zu kalt, antworteten sie und fingen sogleich an, über sie zu lästern. Yvette machte kurz mit, um den Schein zu wahren, dann sagte sie, Mädels, ich wünsche euch viel Spaß beim Schwimmen, ich war schon drinnen und bin heute zwei anstatt nur eine Runde geschwommen. Echt, boah, kam es prompt und sehr erstaunt zurück. Yvettes Plan ging also perfekt auf. Ihre Freundinnen fielen auf die Knie und huldigten sie. Sie sangen ihr zu Ehren noch ein kleines Ständchen, und Yvette zog zufrieden von dannen. Sie war Meisterin darin, ihren Schein einer taffen, kompetenten Frau zu wahren. Das brachte sie hoch auf der Karriereleiter. Im Karrieremagazin Millionaires Quarterly prangerte sie neulich auf der Titelseite. Der Leitartikel war ein Interview mit ihr. Die Antwort auf die Frage, wo sie denn noch hinwolle, war als Zitat in großen Buchstaben abgebildet. I get so high.

0: Yvette fuhr mit dem Bus Linie 25 zurück in die Stadt. Es war mäßig voll, aber alle Doppelplätze waren belegt. Sie musste also entweder 25 Minuten stehen oder sich zu einer Person dazusetzen. Ein Bus ist wirklich der einzige Ort, an dem man so nah beieinander sitzt, dachte sie sich, während sie nach einem geeigneten Sitznachbarn suchte. Während der Bus anfuhr, machte sie einen leichten Satz nach hinten. Oh. Bei dem Versuch, sich festzuhalten, verfehlte sie ungeschickt eine Sitzlehne und ergriff stattdessen zwischen Daumen und Zeigefinger die Nase eines Mannes. Der Bus beschleunigte ein weiteres Mal, und da sie ohne diesen handlichen Zinken hingefallen wäre, hielt sie sich weiterhin daran fest.
1: Au! Können Sie bitte meine Nase loslassen? Es gibt hier auch Griffe.
0: Der Bus hatte seinen Beschleunigungsvorgang abgeschlossen und so konnte Yvette dem Wunsch des Fahrgastes nachkommen. Bitte entschuldigen Sie, sagte sie und setzte ihre Suche nach einem Doppelsitzpartner fort. Alle schauten nach außen oder in ihre Handys und taten so, als ob sie nicht wüssten, dass sie sich jetzt auch hinsetzen möchte. Sie war fest entschlossen, den nächsten Platz zu nehmen, der Richtung Gang frei ist. Aha, hier linke Hand, dachte sie sich und war schon im Begriff, sich zu setzen, da ertönte rechter Hand eine Stimme. Möchten Sie sich setzen? Fragte ein etwas korpulenter, freundlich wirkender, kurzhaariger, gut riechender, Mittelalter, also nicht Mittelalter wie im Sinne der Zeitepoche, rasierter, gestreiftes Sakko tragender, leicht zuckender, ohrenschlackernder, schwitzender Mann. Ja, gerne, sagte sie, und der Mann nahm seinen Rucksack von der Fensterseite weg, blieb aber auf der Gangseite sitzen.
2: Ich leide, ich mit.
0: stotterte Yvette und fragte sich, ob sie jetzt über ihn hinwegsteigen sollte, um an den Fensterplatz zu gelangen. Jetzt, wo sie aber bereits in Kontakt getreten sind, wäre es auch unhöflich gewesen, einen anderen Platz auszuwählen. Sie stieg also mit dem rechten Fuß voran die kleine Erhöhung rauf und manövrierte ihr Knie zwischen Vordersitz und den Schienbeinen des Mannes. Dachte sie sich. Achso, nee. Dachte sie sich. So müsste ich ihm jetzt meinen Schritt zuwenden, wenn ich an ihm vorbeigehe. Lieber nur Rücken zeigen. Also schwang sie elegant ihren linken Fuß über den Kopf und die Sitzlehne des Herrn hinweg, mit dem Ziel, sich einmal schwungvoll um 180 Grad zu drehen. Leider blieb sie mit ihrer Stiefelspitze an etwas hängen. Es war der Augapfel der Hinterfrau. »Au, Backe! Das tut mir jetzt aber wirklich leid,« versuchte sie zu schlichten, während sie quasi im Spagat über dem Mann stand. Zum Glück bremste nun der Bus, wodurch sich ruckartig die Stiefelspitze aus dem Augapfel der Frau löste. Während diese weiter meckerte, vollendete Yvette ihre Drehung und stand nun mit dem Rücken zum Mann, tippelte in grotesker Körperhaltung an ihm vorbei und setzte sich an den Platz am Fenster. Der Bus hielt und der Fahrgast, neben den sie sich ursprünglich setzen wollte, stieg aus. Daraufhin entstand eine unausgesprochene Spannung zwischen ihr und ihren neuerlichen Sitznachbarn. Sie und er wussten gleichermaßen, dass es nach all dem, was sie hier im Bus durchgestanden hatten, höchst unhöflich gewesen wäre, wenn er den Sitzplatz gewechselt hätte. Also blieb er. Dabei kannten sie sich ja gar nicht. Und beide hätten nur Vorteile gehabt, hätte er changiert. Aber er blieb. Und dadurch schlossen sie stillschweigend eine Freundschaft. Zögerlich drehten sich ihre Blicke zueinander. »Ich glaube, ich habe sie schon mal getroffen«, sagte sie. »Irgendwo in meinen Träumen. Ich kann mich täuschen, vielleicht habe ich sie auch noch nie getroffen. Und ich weiß, sie denken jetzt bestimmt, was für ein dummes Girl. Und ich kenne ihre Gedanken und ihren Plan. Ich gehe ins Bett mit dem Gefühl und wache morgens damit auf. Ich kenne sie. Ich liebe sie.« Der Mann sah sie entgeistert an und setzte sich nun doch auf den freien Platz. Doch Yvette wurde ganz überschwänglich und fing an zu summen, dann zu singen und dann konnte sie sich nicht mehr halten. Es war ihre Version eines Burnouts. Aber es fühlte sich so erleichternd an und Yvettes Wahrnehmung verschwamm. Sie diffundierte in ihren eigenen Burnout und sie liebte ihn. Sie kannte ihn. Sie lebte ihn.

0: Das also die Kurzgeschichte zu den zwei Tracks, die du mir geschickt hast. I Get So High von John Daly oder Daly, das haben wir ja noch nicht ganz rausgefunden. Und I Know You, I Live You von Chaka Khan.
1: Vielen Dank. Sehr bizarr, die Geschichte.
0: Gut,
1: Wow, sehr
0: das
1: gut,
0: war auch die
1: sehr gut.
0: Intention.
1: Ja.
0: Fährst du gerne Bus?
1: Lieber Bahn tatsächlich,
0: Ja,
1: ja.
0: gut so, sonst würdest du
1: Ja.
0: vielleicht auch in diese unangenehme Situation geraten wie Yvette.
1: Yvette, als Frau mit Sicherheit nochmal deutlich, deutlich unangenehmer.
0: Ja.
1: Aber ja, ich hab's gefühlt auf jeden Fall.
0: Hast du die zwei Tracks mit einem Hintergedanken ausgewählt oder war das einfach so aus einer Laune?
1: Ich glaube, mir war wichtig, dass auf jeden Fall Gesang dabei ist. Ich glaube, es gibt ja auch mehr Material. Und das war relativ spontan. Ich weiß auch gar nicht, wie ich dann auf Chaka Khan gekommen bin. Ja, aber wow. Also, vielen Dank. Ich war.
0: Ja, danke dir für diese Inspiration. Es soll
1: Ja.
0: ja immer eine sozusagen ein interaktives Hörerlebnis sein. Also etwas kommt von deiner Seite, etwas kommt von meiner Seite.
1: Ja.
0: Ja. Wusstest du, dass Chaka Khans bürgerlicher Name Yvette ist?
1: Wusste ich tatsächlich nicht. Wieder was gelernt.
0: Und dass sie auch Burnout, einen Burn oder ja, weiß nicht, ob es Burnout bezeichnen kann, aber auf jeden Fall einen Breakdown hatte.
1: Jetzt weiß ich es, ne?
0: Und man weiß nicht ganz genau, woran es lag, aber vielleicht war es ja eine Bussituation,
1: Auf jeden
0: die
1: Fall.
0: sie dazu gebracht
1: Also
0: hat.
1: nach dieser Geschichte, ja.
0: Gehst du eigentlich, komplettes Themawechsel jetzt?
1: Ja.
0: Man könnte jetzt irgendwie eine krasse Überleitung machen, aber.
1: Nee, nur was mir noch
0: Ja.
1: einfällt, ich muss diese Vokabel in meinen Alltagswortschatz mit einbeziehen.
0: Ja.
1: Empfindungsdement.
0: Empfindungsde genau, die empfindungsdementen
1: Die
0: Freundinnen.
1: Empfindungsdementen. Das ist der
0: Genau. Sie
1: Wahnsinn. Ich
0: haben
1: muss mir
0: quasi
1: das merken.
0: verlernt, Empfindungen.
1: Ja, nee, ist großartig. Vielen Dank. Da muss ich kurz los.
0: Danke. Genau. Viele Empfindungen hat man zum Beispiel auf einem Festival oder zum Beispiel auch in einem Club, wenn man
1: Yep.
0: Musik hört.
1: Auf jeden Fall.
0: Wo spielst du lieber, Festival oder Club?
1: Club, auf jeden Fall Club.
0: Ja, warum?
1: Warum? Als junger Mensch habe ich den Club als einen ja, sozialen Ort kennengelernt und ja, wir sind in unserem Fall war es der Freitag. Freitag war der Haustag und wir sind da bestimmt ein, zwei, drei Jahre fast jeden Freitag hingegangen und du hast quasi eigentlich hat es ja fast funktioniert wie eine Art Verein. Manche gehen vielleicht zum Sport oder zur Feuerwehr oder zur Kirche, keine Ahnung. Und für uns war es irgendwie Freitagabend der Club mit Hausmusik. Und ja, die Musik war wahrscheinlich der gemeinsame Nenner. Aber da ist ja auch ganz viel anderes passiert. Und ja, ich habe das kennengelernt als einen sehr offenen Ort. Und ja, mir ist von Tag eins, egal wo ich jetzt herkam oder wie ich aussah oder wie ich mich da verhalten, also was heißt verhalten habe, natürlich gab es auch ein paar Regeln, was Gemeinschaft angeht, aber ja, ich wurde mit offenen Armen empfangen und habe das immer als was sehr, ja, einfach Gemeinschaftliches kennengelernt. Und das sitzt ganz tief in mir und deshalb ist mir das sehr wichtig und ich sehe das auch immer noch in Clubs. Und Festival ist natürlich ein Highlight im Sommer und meistens passiert ja noch mal mehr im Sinne von, also man erlebt wahrscheinlich an 3 Tagen Festival mehr als an einem Clubabend, das würde ich jetzt nicht bestreiten, aber für mich ist Club so ein, ja, so eine Art Fixpunkt immer gewesen, gerade in jungen Jahren. Und das finde ich, ist eigentlich bis heute noch so. Das ist immer sehr wichtig gewesen und ich finde, man muss diese Clubkultur auf jeden Fall auch erhalten. Also ich fände es sehr schade, wenn diese Orte mehr und mehr zugrunde gehen und die Leute nur noch im Sommer auf ein Festival gehen, weil für mich kann ein Festival nie diesen ganz besonderen familiären Vibe, mir fällt jetzt kein anderer Begriff dafür ein, aber ich habe das noch nicht auf dem Festival erlebt. Aber vielleicht mag ich auch einfach nur schummriges Licht mit Nebel und Stroboskop, ich weiß
0: Ja, also jetzt mal ernsthaft, wie
1: nicht.
0: geil ist es eigentlich so, dass es ein Ort, da überlegt sich jemand oder viele Menschen regelmäßig so, oh, was spiele ich jetzt für einen Sound? Und dann gibt es da irgendwie ein cooles Barteam,
1: Genau. Ja.
0: was man vielleicht auch schon kennt oder vielleicht arbeitet auch ein Freund da oder so und er bringt dann neue Leute mit und dann quatscht man da und tanzt und hat eine super nice Nacht und
1: Oder?
0: muss man jetzt mal
1: Also
0: so eine Hommage irgendwie auch an den Club
1: unbedingt.
0: machen.
1: Ich habe wahrscheinlich mein halbes Leben auch, hat es nicht einer von den Fantastischen Vier mal in irgendeinem Song, wahrscheinlich Michi Beck, der hat dann irgendwann gesagt, habe mein halbes Leben in der Diskothek verbracht und so ein bisschen, ich kann es nachempfinden, aber es gibt auch sehr viele gute Gründe dafür, doch.
0: Ja.
1: Ja.
0: Ja, Wahnsinn. Um nochmal auf dein Label Frank Music zurückzukommen. Du hast ein neues Album, was heute released wird,
1: Ja.
0: also was released worden ist zu dem Zeitpunkt, wo ihr das hört, zusammen mit Iron Curtis, Moon 4. Und ich würde ganz kurz einmal einen Track davon abspielen, zu dem du die, oder ich weiß nicht, ob das so du gemacht hast, auf jeden Fall
1: Gemeinsam, gemeinsam.
0: findet man dazu die Beschreibung NYC Post Disco.
1: Yep.
0: Weißt du, von welchem Song ich rede?
1: Du redest von Sounds in Klammern The Feels.
0: Aha. Genau. Ja, wir hören da mal ganz kurz rein. Aus Zeitgründen können wir jetzt nicht den ganzen Song abspielen.
1: Es
0: Ja,
1: gibt auch
0: was?
1: ein Radio-Edit.
0: Ja, das muss ich jetzt mal schauen. Habe ich vielleicht sogar das Radio-Edit? Schaue ich jetzt mal. Naja, ich spiele den jetzt mal ab. Ist das der Radio-Edit?
1: Nee.
0: Okay, dann hören wir jetzt da einfach mal rein,
1: Ja,
0: okay?
1: gerne.

0: Das ein kleiner Ausschnitt aus dem neuen Album von Johannes Albert, Sounds, in Klammern, The Fields. Was ist Post-Disco?
1: Post-Disco, ja. Man braucht ja immer Genres für so einen Pressetext. Und Post-Disco, ich würde sagen, so dieser Hauch von New York Disco, der Anfang mittleren 80er Jahre ist da noch ein bisschen drin. Also wenn man die Drums hört, dann würde ich so eine Art von Musik auf jeden Fall, ja, in New York verorten. Und Post-Disco, also alles, was quasi, man kennt ja so diese 70er Jahre Disco-Musik mit vielen Streichern und viel Gesang und ganz viel Emotion, und es wurde so ein bisschen kühler in den 80ern und mehr Drum Machines, Sounds. Und dann kommt irgendwann vielleicht sowas wie Post-Disco, und da würde ich das so ein bisschen verorten, genau.
0: Vielleicht so, also ich habe dann mal so geschaut, so Present-Disco, ob es das auch gibt.
1: Stimmt, was ist denn Present-Disco?
0: Ja. Gab es nicht, dann einfach New York City Disco-Tracks.
1: Genau.
0: So wie Sylvester.
1: Genau.
0: You Make Me Feel.
1: Mighty Rain.
0: Du hast das mit Iron Curtis in Zusammenarbeit gemacht, dieses Album.
1: Genau.
0: Ja. Wie schaut so eine Zusammenarbeit da aus?
1: Ja, wir treffen uns leider viel zu selten in unseren Studios, meistens abwechselnd zur Musik machen, und meistens sind wir wieder recht fix. Also wir diskutieren jetzt nicht aus, was für ein Tempo, und es gibt ja, also ich habe auch schon mit so ein paar Produzenten zusammengearbeitet, und manchmal ist es sehr wichtig, dass man darüber spricht, was man macht. Wir machen einfach was an und schauen, was passiert. Und meistens so einer Session machen wir dann, keine Ahnung, zwischen 4 und 6 Skizzen, und dann entscheiden wir irgendwann später, was wir davon veröffentlichen wollen, und meistens teilen wir es uns so ein bisschen auf, wenn es ums Arrangieren geht. Also ich sag mal nicht der kreative Part, sondern du hast einen Loop, und da musst du ja versuchen, dann irgendwie so eine Struktur, Intro, Outro, Break, wie auch immer, musst du, das ist so der Arbeitsteil, nicht das Kreative. Das machen wir meistens solo oder teilen wir uns auf, und dann treffen wir uns meistens nochmal, um das zu finalisieren. Und lustige Story jetzt zum Moon 4 Album. Der eine Track war eigentlich schon fertig, und dann saßen wir irgendwann nach einem Gig zusammen im Zug, und wir haben irgendwie beide gemerkt, okay, das eine Element nervt uns, wir müssen nochmal ran. Und dann saßen wir mit dem Laptop im Zug nebeneinander, und jeder hat abwechselnd mal einen Kopfhörer in die Hand genommen und dann noch irgendwo ein Vocal rausgesampelt. Und haben wir quasi auf dieser Zugfahrt den Track nochmal umgebaut und waren dann beide am Ende total glücklich damit. Also ich würde sagen, es ist auf jeden Fall eine Co-Produktion.
0: Ja. Wie kommt es zu so einer Zusammenarbeit? Seid ihr gut befreundet oder?
1: Ja, wir kennen uns auch schon wahrscheinlich so 15 Jahre plus minus. Haben auch mal im gleichen Haus gewohnt. Und auf jeden Fall Freundschaft war zuerst. Und dann haben wir auch irgendwann angefangen, zusammen Musik zu machen. Haben natürlich beide auch jeweils unsere Solo-Projekte. Aber irgendwie fruchtet es doch dann ganz gut zu zweit. Und ich glaube, wir machen tatsächlich auch beide was anderes. Und das finde ich so spannend mit dem Mundprojekt. Weil wenn ich mir jetzt heute dieses Album höre, ich hätte das alleine niemals so gemacht. Das weiß ich. Und ist, glaube ich, ganz gut, wenn man sich so gegenseitig befruchtet. Also ich finde so Zusammenarbeit, gerade beim Thema Produzieren, es ist essentiell, ja.
0: Auch wieder ein sehr variantenreiches Album, finde ich.
1: Ja, dankeschön.
0: Ja. Von eine letzte Sache würde ich gerne noch von dir wissen, und dann bin ich unheimlich gespannt auf dein Set. In deiner Bio schreibst du von Genre-Spanning Aliases. Welche Aliase gibt es noch von dir und warum?
1: Da muss man so ein bisschen ausholen. Mein Lieblingsbeispiel bei diesem Thema ist immer zum Beispiel, vielleicht kennen ein paar der HörerInnen Roman Flügel. Der hat ja auch über die Jahre wahnsinnig viele Projekte gemacht. Und zum einen Solo, und da gab es ja Alter Ego, wo er quasi so mit Rocker so Stadion-Rave gemacht hat. Und dann hat er ein anderes Projekt mit Sensorama, und dann gab es noch, ich glaube, Roman 4 und wahrscheinlich noch 5 andere, die mir jetzt nicht einfallen oder von denen ich gar nicht weiß. Und in diesen Jahren war es, glaube ich, sehr wichtig, dass man für jedes Alias einen Sound hat. Es ist natürlich heutzutage ein bisschen schwieriger, gerade beim Thema Streaming, das lebt ja oft von Namen. Das heißt, Das wären wir wieder beim Moon. Wir haben zum Beispiel, unser Projektname war Moon. Unser erstes Album hieß quasi Moon als Artistname und der Titel war Industrie und Zärtlichkeit. Und dann haben wir beim zweiten Album aber gemerkt, Moon ist natürlich, auch wenn ich es immer noch einen tollen Projektnamen finde, das ist so ein Allerweltsname. Genau, google mal nach Moon und Musik. Also wahrscheinlich hast du kaum eine Chance.
0: Ja.
1: Ne? Und dann geht's ums Thema Streaming und der Funktionieren. Eigentlich mag ich dieses Wort im Zusammenhang mit Musik gar nicht, aber das ist leider so, wenn du willst, dass du gehört wirst, gerade bei Streaming-Portalen, das funktioniert oft mit, also es lebt schon auch davon, dass du so ein bisschen Namen hast und dass da was passiert. Und dann haben wir einfach gesagt, hey, wir nehmen unsere Klarnamen, weil wir da einfach Profile haben, wo mehr los ist. Und drehen den Spieß um und Moon heißen jetzt quasi einfach nummeriert unsere Alben. Das heißt, wir müssen uns nie mehr einen Albumtitel überlegen, außer einer Zahl. Das ist schon gut. Das heißt, Moon war auf jeden Fall ein Alias. Ich merke schon, ich muss diese Bio mal aktualisieren, schon ein paar Jahre her. Und ein weiteres Alias war noch HNS-X. Und da habe ich so 3, 4 Acid-Platten gemacht. Also ein bisschen technolastiger, mehr Gezwirbel 303. Und was gab's denn noch? Ich habe so ein bisschen, ja, das lief schon unter meinem Namen, aber ich hatte mal ein paar Platten, die habe ich der Hans-EP genannt, also mit Punkten dazwischen. H-A-N-S, das stand dann für House Ain't Nothing Serious. Und ich habe, glaube ich, auch schon ein paar Gigs gespielt als DJ H-A-N-S oder Hans. So ein kleine Gags, würde ich sagen. Es ist leider ein bisschen weniger geworden.
0: Die DJ letzten. Hans an den Decks.
1: DJ Hans an den Decks, genau. Kleiner Gag, genau, wenn man seinen Namen nicht nennen wollte. Daher kommt, glaube ich, dieses Alias-Ding und ich finde es immer so ganz witzig. Ja, ich finde es auch immer lustig, wenn man so eine Platte in der Hand hat, ein White Label und man weiß einfach nicht, was ist oder wer was dahinter steht. Und daher kommt, glaube ich, diese Idee, um so ein bisschen das varianter zu halten. Aber ich glaube, es hat auch alles seine Zeit. Und wie du schon sagst, anscheinend kommt man heutzutage auch ganz gut durch, dass man unter seinem Namen auch ganz viele verschiedene Sachen machen kann. Ne? Also ich kann mich erinnern, ich habe schon mit Freunden gesprochen und die meinten, ja, sie würden jetzt keinen Ambient-Namen unter ihrem DJ-Alias quasi und ihrem normalen Künstlernamen veröffentlichen, weil es würde der DJ-Karriere schaden. Und ich glaube, zum Glück ist es mittlerweile, ja, ist alles so ein bisschen losgelöst voneinander. Also ich hatte jetzt nicht den Eindruck, dass mich jemand nicht mehr zum Auflegen einlädt, weil ich mein Ambient-Album gemacht habe. Eigentlich vielleicht sogar im Gegenteil, dass die Leute sagen, ey, ist ja total spannend, da kommt auch mal was anderes ohne Beat oder, ja. Aber an sich, ich verstehe und mag diese Idee mit dem Alias sehr, um so ein bisschen spannender zu halten.
0: Ich bin auf jeden Fall sehr froh darum, dass du hier diese Vielfalt, die du irgendwie hast und lebst und präsentierst auch, hier jetzt mit uns geteilt hast. Und weiß nicht, möchtest du gerne noch etwas loswerden an die HörerInnen von Freirad und Littys Radioshow?
1: Erstmal ein großes Dankeschön für die Einladung. Hat mir sehr gefallen hier. Und ich freue mich jetzt noch ein bisschen Musik vorzuspielen. Vielleicht auch noch ein paar Stück aus dem neuen Album, genau. Ich fange direkt an mit Ohne dich. So heißt das Stück. Und ansonsten freue ich mich auf Innsbruck heute Abend im Project.
0: Sehr cool. Vielen Dank. Dann spannen wir euch jetzt nicht weiter auf die Folter. Und ich bitte dich, Johannes,
1: jo,
0: an die Decks. Ihr hört jetzt noch 25 Minuten neuesten und vielleicht auch älteren Sound. Wir sind gespannt von Johannes Albert.

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0: einem sehr ungewöhnlichen Thema beschäftigt, weil du hast ja Forschung zur Stadtgeschichte in Innsbruck betrieben und du hast dich mit dem Vereinswesen in Innsbruck beschäftigt zwischen 1830 und 1938 und besonders mit den Frauenvereinen. Wie kommst du denn überhaupt zu so einem Thema?
1: Ja, ich habe zweimal als Praktikantin im Stadtarchiv gearbeitet und habe dann für den Bilderblock vom Archiv Innsbruck erinnert immer wieder Beiträge zu vergessenen oder eher unbekannten Innsbrucker Frauen verfasst oder zur Frauengeschichte allgemein. Und bin dann halt draufgekommen, okay, das interessiert mich dann doch, habe mich dann weiter mit dem Thema Frauengeschichte allgemein beschäftigt, bin dann auf Frauenvereine gestoßen allgemein und dann hat mich halt interessiert, wie hat es in Innsbruck ausgeschaut damals, was gibt's da dazu? Habe dann halt im Zuge meiner Recherche festgestellt, ja, so viel ist in dem Bereich noch nie gemacht worden und war dann ziemlich unzufrieden mit meinen Rechercheergebnissen und habe das dann halt kurzerhand selber in die Hand genommen und habe meine Masterarbeit dann jetzt dazu verfasst.
0: Und die ist jetzt brandneu. Sag, wie schaut's denn überhaupt zum Vereinswesen aus? Also 1830 hast du deine Forschungen begonnen. Wie schaut's denn zur damaligen Zeit mit dem Vereinswesen grundsätzlich in Österreich aus?
1: Das ist ganz spannend, weil wir sind da in einer Zeit des Umbruchs. Also die Gesellschaft macht eine Art Individualisierungsprozess durch. Kultur ist etwas, was früher halt nur in Hof, Aristokratie oder in der Kirche stattgefunden hat. Und jetzt aber nimmt die bürgerliche Gesellschaft, die in der Zeit halt neu entstanden ist, dieses Spektrum Kultur halt an sich und nutzt es halt als eigenen Handlungs- und Anschauungsbereich. Und da gehen jetzt verschiedene Leute zusammen aus Mittel- und Oberschicht. Und da ist es eben ganz spannend, dass die sich erstmals nicht auf Basis ihrer Berufe zusammenschließen, wie es bei Innungen oder Zünfte zum Beispiel der Fall ist, sondern auf Basis ihrer Interessen. Und so ploppen dann nach und nach diese einzelnen Vereine auf. Und der Fokus liegt halt einfach wirklich auf der individuellen Bildung und auf der eigenständigen Pflege von Kultur, dass man sich wirklich, ja, es ist eine Art neue Freizeitbeschäftigung für eine neue Gesellschaft, die eben zu dieser Zeit entsteht.
0: Wie kann ich mir das Leben dann um 1830 so für Männer und Frauen vorstellen? Wie lebt man da?
1: Also wir haben halt eine klare patriarchale Gesellschaft, das muss man klar sagen. Die Frau, ich beschreibe das gerne auf zwei Ebenen. Wir haben die rechtliche Ebene, also das allgemeine bürgerliche Gesetzbuch, das ist 1811 erlassen worden und das schreibt klar vor, wie die Frau sich in der Gesellschaft einzufügen hat. Der Mann ist das Haupt der Familie, er muss der Frau Unterhalt zahlen und vertritt sie in alle rechtlichen Angelegenheiten. Die Frau ist halt praktisch in einer Art fast gesetzlichen Unmündigkeit, kann man sagen. Sie muss den Titel vom Mann annehmen, sie muss seinen Stand annehmen, sie wechselt auch den Wohnsitz, also da, wo der Mann hingeht, das muss sie dann halt einfach machen und sie muss ihm halt einfach auch gehorchen. Gleichzeitig gibt's dann auch die gesellschaftliche Ebene. Das ist die Art und Weise, wie Frauen in der Gesellschaft wahrgenommen werden. Und die Frau wird halt so ein bisschen aufgrund von ihrem Körperbau mehr so als zartes, weiches, passives Wesen wahrgenommen, die voller Liebe und Zärtlichkeit und Emotionen ist. Und demgegenüber steht halt der Mann so als der rationale, vernünftige, starke Charakter. Und so kommt die Gesellschaft halt zu dem Schluss, dass der Mann derjenige ist, der die Frau halt vertritt und die ganzen Angelegenheiten außerhalb regelt und die Frau ist so das passive Wesen, die im häuslichen Umfeld bleibt und da verkehren soll. Was aber nicht heißt, dass die Frau halt gänzlich handlungsunfähig war, weil vor allem die bürgerlichen Frauen nutzen dann eben diese Vereine, um innerhalb ihres Rahmens selbstständig tätig werden zu können.
0: Aber das heißt, du hast jetzt ja schon ausgeführt, da gibt es wahrscheinlich einen sehr großen Unterschied zwischen Männervereinen und Frauenvereinen, oder?
1: Jetzt rein von der Organisation und der Struktur her nicht da. Also sowohl Männervereine als auch Frauenvereine, die haben beide bei der Behörde ihr Vereinsstatut einreichen müssen mit Vereinszweck und sonstige Sachen, die es halt einzureichen gibt. Es hat natürlich auch der Ausschuss gewählt werden müssen, der auch recht ident ist. Also es gibt bei beiden Vereinstypen einen Kassier, ein Vorstandsmitglied und so weiter und so fort. Was schon sagen muss, ist, dass sie sich thematisch sehr unterscheiden. Während jetzt Männer überwiegend also Gesangs-, Lesevereine, Sportvereine und später dann auch

0: politische Vereine gründen, sind Frauen mehr an dem orientiert, was ihnen die Gesellschaft halt zuschreibt. Das heißt, sie beschäftigen sich vor allem oder gründen Vereine zugunsten der Fürsorge, der Schulbildung oder auch der Kindererziehung. Das heißt, das Geschlecht bestimmt, mit was sich der Verein auseinandersetzt sozusagen.
1: Liebe Verena, wie kann ich mir das denn vorstellen? Welche Vereine werden denn da damals gegründet im Konkreten?
0: Grob kann man sagen, ist es so, dass es religiöse und konfessionelle Frauenvereine gibt, die sehr viel Fürsorgearbeit leisten, aber auch politischen Katholizismus betreiben. Es hat zum Beispiel eine katholische Dienstmädchenorganisation gegeben, die ist 1913 gegründet worden und hat Dienstmädchen bei Stellenvermittlung geholfen, hat ihnen einen Rechtsbeistand, einen unentgeltlichen zur Verfügung gestellt, hat sie im Krankheitsfall unterstützt. Das wäre halt die Fürsorge zum Beispiel. Und im Umkehrschluss haben sich diese Mädchen aber zu einem strengen katholischen Leben nach der christlichen Sitte und so verpflichten müssen, wo wir dann wieder so beim politischen Katholizismus wären, was heißen würde, dass man so ein bisschen versucht, die Frauen oder generell die Gesellschaft von der Entchristlichung zu schützen und sie praktisch wieder auf den rechten Weg zu bringen. Dann gibt es die Fürsorgevereine außerhalb konfessioneller Schranken. Die sind halt losgelöst von jeglicher Religiosität. Da gibt es zum Beispiel einen Frauenverein für Krippenanstalten, der ist von der Baronin Rokitansky, glaube ich, hat sie geheißen, gegründet worden und da hat man eben gegen ein kleines Entgelt Betreuungsmöglichkeiten für Kinder eingerichtet, damit die Mütter dann eben auch berufstätig sein können, weil einfach die wirtschaftliche Lage sich zunehmend so verschlechtert hat, dass jetzt Frauen eben auch arbeiten gehen haben müssen. Da gibt es zum Beispiel, hat es einen Kindergarten gegeben in Wilden draußen beim Bechergarten. Das Kinderzentrum ist dann auch von der Stadt übernommen worden. Steht auch bis heute nur so da, weiß man vielleicht auch gar nicht da. Es gibt Bildungs- und Berufsvereine zu der Zeit, die sich damit auseinandersetzen oder beschäftigen, wie Frauen, wie die Mädchenbildung in Innsbruck verbessert werden kann. Und nachher gibt es auch völkische Vereine. Die beschäftigen sich vor allem mit nationaler Schutzarbeit. Das ist halt, so hat es überall gegeben im gesamten in der Habsburger Monarchie. Aber in Innsbruck ist es jetzt vor allem darum gegangen, das Deutschtum zu schützen und die deutsche Kultur praktisch zu fördern und voranzutreiben. Und zum Schluss nach 1918 kämen dann auch vor allem die parteipolitischen Frauenvereine immer mehr vor, die sich dann eben mit einer besseren politischen Stellung der Frau auseinandersetzen oder einer besseren Stellung der Hausfrau zum Beispiel. Da gibt es in Innsbruck zum Beispiel die Österreichische Frauenpartei, die hat dann in Innsbruck eine Zweigstelle gegründet und das war dann auch in Innsbruck das erste und einzige Mal, dass die Österreichische Frauenpartei politisch aktiv geworden ist, nämlich bei der Gemeinderatswahl 1931.
1: Okay, das heißt, wir haben jetzt von Innsbruck gesprochen. Ist das jetzt eine Entwicklung, wo du sagst, das ist typisch für Österreich oder war es da anders in anderen Bundesländern oder anderen Landesteilen?
0: Na, grundsätzlich kann man sagen, dass es recht ident ist. Man muss halt sagen, dass Innsbruck in der Hinsicht vielleicht ein bisschen Nachzügler ist. Also manche Dinge, die dann in der Vereinswelt in Innsbruck erst um 1900 vielleicht einsetzen, die sind zum Beispiel in der übrigen Habsburger Monarchie schon viel früher gang und gäbe gewesen. Zum Beispiel die Bildungsvereine und Berufsvereine, die kämen dann so in den 1860er, 1870er Jahren auf und in Innsbruck geht es dann erst um 1900 richtig los, als dann eben Virginia Brunner auch in Innsbruck ist und sich mit ihren Vereinen da ein Standbein aufbaut.
1: Jetzt hast du sie schon angesprochen, Virginia Brunner, wer ist denn das überhaupt?
0: Virginia Brunner ist eine offiziell eine bürgerliche Innsbrucker Hausfrau mit einer sehr spannenden Biografie. Bin eben in meiner Recherche ganz zufällig auf sie gestoßen. Sie wird 1857 in Pavia geboren, also nur in Italien. Ihr Vater war Universitätsprofessor, das heißt, sie ist viel rumgekommen, hat eben in Pavia, in Wien und in Prag und Innsbruck dann schlussendlich gelebt. Und sie hat eben aufgrund von ihrer eigenen Biografie und ihrer eigenen Lebenserfahrung dann ab 1905 in regelmäßigen Abständen verschiedene Vereine gegründet, die sich mit einer verbesserten Frauen- und Mädchenbildung auseinandersetzen. Sie hat zum Beispiel die Tiroler Hausfrauenverein gegründet 1905, der eben sich damit beschäftigt hat, dass Frauen und Mädchen in der Hauswirtschaft einmal so eine solide Grundausbildung haben, entweder für ihr späteres Leben als Hausfrau oder eben auch als Berufstätige im Sinne eines Dienstmädchens zum Beispiel. Kurz vorm Ersten Weltkrieg gründet sie dann die Vereinigung der arbeitenden Frauen, die dann mit Abendkursen versuchen, Frauen bessere Berufsmöglichkeiten zu ermöglichen. Und zum Schluss ist sie dann eben auch noch in der österreichischen Frauenpartei aktiv, ganz zum Schluss, aber als sehr betagte Frau mit fast über 70 Jahren. Und während dem Ersten Weltkrieg, jetzt hüpfe ich gerade nochmal zurück, gründet sie die Reichsorganisation der Hausfrauen Österreich, also die Innsbrucker Zweigstelle davon, und setzt sich hier eben ein mit Weiterbildung gegen die Lebensmittelteuerung und schaut, dass Frauen lernen, wie man in der Kriegswirtschaft trotzdem noch einen Haushalt führen kann.
1: Wow, also klingt nach einer sehr interessanten Dame. Wie bist du auf sie gekommen, wenn du sagst, du bist zufällig auf sie gestoßen?
0: Also wirklich eben durch Zufall in der Online-Recherche. Es gibt da so ein Online-Portal eben von der Nationalbibliothek, das heißt Frauen in Bewegung, wo eben auch schon einige Innsbrucker Frauenvereine verzeichnet sind, und da ist der Name Virginia Brunner eben auch schon gefallen. Am Wikipedia-Eintrag gibt's auch schon einen recht kurzen. Und so habe ich dann angefangen, mich da ein bisschen einzufuchsen, und der Rest war dann so ein bisschen Eigenrecherche mit Zeitungsartikel, Originalquellen und so. Und ja, insgesamt recht beeindruckende Frau, die da wirklich viel auf die Beine gestellt hat und die auch schon zu ihrer Zeit sehr viel Anerkennung dafür bekommen hat. Also das ist jetzt nicht was wir posthum sozusagen machen, sondern das war wirklich eine sehr geschätzte Frau, nicht nur in der Innsbrucker Frauenvereinsgesellschaft, sondern auch allgemein in der Gesellschaft.
1: Klingt nach einer großen Verfechterin der Emanzipation. Du hast in deiner Arbeit ja auch, bist du darauf eingegangen, eigentlich hätte ja mit der Neufassung des allgemeinen bürgerlichen Gesetzbuches hätte es ja 1905 ja schon anders aussehen können. Wie war denn die Situation damals?
0: Es war im Grunde so, dass es 1904, 1905 halt eine Kommission gegeben hat, die damit beauftragt worden ist, dass sich die allgemeine bürgerliche Gesetzbuch an die veränderten gesellschaftlichen und wirtschaftlichen Verhältnisse anpasst. Und da gibt's eben einen großen Verein mit Sitz in Wien, das war der Bund der österreichischen Frauenvereine, der wollte das dann halt nutzen, diese Gelegenheit, dass dieses Gesetz zugunsten der Frauen auch verändert wird. Sie haben dann mittels Petitionen und Vorträgen und sonstigen halt versucht, es auch dahingehend zu bewirken. Also sie haben dann zum Beispiel gefordert, eben ein freies Entscheidungsrecht der Frau bei der Wohnwahl, mehr Gleichberechtigung in der Ehe, die Möglichkeit der Zivilehe, ein Scheidungsrecht für katholische Eheleute und lauter so Sachen, dass Wochenbettkosten, Entbindungskosten halt auch von der Regierung getragen werden, als vor allem für ledige Mütter. Es waren halt letztendlich alles nur Vorschläge und Unternehmungen. Man muss halt sagen, in einer Zeit, in der halt wirklich dieses patriarchale System so dominant ist und wo die bürgerliche Familie so als Ideal hervorgehoben wird, wo der Mann das macht, das nach außen vertreten und die Frau praktisch zu Hause ist, hat es nicht wirklich eine Chance gehabt, das umzusetzen, weil die Regierung kann schlecht hergehen und das, was sie die ganze Zeit predigt, dann mit einer Unabhängigkeit der Frau im Gesetz verankern sozusagen. Also sie hätten sich damit selber ein bisschen ins Knie geschossen, wenn sie diesen ganzen Wünschen und Forderungen ja Gewähr gegeben hätten, sage ich jetzt mal.
1: Also wie ist dann weitergegangen? Es hat ja relativ lange gebraucht, bis das Gesetz dann schlussendlich dann auch beschlossen wurde. Ich glaube, als Notgesetz, oder?
0: Notgesetz kann man jetzt nicht sagen. Also das bürgerliche Gesetzbuch, so wie es 1811 erlassen worden ist, bleibt eigentlich recht unverändert, muss man sagen. Wirklich viele Zugeständnisse gibt's da jetzt nicht. Man kann erst sagen, also ich für meinen Teil würde jetzt einfach mal behaupten, dass wirklich der erste große Step 1918 kommt dann, wo die Republik ausgerufen wird und Frauen dann wirklich das aktive und passive Wahlrecht haben. Und da geht's dann richtig los. Wenn ihr jetzt dran denkt, zum Beispiel das Einverständnis, dass Frauen haben müssen von ihrem Ehemann, dass sie arbeiten gehen dürfen, das war ja bis teilweise glaube, in die 1970er Jahre oder so, aufrecht. Also das hat schon seine Zeit gedauert. Also man kann da jetzt wirklich nicht von einer schnellen Entwicklung reden. Und man muss ja auch dazu sagen, dass einfach dieses bürgerliche Familienmodell, dieses patriarchale Modell oder dieses Denken, was man von einer Frau zu der Zeit gehabt hat, einfach sehr lange sehr dominant war einfach.
1: Jetzt haben wir schon gesprochen, du hast 1918 erwähnt. Wie geht's denn auch mit den Vereinen weiter? Weil du hast ja dich bis 1938 mit der Geschichte der Frauenvereine beschäftigt. Wie geht's weiter bis 1938 in die 20 Jahre?
0: Grundsätzlich kann man sagen, meistens die Vereine, die in dieser Kriegszeit entstehen, die lösen sich dann oft recht schnell danach wieder auf, weil halt einfach nicht mehr so der Bedarf ist. Sowas zum Beispiel bei der Reichsorganisation der Hausfrauen in Österreich so, bei der Innsbrucker Zweigstelle zumindest. Die anderen Vereine, die früher gegründet worden sind, die existieren großteils weiter. Zusätzlich kommen eben dann neu gegründete parteipolitische Frauenvereine, die jetzt eben neu gegründet werden oder die es schon gegeben hat unter dem Deckmantel von sogenannten Bildungsvereinen, die können jetzt nun offener auftreten und halt einfach präsenter sein. Und so existiert so ein bisschen das Vereinswesen vor sich hin mit so ein paar klaren Änderungen, kann man sagen. Frauen dürfen jetzt auch eben politische Vereine gründen, weil sie weil die alten Gesetze sozusagen gefallen sind. Und der erste Einschnitt kommt dann 1933, muss man sagen. Der Ständestaat ergreift die Macht in Österreich und das austrofaschistische Regime, sage ich jetzt mal, verbietet erstens sozialdemokratische Organisation, wo auch die Frauenorganisation mit einfallen, und die übrigen bürgerlichen Frauenvereine werden großteils in die sogenannte katholische Aktion eingebunden. Das war praktisch eine Maßnahme zur Wiederverchristlichung der Gesellschaft, wodurch halt die Vereine einen Großteil von ihrer Autonomie einbüßen haben müssen. Das war schon mal der erste Einschnitt. Und nachher kommt halt wirklich 1938 der ganz große Einschnitt mit der Machtübernahme der Nationalsozialisten, wo Frauen dann wirklich oder Frauenvereine dann im Großen und Ganzen aufgelöst werden oder eben in die NS-Frauenschaft übertragen werden. Also es gibt dann in die einzelnen Quellen immer wieder Aufzeichnungen, so dass dann Vereinseigentum und so weiter von der NS-Volkswohlfahrt übergegangen ist.
1: Du hast vorher schon erwähnt, nur in einem Nebensatz, aber ich möchte es nochmal herausstreichen. Es war doch früher wirklich unter Strafe verboten, dass Frauen politisch aktiv sein durften, oder? Bis 1918, oder?
0: Genau, da hat es auch dementsprechend das Vereinsgesetz gegeben. Also nicht nur, dass sie kein Wahlrecht gehabt haben, sondern es gab eben das Vereinsgesetz von 1867, in dem ganz klar in Paragraphen 30 festgehalten wird, dass Frauen in keinen politischen Vereinen dabei sein dürfen und denen auch nicht beiwohnen dürfen, weder als aktive, nur halt als passive Mitglieder, und da auch hohe Strafen drauf gestanden sind. Und so hat man sich dann halt einfach versucht, eben unter dem Deckmantel von Bildungsvereinen, das haben zum Beispiel die Sozialdemokratinnen ganz gerne gemacht, versucht trotzdem irgendwie aktiv zu sein, aber im Großen und Ganzen war dieses politisch tätig sein, so wie wir es jetzt verstehen im Sinne von Parteipolitik, eigentlich verboten. Dennoch muss man aber sagen, dass die Vereinstätigkeit an sich schon eine politische Tätigkeit war. Also das sowohl beim Hausfrauenverein als auch von einer sozialdemokratischen Frauenorganisation. Das sind sehr wohl politische Vereinigungen gewesen, wenn man jetzt den Politikbegriff ein bisschen neu denkt und nicht nur an diese Parteipolitik denkt und Wahlen, sondern wenn man auch ein bisschen Politik als Handlungsspektrum sieht, sage ich jetzt mal.
1: Gibt es Frauenvereine, die du porträtiert hast, die heute noch existent sind?
0: Also die meisten, eigentlich so ziemlich alle Vereine, die ich in meiner Arbeit erwähnt habe, die gibt's eigentlich nimmer. Ich glaube, der Verein, der sich am längsten aufrecht erhalten hat mit Pausen dazwischen, war der, es wird ein langer Name, der Frauenverein zur Beförderung von Kleinkinderbewahranstalten, das waren Kindergärten und Industrieschulen. Das war eben auch so ein Betreuungsverein für Kinder oder Schulverein halt zur Kindererziehung. Und dieser Verein, der hat sich dann irgendwann mal umbenannt in katholischer Frauenverein und der hat recht lange existiert, eben zuerst bis 1938, hat sich dann aufgelöst und ist dann 1947, 48 wieder gegründet worden, hat sich dann aber in die 80er Jahre endgültig aufgelöst. Und da sind dann die Gebäude, Einrichtungen, Infrastruktur, das ist dann, glaube ich, alles so ein bisschen zur Diözese oder Caritas umgangen. Da gibt es auch so einzelne Verträge und Abhandlungen, das habe ich jetzt nicht mehr genau im Kopf. Aber diese alte Vereinskultur, die ist im Großen und Ganzen mit 1938 ziemlich zum Erliegen gekommen. Und dann war ja ganz lang nichts bei den Vereinen. Und das kriegt ja dann erst wieder in den 1970er Jahre auf, wo sich die neuen Frauenvereine in Innsbruck sozusagen gründen, die aber jetzt mit der alten Vereinskultur nicht wirklich Berührungspunkte haben und das auch nicht wirklich die Intention war. Also man wollte wirklich was Neues, was Frisches machen und sich von diesen bürgerlichen Modellen praktisch so ein bisschen lossagen, ist mein Eindruck.
1: Gutes Stichwort, was Neues machen. Und zwar, du hast ja auch dein Forschungsprojekt wird ja auch online einsehbar werden. Was kannst du uns denn da jetzt schon erzählen? Weil es ist, glaube ich, noch mitten in der Entstehungsphase.
0: Mhm. Prinzipiell ist einmal zu sagen, dass für alle Interessierten die Masterarbeit dann online einsehbar sein wird über das Portal von der Landesbibliothek, sofern halt Interesse besteht. Also da habe ich extra das so gemacht, dass es da keine Grenzen gibt, sondern dass die Leute wirklich das offen anklicken können und sich da reinlesen können. Und es wird dann eben in Zusammenarbeit mit dem Stadtarchiv, Stadtmuseum Innsbruck, wird eine Website entstehen, die wird Frauen vereint heißen. Und im Großen und Ganzen ist es eine digitale Innsbruck-Karte, auf der alle Vereinssitze, Vereinstreffpunkte und Einrichtungen von Frauenvereinen zu dieser Zeit verzeichnet sind, beziehungsweise alle 24 Vereine erwähnt werden, die ich in meiner Masterarbeit untersucht habe. Da gibt es ja eigentlich noch mehr, aber man muss ja irgendwo mal anfangen und aufhören. Also zu diesen Vereinen wird es dann einfach eben dieses Informationsportal geben. Da können dann die Nutzerinnen und Nutzer navigieren mit dem Cursor und sich die einzelnen Standorte anschauen. Und wenn man dann da draufklickt, wäre die Idee, dass dann auch ein Text aufploppt, wo dann halt Zusatzinformationen stehen. Und nebenbei wird es dann halt auch noch eine kleine Biografiensammlung zu eben bekannten Innsbrucker Frauen geben oder vielleicht dann bekannten Innsbrucker Frauen geben, die in diesem Vereinswesen einfach sehr stark involviert waren. Und das wird, vermute ich jetzt mal, wenn alles funktioniert, das hängt natürlich ein bisschen vom Zeitmanagement und allem drum und dran ab, im Laufe des Jahres 2026 online gehen, sage ich jetzt mal.
1: Gibt es noch eine Person, die dir ganz wichtig ist? Wir haben die Virginia Brunner ja schon herausgegriffen, weil du gesagt hast, es gibt ja noch mehrere.
0: Ich würde sagen, also die Maria Dutscher war auf jeden Fall eine sehr spannende Persönlichkeit. Die war ganz viel in der sozialdemokratischen Frauenbewegung aktiv. Da gibt es ja auch die Maria Dutscher Gasse in der Nähe vom Landhausplatz, die eben so ein bisschen so diese sozialdemokratische Frauenorganisation nach Innsbruck gebracht hat. Wen kann man da noch erwähnen? Die Ottilie Steiner zum Beispiel war auch eine ganz enge Freundin von der Virginia Brunner, hat dann zusammen eben mit ihr in ganz vielen Vereinen zusammengearbeitet, kooperiert. Die Baronin Rocky Tansky, die mit ihrem Frauenverein für Krippenanstalt wirklich ein Fundament für Kinderbetreuung in Innsbruck geschaffen hat. Als der Verein dann in die 20er Jahre aufgelöst worden ist, hat die Stadt im Grunde diese Infrastruktur übernommen und sie hat somit auch den Grundstein für städtische Kinderbetreuung gelegt, muss man sagen. Ja, die Frau von Martin Rapoldi, die Maria Rapoldi, die da ganz viel bewirkt hat, auch innerhalb von der sozialdemokratischen Frauenbewegung. Also da gibt es wirklich eine Menge Frauen, über die man was erzählen könnte, die wirklich ganz viel geleistet haben und wo sich meiner Meinung nach sicher auch mal der ein oder andere Straßenname dafür eignen könnte. Aber das ist nicht in meinen Händen leider.
1: Aber du schreibst auch in deiner Masterarbeit, also gerade die Frauenvereine haben einen wirklich beachtlichen Beitrag zur Weiterentwicklung der Stadt auch geleistet. Und genau. Du hast eh ganz kurz eben erwähnt, dass da sehr viel auch durch diese Frauenvereine auch weitergegangen ist in der Stadtentwicklung.
0: Ja.
1: Und dass sie damit die Lebenssituation von Frauen vor Ort wirklich maßgeblich verbessert hat.
0: Und das, zu dieser Erkenntnis kommt man halt eben, wenn man mit dieser politikunwürdigen Einschätzung von den bürgerlichen Frauenvereinen bricht und sich wirklich mit den Frauenvereinen auf einer tieferen Ebene auseinandersetzt. Weil natürlich, das waren jetzt keine Revolutionärinnen, die mit der erhobenen Faust durch die Straßen gegangen sind. Aber sie haben innerhalb des Möglichen und innerhalb dieser weiblichen Traditionslinien von damals schon versucht, das Leben von Frauen zu verbessern. Und das muss man halt auch ihnen in einer gewissen Hinsicht hoch anrechnen. Auch wenn sie jetzt nicht gleich ihre Röcke weggeschmissen haben und Hosen angezogen haben, aber trotzdem haben sie Beachtliches geleistet.
1: Das klingt nach einem guten Schlusswort, Verena. Ja. Liebe Verena, vielen lieben Dank für ein sehr spannendes Gespräch über sehr viele interessante Frauengeschichten, die man, glaube ich, so gar nicht am Radar hat, oder? Und es ist gut, dass es die Website geben wird, dass man sich da auch informieren kann, was denn viele engagierte Frauen auch für die Stadtgeschichte bewirkt haben. Also vielen lieben Dank. Sehr Magst gerne. Du nochmal ganz kurz sagen, wo wird die dann online gehen oder wie sie wird wahrscheinlich am Stadtarchiv auf der Website verzeichnet werden, oder?
0: Genau, also da wird wahrscheinlich eine eigene Website entstehen und dann der Domain vom Stadtarchiv Innsbruck. Das heißt, wenn man da jetzt wahrscheinlich eingibt, Frauenverein, wird es dann einfach aufploppen bei Google. Und was die Masterarbeit selber angeht, wie gesagt, einfach aufs BibSearch von der ULB gehen, den Titel von meiner Arbeit eingeben oder meinen Namen und dann sollte es auch irgendwann einmal auftauchen. Das hängt halt jetzt davon ab, wie lange das dann dauert mit der Online-Stellung und so.
1: Sag noch mal kurz den Namen und den Titel, damit wir beides auch noch haben.
0: Der Name ist Verena Kaiser und die Masterarbeit heißt Die Frauen beginnen die Vorteile eines gemeinsamen Vorgehens zu verstehen oder zu erkennen. Das Frauenvereinswesen in Innsbruck von 1830 bis 1938.
1: Neugierig gefragt, von wem stammt das Zitat?
0: Das ist von der Rosa Mayreder, einer sehr bekannten Frauenrechtsaktivistin im 19. Jahrhundert.
1: Alles klar. Gut. Verena, vielen lieben Dank für den Besuch. Das war eine neue Folge vom Kulturton, dem Kultur- und Bildungskanal auf Freirad. Diesmal in Zusammenarbeit mit dem Stadtarchiv Stadtmuseum Innsbruck. Und am Mikrofon verabschiedet sich Marion Umgeher.

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0: gehört, ja. Also, spielst du auch Akkorde oder?
1: Ja, das sind so eher so Power-Chords halt. Also wenn du jetzt zum Beispiel spielst mal ein G,

0: Also du spielst auch Akkorde, praktisch.
1: Ja, ja, ja.
0: Ja, deswegen ist ein bisschen dominant, weil wir eine 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

Hallo, hallo Innsbruck. Hallo, hallo Freirad. Hier ist Radio Don Quixote und Radio Don Quixote bis 9 Uhr an der Sendung auf Freirad 105,9. Und Radio Don Quixote hat angefangen jeden Dienstag im Don Quixote Kulturzentrum. Es wird musiziert und von der lieben Freund Hasem. Wir haben einen Musikworkshop und diese Radiosendung hat angefangen von Tonaufnahme vor Dienstag, ich angenommen habe. Lass ich ein bisschen so spielen. Viel Spaß. Da gerade spielt drei Elektrogitarre. Ja.

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0: Hier ist Radio Don Quixote und gerade wir haben vor Dienstag im Don Quixote Kulturzentrum stattgefundene Musikworkshop, Tonaufnahme mit den drei Gitarren. Und im Don Quixote Kulturzentrum im kommenden Zeit, wir haben das fix, im Juli eine Bilderausstellung, Künstlerin aus Graz. Und aber bevor im Juni, 19. 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Ich glaube aber, letztes Jahr war ich nicht dabei. Ja, Radio Don Quixote ist jetzt an der Sendung und ich habe eine CD. Ja, alle Radio Don Quixote kennen sie schon. Es ist von der Martin. Es fängt an, Momento. Yeah, sieh die da unten. Okay.
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0: Selbsttherapeutische Frust und Lusttransformation zum Mitsingen. Ich spiele, ich lasse das diese CD spielen.
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0: bei Institut kulturelle Kompostierung und so, ja.
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0: Viel Spaß.

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1: Dankeschön, Dankeschön, Martin. Hier ist das Freirad und Radiosendung Don Quixote auf 105,9 auf Freirad. Gerade wir haben Institut Kulturelle Kompostierung und Backschisch Records von der gehört. Selbst therapeutische Frust- und Lusttransformation zum Mitsingen. Band 1. Und hier ist Radio Don Quixote und Radio Don Quixote ist eine Radiosendung von Freier Proberaum und Kunstmanifeste. Heute hat Gerhard Mahl, Westreich hat eine Leinwand, hat heute angefangen zu bemalen. Normalerweise am jeden Dienstag findet Music Workshop im Don Quixote. Und ich wollte eine Tonaufnahme von der Music Workshop mitteilen. Es fängt an.

Einige Moment. Es ist auch eine Tonaufnahme im Dunkirchener Kulturzentrum, aber ich wollte, Momento, gehe ich zurück, dieses Tonaufnahme.

0: Da spielst du mit einem, wenn ich da GCD spiele?
1: Ja, also.

0: Also, spielst du auch Akkorde oder?
1: Ja, das sind so eher so Power-Chords halt. Also, wenn du jetzt zum Beispiel spielst mal ein G.

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Ja. Spiel. Eine Elf und davor? Zwei. Arme.

Hier ist Radio Don Quixote und gerade wir haben das Tonaufnahme im Don Quixote Kulturzentrum am Dienstag aufgenommen haben von Music Workshop. Da Hasem mit Elektro-Gitarre und die Besuch, erste Mal Music Workshop Besuch hat, haben super über 2 Stunden gespielt haben und eine Tonaufnahme teile ich. Und hier ist Radio Don Quixote und wir haben ungefähr genau 5 Minuten. Erstens, 19. Juni, Freirad hat Radio im Park und genau detaillierte Programm. Ich verstand, Nabe Anfang Juni wird veröffentlicht und Radio Don Quixote ist auch dabei. Am 19. Juni, Freirad im Park, Radio im Park, beim Vogelweide gegenüber Metropolkino.

Radio, dann gehört dir wünscht für jede schöne Zeit und am Mittwoch, 8 Uhr am Abend, wir sind wieder da. Schöne Zeit.

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